0: Der deutsche Fußballrekordmeister FC Bayern hat die Verträge mit Vorstandschef Jan-Christian Dresen und Sportvorstand Max Eberl vorzeitig verlängert. Sie laufen jetzt bis Mitte 2029. Vereinspräsident Herbert Hainer begründete die Entscheidung des Bayern-Aufsichtsrates mit dem Wunsch nach Kontinuität und Verlässlichkeit.
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2: In der Nacht kann es hier und da noch leichte Schauer geben, ansonsten ist es leicht bewölkt, in den Niederungen auch mal neblig bei 14 bis 11 Grad. Tagsüber geht's auch mit Wolken und Nebel los, ab Mittag kommt dann vermehrt die Sonne durch bei 24 bis 27 Grad.
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0: in Moritz Einzel. Die Bundesregierung schließt heute ihre Klausurtagung in Neuhardenberg in Brandenburg ab. Heute wird über die Hitzewellen und die Dürre dieses Sommers beraten und verbunden damit über Hitzeschutzmaßnahmen. Es soll zunächst die Lage analysiert werden. Beschlüsse sollen in späteren Kabinettssitzungen folgen. Ein weiteres Thema ist die Wettbewerbsfähigkeit der Wirtschaft. Die US-Country-Sängerin Dolly Parton ist tot. Sie starb im Alter von 80 Jahren, wie ihre Familie mitgeteilt hat. Mehr als 60 Jahre dauerte Partons Karriere. Zu ihren bekanntesten Hits zählen zum Beispiel Jolene, 9 to 5 und I Will Always Love You. US-Präsident Trump kündigte eine einwöchige Trauerbeflaggung zu Ehren Dolly Partons an. Popstar Elton John würdigte Parton als gigantische Künstlerin mit dem gütigsten Herz. Köln ist in den kommenden Tagen wieder Zentrum und Lebenselixier für viele tausend Gamer. Die weltgrößte Computer- und Videospielmesse Gamescom hat begonnen. Der Geschäftsführer des Gameverbandes Felix Falk.
1: Wir freuen uns sehr, dass die Ausstellungsfläche erstmals völlig komplett ausgebucht ist und wir eine Vielfalt von mehr als 1700 Ausstellenden haben. Das spricht also dafür, dass es viele Spiele gibt, viele Neuheiten, ganz viel für die Fans zu entdecken.
0: Zum Auftakt haben am Abend rund 5000 Menschen

0: in einer Kölner Messehalle Spieletrailer angeschaut. An diesen Volksfestbesuch werden sich 23 Fahrgäste eines Kettenkarussells in Hamburg noch lange erinnern, allerdings eher nicht positiv. Die Menschen haben nämlich in dem Kettenkarussell rund 3 Stunden in großer Höhe festgesessen. Das Fahrgeschäft war am späten Abend wegen eines Defekts stehen geblieben. Polizei und Feuerwehr kamen mit einem Großaufgebot. Kurz nach Mitternacht gelang es, das Kettenkarussell wieder in Gang zu setzen und die Leute unversehrt rauszuholen.
1: Wetter. In der Nacht kann es hier und da noch leichte Schauer geben, ansonsten ist es leicht bewölkt, in den Niederungen auch mal neblig bei 14 bis 11 Grad. Tagsüber geht's auch mit Wolken und Nebel los, ab Mittag kommt dann vermehrt die Sonne durch bei 24 bis 27 Grad.
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1: Ich bin Moritz Einzel. Ein Kettenkarussell kann ja viel Spaß machen, ist aber kein guter Ort, um festzusitzen, schon gar nicht in großer Höhe. Das ist aber 23 Fahrgästen auf einem Volksfest in Hamburg passiert. Das Fahrgeschäft hatte am Abend einen technischen Defekt und blieb stehen. Feuerwehr und Polizei rückten mit einem Großaufgebot an. Nach stundenlangem Ausharren gelang es kurz nach Mitternacht, das Kettenkarussell wieder in Gang zu setzen und die Leute unversehrt rauszuholen. Die umstrittene Rentenreform der schwarz-roten Koalition muss nach den Worten von Bundesfinanzminister Klingbeil zügig stehen. Im ZDF hat der SPD-Chef gesagt, man müsse die sozialen Sicherungssysteme fit machen. Das Ziel sei, dass wir bis zum Ende des Jahres ein neues Rentensystem haben.
2: Wir müssen natürlich auch Vertrauen schaffen gegenüber den Bürgerinnen und Bürgern. Da treffe ich welche, die sagen, ich wäre gern nächstes oder übernächstes Jahr dann nach 45 Jahren abschlagsfrei in Rente gegangen. Wie macht ihr das jetzt genau mit dem Übergang? Und dafür werden wir Lösungen finden. Da bin ich mir aber auch sicher, das kriegen wir in der Regierung hin.
1: Die Bundesregierung schließt heute ihre Kabinettsklausur in Brandenburg ab. Dabei geht es um die Themen Hitzeschutz und Wirtschaft. Die Musikwelt trauert um Dolly Parton. Die US-Country-Legende ist im Alter von 80 Jahren gestorben. Parton starb nach übereinstimmenden Medienberichten an Krebs. Sie habe tapfer einen kurzen Kampf gegen die Krankheit geführt, hieß es. US-Präsident Trump ordnete eine einwöchige Trauerbeflaggung an. Fußballwunder in Linz. Der Linzer ASK, Österreichs Meister, hat sich erstmals für die Champions League qualifiziert. Nach einem 0:3 im Playoff-Hinspiel bei Celtic Glasgow sah es eigentlich schon zappenduster aus, aber Linz gewann das Rückspiel mit 5:1 nach Verlängerung und ist jetzt in der Ligaphase der Champions League mit dabei. Die wird am morgigen Donnerstagabend ausgelost.
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3: In der Nacht kann es hier und da noch leichte Schauer geben, ansonsten ist es leicht bewölkt, in den Niederungen auch mal neblig bei 14 bis 11 Grad. Tagsüber geht's auch mit Wolken und Nebel los, ab Mittag kommt dann vermehrt die Sonne durch bei 24 bis 27 Grad.
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1: Ich bin Moritz Einzel. Guten Morgen. Die Musikwelt trauert um Dolly Parton. Die US-Country-Ikone ist im Alter von 80 Jahren gestorben, laut Medienberichten an Krebs. Ein Nachruf von Tina Eck.
2: Oft sprach Dolly Parton von ihrer Kindheit in Armut als viertältestes von 12 Kindern in einer Hütte in den Smoky Mountains. Ihr Aufstieg und ihre Karriere in Nashville waren sagenhaft. 9 to 5, Jolene, I Will Always Love You wurden Welthits. Dolly wurde reich, baute den Rummelplatz Dollywood und spendete viel Geld für Arme und für Ausbildung. Vor allem Bücher für Kinder, damit die das Lesen lernen.
1: Die Bundesregierung schließt heute ihre Klausurtagung in Neu-Hardenberg in Brandenburg ab. Heute wird über die Hitzewellen und die Dürre dieses Sommers beraten und verbunden damit über Hitzeschutzmaßnahmen. Es soll zunächst die Lage analysiert werden. Beschlüsse sollen in späteren Kabinettssitzungen folgen. Ein weiteres Thema ist die Wettbewerbsfähigkeit der Wirtschaft. An diesen Volksfestbesuch werden sich 23 Fahrgäste eines Kettenkarussells in Hamburg noch lange erinnern, allerdings eher nicht positiv. Die Menschen haben nämlich in dem Kettenkarussell rund 3 Stunden in großer Höhe festgesessen. Das Fahrgeschäft war am späten Abend wegen eines Defekts stehen geblieben. Polizei und Feuerwehr kamen mit einem Großaufgebot. Kurz nach Mitternacht gelang es, das Kettenkarussell wieder in Gang zu setzen und die Leute unversehrt rauszuholen. Der deutsche Fußballrekordmeister FC Bayern hat die Verträge mit Vorstandschef Jan-Christian Dresen und Sportvorstand Max Eberl vorzeitig verlängert. Sie laufen jetzt bis Mitte 2029. Vereinspräsident Herbert Hainer begründete die Entscheidung des Bayern-Aufsichtsrates mit dem Wunsch nach Kontinuität und Verlässlichkeit.
3: Wir werden euch weiter auf dem Laufenden halten, hier beim Heimvorteil.
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3: So, der Regen hat erstmal ein Ende. Ein bisschen dunstig, ein bisschen neblig fast draußen bei 14, 15 Grad. Es bleibt erstmal bewölkt, jetzt auch zum Sonnenaufgang, aber am Vormittag kommt dann nach und nach die Sonne raus. Nachmittags ziehen zwar Wolken durch, aber es wird spürbar wärmer. Heute Nachmittag Temperaturen bis zu 26 Grad und das Ganze heute bei 6 Sonnenstunden. Morgen wird es dann richtig heiß. 32 Grad, 10 Sonnenstunden. Am Freitag bringen aber Gewitter wieder etwas kühleres und unbeständigeres Wetter zum Wochenende.
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3: Schönen guten Morgen auf die Straßen. Wir haben keine größeren Verkehrsstörungsmeldungen. Ihr müsstet gut durchkommen. Wir wünschen allen unterwegs eine gute Fahrt.
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0: nichts kann uns aufhalten. Einen schönen Mittwochmorgen hier mit Radio Gong um genau 5:30. Schön, dass ihr wieder mit dabei seid.
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2: Ich bin Christian Heider. Guten Morgen. Bei einem der wichtigsten Verkehrsprojekte in Würzburg geht es sichtbar voran. Die Bauarbeiten an der neuen Brücke in der Rottendorfer Straße liegen im Zeitplan.
3: Auf der Baustelle wird derzeit ein entscheidendes Puzzlestück eingesetzt. Die neue Brücke wird mit der Straße verbunden. Dafür muss die Bahnstrecke darunter im September mehrfach gesperrt werden. Diese Termine sind aber schon lange mit der Bahn abgestimmt und gelten als wichtiger Baustein für die pünktliche Fertigstellung. Danach fehlen im Grunde nur noch Fahrbahnbelag, Geländer sowie Ampeln und Markierungen. Bis Ende des Jahres soll die Brücke dann fertig sein und künftig wieder die Verbindung zwischen Innenstadt, Frauenland und Hubland erleichtern. Shari Golla, Nachrichtenredaktion.
2: Die Polizei in Würzburg hofft auf die Hilfe zweier bislang unbekannter Zeugen. Sie sollen einer 23-Jährigen nach einem mutmaßlichen sexuellen Angriff in der Sanderau beigestanden haben. Die Tat liegt inzwischen rund 4 Wochen zurück. Zwar konnte ein dringend Tatverdächtiger festgenommen werden, für die weiteren Ermittlungen werden die beiden Helfer aber weiterhin dringend gesucht. Nachhaltigkeit geht auch beim Wein, das zeigt ein Weingut in Lainach. Statt klassischer Weinflaschen kommen dort ausschließlich Mehrweg-Bierflaschen mit Kronkorken zum Einsatz. Die können im Getränkehandel zurückgegeben werden und werden erneut verwendet. Vor allem bei der Glasproduktion lasse sich so viel CO2 einsparen. Nach Angaben des Weinguts ist es das einzige in ganz Europa, das ausschließlich auf dieses Verfahren setzt. Die Bundesregierung schließt heute ihre Klausurtagung in Neu-Hardenberg in Brandenburg ab. Heute wird über die Hitzewelle und Dürre dieses Sommers beraten und verbunden damit über Hitzeschutzmaßnahmen. Es soll zunächst die Lage analysiert werden, Beschlüsse sollen in späteren Kabinettssitzungen folgen. Ein weiteres Thema ist die Wettbewerbsfähigkeit der Wirtschaft.
0: Darüber werden wir euch weiter auf dem Laufenden halten, hier beim Heimvorteil.
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0: So, heute Morgen bewölkt, stellenweise ein bisschen dunstig auch. Wir haben Temperaturen so um die 14, 15 Grad und wir erwarten jetzt zum Sonnenaufgang erstmal graues Wetter. Es hat sich aber ausgeregnet. Heute kein Regen mehr. Ab dem Vormittag kommt dann nach und nach die Sonne raus und am Nachmittag wird es dann richtig warm. Bis zu 26 Grad im Schatten sind heute vorhergesagt und wir bekommen 6 Sonnenstunden. Morgen wird sogar noch heißer, 32 Grad bei 10 Sonnenstunden. Am Freitag läuten dann aber Gewitter, etwas kühleres Wetter zum Wochenende ein.
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0: Das sieht noch gut aus. Wir haben keine größeren Verkehrsstörungsmeldungen für euch, außer jetzt auf der A7 gerade reingekommen zwischen Bad Brückenau-Volkers und Bad Brückenau-Wildflecken. Ein Unfall, der Standstreifen gesperrt, hier ein bisschen vorsichtiger fahren, eine noch ungesicherte Unfallstelle. Gute Fahrt.
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0: Mit Frank Beil. Ich wünsche einen schönen Mittwoch.

Wir sind Party am Morgen. Einen schönen Mittwochmorgen, was zum Wachwerden um 20 vor 6 hier auf Radio Gong. Und Leute, es ist ein Morgen voller Good News. Die Sonne und der Sommer kommt ab heute wieder zurück. Die Stimmung in der deutschen Wirtschaft hält sich weiter auf. Der IFO-Geschäftsklimaindex ist gestern viel besser ausgefallen als erwartet, trotz Dürre und den Folgen des Irankriegs. Auch das Bruttoinlandsprodukt steigt stärker als erwartet. Zwar nur um 0,3%, aber unsere Volkswirtschaft ist auch im dritten Quartal in Folge gewachsen. Und Good News auch mal wieder von der Tankstelle. Die Spritpreise dürften jetzt wieder sinken. Allein der Ölpreis ist diese Woche schon um 5% gefallen, weil die USA im Irankrieg eine neue Strategie fahren wollen. Weg von militärischen Schlägen hin zu Sanktionen, also dem Land finanziell schaden. Und Good News für alle ADAC-Mitglieder, das sind immerhin 22 Millionen in Deutschland. Ab 1. September gilt der 1-Cent-Tankrabatt auch bei der Esso. Ab dem neuen Jahr dann nur noch da, denn der Automobilclub beendet die Partnerschaft mit Shell, die inzwischen ihr eigenes Treueprogramm von 2 Cent Rabatt pro Liter anbieten. 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Unser Geschenk an euch, die besten Hörer der Welt. Ein Morgen voller Good News, einen erfolgreichen Mittwoch.

achtsam in diesen Mittwoch, sich einfach mal sagen, in was für einer schönen Welt wir doch leben, zumindest hier bei uns um 6:12. So, wir können euch sagen, was abgeht da draußen. Ich habe mal gerade geschaut, nach was wird momentan so gesucht, gegoogelt, was wird diskutiert. Ganz oben in den Google-Trends das Eheaus von Investor Carsten Maschmeyer und Schauspielerin Veronika Ferres und die geplante Zuckersteuer. Damit ihr mitreden könnt, also Carsten Maschmeyer und Veronika Ferres haben sich nach 15 Jahren getrennt, obwohl sie laut eigenen Angaben jede Woche eine gemeinsame Beziehungswartung gemacht haben. Nichts klingt, glaube ich, mehr nach Romantik als Beziehungswartung, wie in der Werkstatt, der Beziehungstüff. Laut ihrem Anwalt war ein Grund für die Trennung aber, dass beide beruflich oft an verschiedenen Orten der Welt waren und sie trennen sich in Freundschaft. Und damit zur Zuckersteuer. Nicht auf solche Meldungen wie diese, aber ab nächstes Jahr auf alle Getränke mit 5 Gramm Zucker pro 100 Milliliter mindestens 23 Cent pro Liter Steuer. Auf Cola, wo doppelt so viel Zucker drin ist, sogar 38 Cent. Dafür gibt's gute gesundheitliche Gründe. Die Weltgesundheitsorganisation bezeichnet zuckerhaltige Getränke als zentralen Treiber von Fettleibigkeit. Also flüssige Kalorien sättigen schlechter und hoher Konsum begünstigt Übergewicht und Folgekrankheiten. In Großbritannien hat die Zuckersteuer schon was gebracht. Seit sie eingeführt wurde, ist der Zuckergehalt in Erfrischungsgetränken um 46% gesunken. Es gibt aber auch Kritik, zum Beispiel daran, dass auch Getränke mit Süßstoffen in Deutschland besteuert werden.

werden sollen, um einfach weniger süße Getränke zu fördern. Der Agrarminister dazu heute Morgen in der Bild-Zeitung: Der Finanzminister hat mit der Steuer offenbar nicht dicke Kinder, sondern allein dicke Haushaltslöcher im Blick. Da könnte was dran sein. Geplant sind zusätzliche Steuereinnahmen von 650 Millionen Euro. Ob das Steuerkonzept im Bundestag eine politische Mehrheit findet, ist noch offen. Ein bisschen zurückgerudert ist man ja schon. Milchmixgetränke, reine Saftschorlen, alkoholfreies Bier, Wein und Schaumwein sollen steuerfrei bleiben, auch wenn da Zucker drin ist. Und auch Schokolade und andere Süßigkeiten sollen erstmal von der Zuckersteuer befreit sein. Zitat: Eine Süßwaren-Zuckersteuer gilt in der Koalition als politisch nicht durchsetzbar. Wir halten euch auf dem Laufenden, beschlossen ist noch nichts.

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0: soll Spaß machen, ist aber kein guter Ort, um festzusitzen, schon gar nicht in rund 30 Metern Höhe. Das ist 23 Fahrgästen in der Nacht auf einem Volksfest in Hamburg passiert. Das Fahrgeschäft hatte am Abend einen technischen Defekt und blieb stehen. Feuerwehr und Polizei rückten mit einem Großaufgebot an. Kurz nach Mitternacht ist das Karussell dann wieder gefahren und die Fahrgäste konnten befreit werden. Die Musikwelt trauert um Dolly Parton. Die US-Country-Legende ist im Alter von 80 Jahren gestorben. Dolly Parton starb an Krebs. US-Präsident Trump ordnete eine einwöchige Trauerbeflaggung an.
1: Ihr Aufstieg und ihre Karriere in Nashville waren sagenhaft. 9 to 5, Jolene, I Will Always Love You wurden Welthits. Dolly wurde reich, baute den Rummelplatz Dollywood und spendete viel Geld für Arme und für Ausbildung. Vor allem Bücher für Kinder, damit die das Lesen lernen.
0: Die Bundesregierung schließt heute ihre Kabinettsklausur ab. Das schwarz-rote Kabinett spricht dabei über die Folgen von Hitze und Dürre für Deutschland und berät über Maßnahmen zur Anpassung und Schutz. Beschlüsse soll es heute nicht geben. Weiteres Thema in der Ministerrunde ist das Wirtschaftswachstum. Wie geht's weiter mit den VW-Standorten? Nach dem Auftakt in Wolfsburg reist Volkswagen-Chef Blume heute nach Emden und Zwickau. In beiden Werken des Autobauers sind außerordentliche Betriebsversammlungen einberufen, bei denen die VW-Führung der Belegschaft Rede und Antwort zu den angekündigten Sparmaßnahmen stehen sollen. Gestern bei seiner Rede in Wolfsburg erntete Blume Pfiffe.
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3: Die Identität eines unbekannten Mannes beschäftigt derzeit die Kripo in Schweinfurt. Seine Leiche ist vergangene Woche im Main entdeckt worden, dort war sie aber wohl schon länger. Wer der Tote ist und wie er ums Leben kam, ist bislang unklar. Um Antworten zu finden, veröffentlicht die Polizei jetzt Details zu auffälligen Tätowierungen und Narben des Mannes und bittet die Bevölkerung um Mithilfe. Die Universität Würzburg zählt erneut zu den forschungsstärksten Hochschulen Deutschlands. Im aktuellen Shanghai-Ranking erreicht die Julius-Maximilians-Uni weltweit Platz 202, bundesweit Rang 12 und bayernweit Platz 3. Besonders gut schneidet sie bei der Forschungsleistung pro Wissenschaftler ab. Bewertet werden dabei unter anderem Publikationen, Zitierungen und wissenschaftliche Auszeichnungen.
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4: Ja, es hat aufgehört zu regnen. Jetzt die letzten Wochen hatten wir über 30 bis 40 Liter Regen. Bleibt jetzt mal trocken, Kai.
5: Zumindest heute war es das mit dem Regen, ja. Wir haben aber noch eine gewisse Wolkendominanz. Mal sind es so tiefe Wolken, mal Hochnebel. Und nach nagt sich die Sonne durch. Am Nachmittag wird es dann von Uffenheim und vom Taubertal her immer freundlicher. Und je nachdem, wie lange die Sonne scheint, sind es 24 bis 27 Grad. Morgen haben wir viel Sonne und ein paar dünne hohe Wolken bei um und über 30 Grad. Spätestens in der Nacht auf Freitag erwarten uns dann kräftige Gewitter.
4: Dankeschön, Kai.
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6: Ja, schönen guten Morgen erstmal auf die Straßen. Fahrt vorsichtig. Die ersten Unfälle hatten wir heute schon. Und zwar auf der A7 in Richtung Würzburg zwischen Bad Brückenau, Volkers und Wildflecken. Laut Polizei ist die Unfallstelle zwar geräumt, aber es kommt wohl auf Höhe der Grenzwaldbrücke zu Verzögerungen. Falls ihr sonst noch was seht, dann meldet euch gerne unter der 0800 30 80 900. Und ansonsten eine gute Fahrt an alle.
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4: Mit Frank Beil. Ich wünsche einen schönen Mittwoch.

0: Schönen guten Morgen, hier ist Radio Gong, euer Heimvorteil. An dieser Stelle Grüße an alle, ja, Fahrer und vor allem auch Beifahrer, die ja auch oft einiges zu ertragen haben. Leute, Geduld, morgen werden wir es wissen. Morgen werden wir es wissen, wer die besten Fahrer hier in der Region sind. Beim Gong Race, bei Battle Cards treten morgen Stadt gegen Land, Frau gegen Mann, alt gegen jung an. Und mein Kollege Leusel aus dem Gong Feierabend macht vorher nochmal die Führerscheinprüfung. Nicht, weil er muss, sondern weil er es nochmal wissen will, ob er es nochmal schaffen würde.
1: Ich habe seit 13 Jahren meinen Führerschein und ich sage, ich bin ein sehr guter Autofahrer. Ich wurde noch nie geblitzt und ich habe auch keinen einzigen Unfall gebaut. Und das will ich meinen Kollegen und auch mir selbst beweisen und setze mich nochmal hinters Lenkrad einer Fahrschule und mache die Prüfung neu. Also an die theoretische Prüfung habe ich mich gestern schon reingetraut und die habe ich direkt mal nicht bestanden. 6 von 30 Fragen habe ich falsch beantwortet und habe somit 24 Fehlerpunkte. Ach, das war also nicht mal knapp.
0: Mal Hand aufs Herz, würdet ihr den Führerschein nochmal schaffen? Leusel, was waren denn so die Fragen, über die du gestern gestolpert bist?
1: Euer Auto hat einen Motorschaden und soll mit einem Abschleppseil abgeschleppt werden. Was müsst ihr beachten? A. Ein defekter PKW mit Lenkunterstützung lässt sich schwerer lenken. B. Beim Abschleppen eines Elektrofahrzeugs müssen die Vorgaben des Herstellers beachtet werden. Oder C. Zum Abschleppen eines PKWs wird mindestens die Fahrerlaubnis Klasse BE benötigt. Achtung, hier könnten aber auch mehrere richtig sein.
0: Ja, die Antworten klingen alle irgendwie logisch. Was waren die richtigen?
1: In dem Fall hättet ihr zwei Sachen ankreuzen müssen. Also einmal, dass sich das kaputte Auto natürlich mit Lenkunterstützung schwerer lenken lässt. Und dass ihr bei einem Elektrofahrzeug die Vorgaben des Herstellers beachten müsst. Warum auch nicht, ne? Also die Fahrerlaubnis BE wird in dem Fall aber nicht benötigt. Das heißt, Antwort A und B wären richtig gewesen.
0: Wir sind gespannt, ob Leusel 13 Jahre nach dem ersten Führerschein, nach der ersten Führerscheinprüfung heute nochmal die Praxisprüfung schaffen würde. Ihr könnt bei Social Media natürlich dabei sein. Das lassen wir sich nehmen, den Spaß. Und ihr könnt gerne auch eure Wetten noch abgeben, eure Tipps abgeben, ob Leusel nach 13 Jahren nochmal die Praxisprüfung schaffen wird oder auch nicht. Ansonsten treffen wir uns dann morgen bei Battle Card in Essenfeld zum Gong Race, wo man übrigens auch ohne Führerschein mitfahren kann, damit es mehr Spaß macht.

0: Das sind die Hits zum Bergfest. Mittwochmorgen bei Radio Gong. Wir sagen euch, was abgeht in eurer Heimat und über welche und wen wir heute so alles sprechen.
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2: Die Wälder in unserer Region mussten in den letzten Monaten einiges verkraften. Hitze, Trockenheit und Waldbrände. Viele Schäden werden dabei aber zu spät oder gar nicht bemerkt. Genau das wollen bei uns jetzt zwei Brüder aus Werneck ändern. Sie fliegen nämlich mit einer Spezialdrohne über die Baumwipfel und wollen so Probleme vorzeitig erkennen. Für Simon, der eigentlich Polizist ist, und BWL-Student Johannes waren Drohnen zunächst einmal Hobby, bevor sie 2023 eine Firma gründeten und erstmal normale Luftaufnahmen und Videos machten. Seit letztem Jahr arbeiten sie mit einer gebrauchten Multispektraldrohne, deren Kameras sehen 5-mal mehr als ein Mensch. Aktuell laufen Testflüge über Anstein. Wenn ihr also dort im Wald unterwegs seid, dann wundert euch nicht, wenn ihr mal eine Drohne seht. Aus Werneck, Alex Mader.
3: Innovativ und auch digital ist ein neuer VR-Brillen-Freizeitpark aus Schweinfurt. Hier könnt ihr unliebsame Zeitgenossen bald völlig straffrei über den Haufen schießen. Ja, okay, ganz so krass ist es jetzt nicht. Wir wollen hier ja auch keine Gewalt verherrlichen. Aber für alle Fans von Shooter-Videospielen in der neuen Schweinfurter VR-Erlebniswelt Another World könnt ihr Shooter jetzt mit euren Freunden und VR-Brille spielen. Also, ihr fühlt euch einfach ein bisschen, als würdet ihr selbst eine Person in einem Videospiel sein. Weglaufen, verstecken und im Zweifel auch mal schießen. Nur, dass ihr am Ende ohne eine Schramme davon kommt. Also für alle, denen Lasertag oder Paintball noch nicht reicht, vielleicht ist das ja was für euch. Bis zu 14 Menschen können da teilnehmen. Spannend zum Beispiel auch für den nächsten Junggesellenabschied. Ab September macht der Laden auf, aber natürlich gibt es auch harmlose Games für die ganze Familie. Aus Schweinfurt, Louis Majewski.
4: Innovativ und nachhaltig ist die Idee von Physikstudent Maximilian Haas vom Weingut Chapeau aus Leinach. Eins der klimafreundlichsten Weingüter in der Region. Hier wird der Wein nämlich ausschließlich

0: schließlich in Bierflaschen abgefüllt. Das ist einzigartig in Europa oder wahrscheinlich sogar auf der ganzen Welt. Der Grund? Weinflaschen wandern in der Regel in den Glascontainer. Bierflaschen geben wir im Supermarkt ab und sie werden dann neu abgefüllt.
1: Wir können diese Flasche 50 Jahre lang nutzen, 50 Jahrgänge einfüllen und in meiner Lebenszeit wird es damit hoffentlich keinen Glasabfall mehr geben.
0: Somit hat Max auch noch den einzigen Wein in ganz Deutschland mit Geld-zurück-Garantie. Aus Leinach, Felicia Stichter.
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0: 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Es ist 6:30.
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2: Ich bin Christian Heider. Guten Morgen. Bei einem wichtigen Verkehrsprojekt in Würzburg läuft alles nach Plan. Die neue Brücke in der Rottendorfer Straße soll weiterhin bis Jahresende fertig werden, bestätigt die Stadt. Derzeit arbeiten die Bauleute am Anschluss der Brücke an die Straße. Im September wird dafür die Bahnstrecke darunter mehrfach gesperrt. Danach fehlen noch der Belag, Geländer und die Verkehrstechnik. Die Brücke verbindet künftig die Innenstadt mit Frauenland und dem Hubland. Er soll seinen Vermieter angehen.

0: angegriffen haben. Deshalb sitzt ein 85-Jähriger aus Uettingen jetzt in Untersuchungshaft. Ihm wird versuchter Mord vorgeworfen.
1: Es war am vergangenen Freitag. Der 85-Jährige bestellte seinen 66-jährigen Vermieter zu sich in die Wohnung. Als der kam, soll ihm der Bewohner mit einem schweren hölzernen Küchenutensil auf den Kopf geschlagen haben. Was es genau war, hält die Polizei aus Ermittlungsgründen zurück. Der Vermieter konnte sich in Sicherheit bringen und kam in eine Klinik. Seine Frau rief die Polizei. Der 85-jährige mutmaßliche Angreifer konnte festgenommen werden. Ein Ermittlungsrichter ordnete Untersuchungshaft für den Senior an. Christian Schwarz, Nachrichtenredaktion.
0: In Burgsinn ist ein E-Motorrad im Wert von rund 6.000 Euro gestohlen worden. Unbekannte haben die Elektro-Enduro am frühen Montagmorgen von einem Hof in der Hauptstraße entwendet. Nach bisherigen Erkenntnissen schoben zwei schwarz gekleidete Personen die Maschine gegen 5:30 vom Grundstück und flüchteten. Einer der Täter soll weiße Schuhe getragen haben. Die Polizei hofft nun auf Zeugenhinweise. Kanzleramtschefin Waken rechnet damit, dass die schwarz-rote Koalition die umstrittene Rentenreform noch in diesem Jahr anschiebt. Auch die Reform der Pflegeversicherung und neue Regeln zur Arbeitszeit sollen folgen. In der ARD sagte die CDU-Politikerin, alle Beteiligten hätten den gemeinsamen Willen, die Vorhaben voranzubringen. Waken kündigte einen arbeitsreichen Herbst an.
2: Darüber werden wir euch auf dem Laufenden halten, hier beim Heimvorteil.
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2: Gestern ein ziemlich grauer Tag, vor allem der Nachmittag ziemlich verregnet. Kai, kommt heute die Sonne zurück?
4: Ja, das geht noch so grau weiter. Im Laufe des Tages kommt dann langsam die Sonne heraus. Der Nachmittag und der Abend werden freundlicher werden. Das Ganze bei 24 bis 27 Grad. Viel Sonne bekommen wir morgen. Neben dünnen, hohen Wolken und in der Mittelmeerluft steigen die Temperaturen auf über 30 Grad. In der Nacht auf Freitag ziehen dann teilweise kräftige Schauer und Gewitter durch. Der Freitag bringt weitere Schauer und Gewitter. Am Wochenende wird es dann zögerlich wieder freundlicher und die Temperaturen gehen zurück.
2: Dankeschön, Kai.
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2: Für euch immer im Blick die Straßen. Katrin Haffinger an der Gong-Service-Hotline. Wurde uns schon was gemeldet oder schlafen alle noch?
5: Also ich habe das Gefühl, gerade schlafen tatsächlich noch alle. Momentan ist es auch wirklich noch ruhig auf den Straßen. Mit leichten Verzögerungen müsst ihr auf der A7 in Richtung Würzburg Höhe Grenzwaldbrücke rechnen. Ansonsten, wie gesagt, bisher freie Fahrt und sehr ruhig. Wenn ihr was gesehen habt, gerne auch Blitzer, dann meldet euch einfach bei uns unter der 0800 30 80 900. Fahrt vorsichtig.
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2: Mit Frank Beil. Ich wünsche einen schönen Mittwoch.

Und damit haben auch alle Ladies geweckt. Mit den Boys von Mojo. Einen schönen Mittwochmorgen. Bergfest, Hälfte der Woche ist rum. Was machen wir heute mit unserer Freizeit? Also laut dem aktuellen Freizeitmonitor sind nur noch 19%, knapp jeder Fünfte, regelmäßig mit Freunden unterwegs. Wie schaut das bei euch aus? Vor 40 Jahren waren das noch 37%. Jetzt nur noch jeder Fünfte, der regelmäßig was mit Freunden unternimmt. Wobei man sagen muss, Freunde zu treffen ist nach wie vor die wichtigste soziale Freizeitaktivität. Aber die klassische Geselligkeit verliert über die Jahre immer mehr an Bedeutung. Viele verbringen ihre Freizeit, das wird wenige überraschen, immer häufiger allein im Internet, mit Fernsehen oder auch dem Handy. Im Schnitt hat laut dieser Studie jeder von uns rund 3,5 Stunden verfügbare Freizeit. Ist das auch bei euch so? Da gibt es auch einen Trend. Neben Social Media und Musik hören und Videospielen ist das Faulenzen in der Freizeit wieder beliebter geworden, sagen die Freizeitforscher. Nichts tun oder chillen ist der neue Freizeittrend. Endlich kann ich mal mit Stolz behaupten, ich bin ein

0: Trendsetup, denn das tue ich auch unheimlich gern, gerade im Urlaub nichts tun und chillen. Was ihr trotzdem heute so alles erleben könnt, das hat Chiara für euch mal zusammengefasst für einen erlebnisreichen Mittwoch.
1: Ja, heute könnt ihr eure Alltagshelden treffen, denn in der Shakespeare Bar ist heute Heldenrunde. Egal ob Feuerwehr, Polizei oder Pflegekräfte, der Feierabend gehört heute euch und das mit 20% auf alles. Ansonsten könnt ihr das schöne Wetter heute aber auch wieder am Wasser verbringen, beispielsweise in einer der Freibäder oder Badeseen hier in der Region. Oder ihr leiht euch einen Sub an der Mainlände in Eibelstadt und macht euch eine entspannte Zeit, nicht nur am, sondern auf dem Main. In der Sanderstraße könnt ihr dagegen heute wieder euer Gesangstalent unter Beweis stellen, beim Singmittwoch in der Loma Bar. Oder ihr schaut euch einen neuen Film im Kino an. Im Cineworld in Dettelbach läuft heute nämlich die Emotions Preview der Komödie One Night Only über zwei Singles, die in einer ganz außergewöhnlichen Nacht aufeinandertreffen.
2: Die Liebe zu finden ist schwer genug. Versucht das mal in der einen Nacht im Jahr, in der Singles gesetzlich erlaubt ist, Sex zu haben. Ich hasse diese Nacht.
1: Läuft heute um 20 Uhr.
0: Ja, wir machen euren Tag zum Erlebnis. Alle Tipps gerne auch zum Nachlesen auf radiogong.com, eurem Erlebnisradio.

Can't Stop the Feeling. Es ist Mittwoch, wir haben 6.48 Uhr und heute kommt die Sonne zurück. 6 Stunden Sonne und 26 Grad. Allerdings ist erst am Nachmittag und morgen für einen Tag nochmal Hitzesommer. Morgen 10 Stunden Sonne und bis zu 32 Grad. Der wahrscheinlich letzte heiße Tag in dem Sommer, bevor es dann am Wochenende wieder kühler wird. Ideales Open-Air-Wetter, würde ich sagen, für morgen. Morgen ja eine Premiere, der erste Rave and Run. Morgen mit dem DJ vorweg auf einen 5-Kilometer-Lauf gehen. Infos dazu gibt's auf radiogong.com. 500 haben sich wohl schon angemeldet. 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
1: Ich bin Julia Wasilkow. Guten Morgen. In Deutschland ist eine Zuckersteuer geplant und die könnte mehr Produkte betreffen als gedacht. Zum Beispiel auch Biermischgetränke, Fruchtsäfte und Haferdrinks. Finanzminister Klingbeil hat die Pläne bei RTL und NTV verteidigt.
2: Und das ist doch richtig, um unsere Kinder zu schützen, um dafür zu sorgen, dass man in Deutschland gesünder lebt. Dafür ist eine solche Steuer dann noch richtig.
1: In der Union gibt es schon jetzt Kritik an den Plänen. Die Verbraucherzentralen schlagen Alarm. Immer mehr Menschen ärgern sich über Verträge, die ihnen einfach so aufgedrängt werden. Etwa für Bücher, Zeitschriften oder Glücksspiele. Im ersten Halbjahr sind mehr als 24.000 Beschwerden eingegangen. 7% mehr als im Vorjahr.

0: Ja, die Forderung von Verbandschefin Popp, Verträge, die am Telefon abgeschlossen werden, sollen erst gültig sein, wenn sie später schriftlich bestätigt werden. Auf dem Hamburger Dom hat es einen Großeinsatz von Polizei und Feuerwehr gegeben. 23 Menschen hingen in einem Kettenkarussell fest, in rund 25 Metern Höhe. Bei dem Fahrgeschäft war eine Bremse blockiert. Kurz nach Mitternacht ist das Karussell dann wieder gefahren und die Fahrgäste konnten befreit werden. Die US-Country-Sängerin Dolly Parton ist tot. Sie starb im Alter von 80 Jahren. Mehr als 60 Jahre dauerte Dolly Partons Karriere. Zu ihren bekanntesten Hits zählen Jolene und I Will Always Love You. US-Präsident Trump kündigte eine einwöchige Trauerbeflaggung an.
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2: Der Freistaat Bayern investiert weiter kräftig in seine Kliniken. In Unterfranken profitiert vor allem das neue Klinikum Main-Spessart in Lohr mit knapp 40 Millionen Euro Förderung für den Neubau in diesem Jahr. Geld gibt es heuer außerdem für Bau- und Sanierungsmaßnahmen in Schweinfurt, Würzburg, Kitzingen und Haßfurt. Landesweit stehen für Krankenhausprojekte 481 Millionen Euro bereit. Wein aus der Bierflasche. Was ungewöhnlich klingt, ist im Landkreis Würzburg ein Erfolgsmodell. Das Weingut Chapeau in Leinach füllt seine Weine ausschließlich in Mehrwegflaschen mit Kronkorken ab. Die Flaschen können später im Getränkehandel zurückgegeben und wiederverwendet werden. So will das Weingut den CO2-Ausstoß senken. Nach eigenen Angaben ist es das einzige Weingut in Europa, das komplett auf dieses System setzt.
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3: So, gestern der Tag war verregnet, der heute Morgen startet trüb mit 14 Grad. Die ersten Fragen schon, bekommen wir nochmal Badewetter in diesem Sommer?
4: Ja, das wird es nochmal geben, einmal morgen und wahrscheinlich dann so in der zweiten Hälfte der kommenden Woche und in Blick Richtung 1. September-Wochenende. Da erreichen die Temperaturen durchaus nochmal über 25 Grad, da kann man auch baden gehen. Und über 30 Grad sind es morgen. Heute haben wir 24 bis 27 Grad mit vielen Wolken und Hochnebel. Im Laufe des Tages zeigt sich immer häufiger die Sonne. Morgen super schöner und sehr warmer Tag und in der Nacht auf Freitag erwarten uns teilweise kräftige Gewitter. Und schauend Gewitter gibt es dann auch am Freitag und es wird rund 10 Grad kälter als morgen.
3: Dankeschön, Kai.
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3: Den Stau und auch natürlich die Blitzer immer für euch im Blick hat meine Kollegin Katrin Haffinger. Sie sitzt an der Service-Hotline. Wie schaut's aus heute Morgen?
5: Also heute Morgen läuft bisher noch alles. Weder Staus noch Blitzer. Ihr habt freie Fahrt auf den Straßen. Meldet euch gerne, wenn ihr was gesehen habt, unter der 0800 30 80 900. Ansonsten fahrt vorsichtig und kommt gut an euer Ziel.
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3: Mit Frank Beil. Einen schönen Mittwoch.

Willkommen in der Hall of Fame. Willkommen hier bei Radio Gong. 7:10. Na, wer ist schon alles wach? Ich hoffe, die Ferien haben, schlafen noch. Kommt noch früh genug, dass man um die Uhrzeit schon wieder sich fertig machen muss für die Schule oder für was auch immer. Die ersten sind auf jeden Fall schon wieder wach, auch in den Ferien.

0: Vorsicht, B8 bei Biebelried wird auch schon wieder geblitzt. An dieser Stelle mal Grüße in die Autos heute Morgen. Laut einer neuen Studie bleibt das Auto für die meisten mit großem Abstand das wichtigste Verkehrsmittel. Mehr als 80% sind mindestens einmal die Woche mit dem Auto unterwegs und das feiern wir morgen mit dem Gong Race bei Battlecard. Um herauszufinden, ja, an welchem Kfz-Kennzeichen erkennen wir eigentlich die besten Fahrer? An den zweistelligen Autonummern wie VÜ oder SW? Oder sind es die dreistelligen Nummern wie MSP? Oder die vielen Altkennzeichen wie zum Beispiel OCH? Seit 14 Jahren kann man sich für ein solches Altkennzeichen anmelden. Zum Beispiel MED für Mellrichstadt oder HAB für Hammelburg oder BRK für Bad Brückenau oder KÖN für Bad Königshofen. Kennt ihr alle? Fehle hat mal einen Blick auf die beliebtesten Altkennzeichen aus der Region geworfen und kann uns sagen, was sie bedeuten.
1: 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Platz 3.
2: Die Stadt Gerolzhofen im Landkreis Schweinfurt mit dem Nummernschild GEO. Das Kennzeichen hat sich ja auch als liebevoller Spitzname für die Stadt etabliert. 8101 Kraftfahrzeuge fahren damit durch die Gegend. Viele entscheiden sich für ein Altkennzeichen, weil es für sie einfach ein Stück Heimat ist. Insgesamt gibt es in Deutschland rund 700 verschiedene Kennzeichenkürzel. 336 davon sind Altkennzeichen. Respekt, wer die alle zuordnen kann.
1: Platz 2.
2: Das Kennzeichen EBN für die Stadt Ebern im Landkreis Haßberge. Hier gibt es 8777 angemeldete Kfz. Das seltenste Kennzeichen deutschlandweit ist übrigens BÜS. Steht für die Gemeinde Büsingen am Hochrhein. Hier leben 1300 Menschen. Rund 700 zugelassene Kfz haben das Kennzeichen. Das Besondere, Büsingen ist eine deutsche Exklave und ist komplett umschlossen von der Schweiz.
1: Platz 1.
2: Mit großem Abstand das Altkennzeichen OCH für Ochsenfurt im Landkreis Würzburg. 11.903 zugelassene Fahrzeuge tragen die drei Buchstaben. Das regionale Altkennzeichen mit den wenigsten Fahrzeugen ist dafür HOH für Hofheim im Landkreis Haßberge. Hier sind es 5.608.
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0: Schönen guten Morgen, 19 Minuten nach 7, hier ist Radio Gong, euer Heimvorteil, in den Ferien auch euer Ferienvorteil. Wir wollen jeden Tag, nicht nur in den Ferien, für euch zum Erlebnis machen. Gestern haben wir euch in den Playmobil Funpark eingeladen nach Fürth und heute ein bisschen mehr Action. Heute geht's zum Bogenschießen und zwar in den Steigerwald, ein ganz besonderes Erlebnis. Bogenschießen auf dem Bogenparcours im Steigerwald. Chiara.
1: Ja, heute gibt's Robin Hood-Feeling mitten im Steigerwald, denn beim Steigerwaldbogenparcours in Michelau geht's mit Pfeil und Bogen durch Wald und Wiese vorbei an insgesamt 28 3D-Stationen. Das Coole ist auch, hier wird intuitiv geschossen, also ohne Visier, dafür aber mit ganz viel Konzentration und Gefühl. Und wer richtig Bock auf Abenteuer hat, auf dem Gelände wird sogar berittenes Bogenschießen trainiert, also einfach Bogenschießen auf dem Pferd.
0: Ja, wo sind die Robin Hoods zu Hause? Meldet euch, wir verlosen heute Morgen 5 Tageskarten für Jugendliche und eine Familienkarte. 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Wer Chiara gerade zugehört hat, der weiß es. 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

0: Olivia Rodrigo und ihr aktueller Hit, man könnte sagen, das Geburtstagsständchen für die Bravo, wo sie öfter auftaucht. Ja, die Bravo gibt's noch. Die Bravo wird heute 70.
1: Natürlich nur die Interviews mit den ausgezogenen Leuten.
2: Wir haben uns eigentlich immer die Bilder angeguckt und halt bei den nackten Seiten immer schnell weitergeblättert.
0: Das ist hängen geblieben bei vielen in Sachen Bravo. Früher mal eine Auflage von fast 2 Millionen, mittlerweile bei 40.000 Stück, aber es gibt sie noch. Happy Birthday, Bravo, heute zum 70. Geburtstag. Ronny ist noch nicht so alt. Ronny aus KISS wird 60, der sympathischste Mann aus KISS von deiner Sonja. Die besten Glückwünsche. Grüße auch an den Julian Fersch aus Würzburg zum 31. und Grüße auch nach Giebelstadt an die Marie Johannes aus Giebelstadt. Sie wird 12. Ganz liebe Grüße kommen von der ganzen Family. Und unser Geburtstagskind des Tages, die Mila Strölein aus Rimpa. Was schreiben deine Eltern? Auch wenn du jetzt Teenager bist, wir bleiben trotzdem deine Familie. Pech gehabt. Mila, einen schönen 13. Geburtstag. Bleib so einzigartig, lustig, stark und wunderbar. Ganz liebe Grüße von der ganzen Family und viel Spaß mit dem Geburtstagsgutschein des Tages für einen der DM-Märkte.
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0: Schönen guten Morgen, hier ist der Heimvorteil um 7:30.
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2: Ich bin Christian Heider, guten Morgen. Die Arbeiten an der neuen Brücke über die Eisenbahn in der Rottendorfer Straße in Würzburg liegen im Zeitplan. Wie die Stadt auf Anfrage mitgeteilt hat, geht sie weiter davon aus, dass die Arbeiten pünktlich zum Jahresende abgeschlossen werden. Entscheidend sind die nächsten Wochen. Der südliche Brückenkopf wird angebunden, dafür muss die Bahnstrecke mehrfach gesperrt werden, was bereits seit Jahren terminlich mit der Bahn festgelegt ist. Erst nach diesem Schritt kommen Fahrbahnbelag, Geländer und abschließend Ampeln und Markierungen. Die Brücke in der Rottendorfer Straße wird eine der wichtigsten Verbindungen zwischen Innenstadt und den Stadtteilen Frauenland und Hubland. Platz 202 weltweit. Die Julius-Maximilians-Universität in Würzburg hat sich im aktuellen Shanghai-Ranking erneut unter den forschungsstärksten Hochschulen etabliert. Deutschlandweit belegt sie Rang 12 und bayernweit Rang 3. Besonders stark schneidet die Uni bei der Forschungsleistung pro Wissenschaftler ab. In die Bewertung fließen unter anderem Publikationen, Zitierungen und wissenschaftliche Auszeichnungen. Wasserrettung gestern Abend in der Würzburger Innenstadt. Im Bereich der alten Mainbrücke ist eine Frau am späten Abend ins Wasser gestürzt. Sie geriet zwischen die Kaimauer und ein dort festgemachtes Schiff und konnte sich nicht mehr selbst befreien. Einsatzkräfte retteten die Frau schnell aus ihrer

0: Lage, sie wurde mit leichten Verletzungen dem Rettungsdienst übergeben. Die Bundesregierung schließt heute ihre Kabinettsklausur ab. Das schwarz-rote Kabinett spricht dabei über die Folgen von Hitze und Dürre für Deutschland und berät auch über Maßnahmen zur Anpassung und zum Schutz. Beschlüsse soll es auf Schloss Neuhardenberg nicht geben. Weiteres Thema in der Ministerrunde ist das Wirtschaftswachstum.
1: Wir werden euch darüber weiter auf dem Laufenden halten, hier beim Heimvorteil.
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1: So, 14 Grad, Wolken, Dienstag ist ja Herbstanfang. Die Frage, kommt da jetzt schon der Herbst, Kai?
3: Ja, der Herbst ist ja eine Übergangsjahreszeit vom Sommer in den Winter und wir befinden uns bereits im Übergang. Die große Hochsommerhitze ist vorbei und die kommt auch nicht mehr zurück. Und selbst wenn es mal wie morgen zum Beispiel über 30 Grad gibt, fühlt sich das einfach schon anders an als zum Beispiel noch im Juni oder im Juli. Und ja, es wird dann vor allen Dingen in den Nächten herbstlich werden. Heute haben wir erst noch mal Wolken und Hochnebel mit nur etwas Sonne. Am Nachmittag wird es freundlicher bei bis zu 27 Grad. Etwas über 30 Grad gibt es morgen mit Sonnenschein und hohen Wolkenfeldern. Und dann folgen in der Nacht auf Freitag Schauer und Gewitter mit einer Abkühlung.
1: Dankeschön, Kai.
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1: Was gibt's Neues von den Straßen? Katrin Herfinger an der Gong Service Hotline.
4: Grüße in den Berufsverkehr und Grüße an die Stau-Hotspots in Würzburg. Heute Morgen tatsächlich sehr wenig los auf den Straßen und auch auf der Nordtangente hält sich der Verkehr in Grenzen. Bis Oktober sollen die Bauarbeiten hier noch andauern. Ansonsten Fuß vom Gas auf der B8 in Richtung Kitzingen, Höhe Bibelried, wird hier geblitzt. Gute Fahrt.
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1: Mit Frank Beil. Einen schönen Mittwoch.

Mit ein bisschen Schwung in diesen Mittwoch. Ein Mittwoch voller Good News, haben wir schon festgestellt. Die Sonne und der Sommer kommt ab heute Nachmittag zurück mit 26 Grad und mehr. Und ihr habt es euch schon mitbekommen, die Stimmung in der deutschen Wirtschaft, sie hält sich langsam aber sicher auf. Der IFO-Geschäftsklimaindex ist gestern viel besser ausgefallen als erwartet, trotz Dürre und den Folgen des Irankriegs. Und auch das Bruttoinlandsprodukt steigt stärker als erwartet. Zwar nur um 0,3%, aber unsere Volkswirtschaft ist auch im dritten Quartal in Folge jetzt gewachsen. Und Good News gibt's auch von der Tankstelle. Die Spritpreise dürften langsam wieder sinken, denn allein der Ölpreis ist diese Woche schon um 5% gefallen, weil die USA im Irankrieg jetzt eine neue Strategie fahren wollen. Weg vom militärischen Schlägen, also vom Rumgeballer, hin zu Sanktionen, also dem Land finanziell schaden. Und Good News für alle ADAC-Mitglieder, das sind immerhin 22 Millionen in ganz Deutschland. Ab 1. September gilt der 1 Cent ADAC-Rabatt auch bei Esso. Ab dem neuen Jahr nur noch da, denn der Automobilclub beendet die Partnerschaft mit Shell, die inzwischen ihr eigenes Treueprogramm haben, wo es auch sogar 2 Cent Rabatt pro Liter gibt. Und gratis fahren könnt ihr alle.

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Morgen. Zucker, vor allem Zuckersteuer, meist gesucht bei Google heute Morgen. Wir haben mal geschaut, über was man momentan so redet, meist diskutiert, meist gesucht, ganz oben in den Google-Trends, die Zuckersteuer, aber auch das Eheaus von Investor Carsten Maschmeyer und Schauspielerin Veronika Ferris, damit ihr mitreden könnt. Also, Carsten Maschmeyer und Veronika Ferris haben sich nach 15 Jahren getrennt, obwohl sie laut eigenen Angaben jede Woche eine gemeinsame Beziehungswartung gemacht haben. Nichts klingt nach mehr Romantik und Liebe als Beziehungswartung, klingt wie in der Werkstatt. Aber laut ihrem Anwalt war ein Grund für die Trennung, dass beide beruflich oft an verschiedenen Orten der Welt waren. Aber, und das ist die gute Nachricht, sie trennen sich in Freundschaft. So, und damit zur Zuckersteuer. Nicht auf solche Meldungen wie diese hier, aber ab nächsten Jahr könnte die Zuckersteuer auf alle Getränke mit 5 Gramm Zucker pro 100 Milliliter anfallen. Mindestens 23 Cent pro Liter. Auf Cola doppelt so viel, weil da doppelt so viel Zucker drin ist. Ab 10 Gramm Zucker 38 Cent Zuckersteuer. Also Cola könnte richtig teuer werden. Dafür gibt es gesundheitliche Gründe, gute gesundheitliche Gründe. Die Weltgesundheitsorganisation bezeichnet zuckerhaltige Getränke als zentralen Treiber für Fettleibigkeit. Also flüssige Kalorien sättigen schlechter und hoher Konsum begünstigt Übergewicht und Folgekrankheiten. In Großbritannien gibt es seit ein paar Jahren schon die Zuckersteuer und die hat tatsächlich dazu geführt, dass der Zuckergehalt in Erfrischungsgetränken um rund 46% gesenkt wurde. Also mit der Zuckersteuer kann man die Industrie dazu zwingen, weniger Zucker in die Getränke reinzutun. Es gibt aber auch Kritik, zum Beispiel daran, dass in Deutschland auch Getränke mit Süßstoffen besteuert werden sollen. Die wollen halt einfach weniger süße Getränke fördern und argumentieren deshalb ja auch Zuckersteuer auf Süßstoff. Der Agrarminister sieht das nicht so. Er sagt heute Morgen in der Bild-Zeitung, der Finanzminister hat mit der Steuer offenbar nicht dicke Kinder, sondern allein dicke Haushaltslöcher im Blick. Steckt vielleicht auch ein bisschen Wahrheit drin. Zusätzliche Steuereinnahmen durch die Zuckersteuer pro Jahr von 650 Millionen bis 1 Milliarde. Ob das Steuerkonzept die Zuckersteuer auch wirklich konnt, da ist noch ein großes Fragezeichen dran. Im Bundestag muss sich ja eine politische Mehrheit dafür finden. Und man rudert ja auch schon ein bisschen zurück. Milchmixgetränke, reine Saftschorlen, alkoholfreies Bier, Wein und Schaumwein, wo auch Zucker drin ist, die sollen nach wie vor von der Zuckersteuer befreit bleiben. Auch Schokolade und andere Süßigkeiten, Zitat, eine Süßwaren-Zuckersteuer, die gilt in der Koalition und politisch nicht durchsetzbar. Wir sind gespannt, halten euch auch darüber hier beim Heimvorteil auf dem Laufenden. 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
1: Ich bin Julia Wasselhoff. Guten Morgen. Los geht's mit der weltgrößten Computerspielmesse, der Gamescom in Köln. In diesem Jahr mit einem Ausstellerrekord. Es präsentieren sich deutlich mehr als 1600 Firmenverbände und andere Organisationen. Thomas Bremser.
2: Rund 350.000 Gaming-Fans werden hier in den nächsten Tagen erwartet, gut zwei Drittel davon aus dem Ausland. Die Gaming-Branche ist für die Wirtschaft enorm wichtig, das zeigt sich auch an der politischen Prominenz. Neben Finanzminister Klingbeil und Forschungsministerin Bär wird erstmals auch ein Bundespräsident auf der Messe sprechen. Frank-Walter Steinmeier ist Gastredner beim Gamescom-Kongress.
1: Ein Kettenkarussell soll Spaß machen, ist aber kein guter Ort, um festzusitzen. Schon gar nicht in rund 30 Metern Höhe. Das ist 23 Fahrgästen in der Nacht auf einem Volksfest in Hamburg passiert. Das Fahrgeschäft hatte am Abend einen technischen Defekt und blieb stehen. Feuerwehr und Polizei rückten mit einem Großaufgebot an. Kurz nach Mitternacht ist das Karussell dann wieder gefahren.

0: fahren und die Fahrgäste konnten befreit werden. Volkswagen-Chef Blume will heute die beiden VW-Standorte in Zwickau und Emden besuchen. In den Werken sind außerordentliche Betriebsversammlungen angesetzt. Blume will die Belegschaft über die angekündigten Sparmaßnahmen informieren. Für die beiden Werke gibt es eine Standortgarantie bis Ende 2030. Die geplante Zuckersteuer könnte deutlich mehr Getränke betreffen als gedacht. Auch Fruchtsäfte, Smoothies und Produkte wie Hafermilch sind von der Steuer betroffen. In der Union gibt es schon jetzt Kritik an den Plänen. Man werde bei der Beratung im Bundestag noch genauer prüfen, wie die Zuckersteuer ausgestaltet wird.
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2: Eine Frau ist in Würzburg am Abend in den Main gestürzt. Nahe der alten Mainbrücke landete sie zwischen einem festgemachten Schiff und der Kaimauer im Wasser. Da sie sich nicht selbst aus ihrer Lage befreien konnte, rückte die Wasserrettung der Feuerwehr aus. Die Helfer konnten die Frau aus dem Wasser ziehen und mit leichten Verletzungen dem Rettungsdienst übergeben. In Zellingen haben Einbrecher offenbar nicht lange nach Beute gesucht, sondern gleich einen ganzen Tresor mitgenommen. Zwischen Samstag und Montag drangen Unbekannte in ein Einfamilienhaus in der Bürgergasse ein. Dort entwendeten sie dann einen Kleintresor. Wie die Täter ins Haus gelangten und wie hoch der Schaden ist, ist noch unklar. Die Kripo ermittelt und bittet um Hinweise.
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3: So, es hat doch viel geregnet gestern nochmal. Jetzt in der letzten Woche kamen über 30 Liter stellenweise runter. War es das jetzt vom Regen? Bleibt es heute trocken, Kai?
4: Zumindest heute war es das mit dem Regen, ja. Wir haben aber noch eine gewisse Wolkendominanz. Mal sind es so tiefe Wolken, mal Hochnebel. Und nach nagt sich die Sonne durch. Am Nachmittag wird es dann von Uffenheim und vom Taubertal her immer freundlicher. Und je nachdem, wie lange die Sonne scheint, sind es 24 bis 27 Grad. Morgen haben wir viel Sonne und ein paar dünne hohe Wolken bei um und über 30 Grad. Spätestens in der Nacht auf Freitag erwarten uns dann kräftige Gewitter.
3: Dankeschön, Kai.
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3: Der Blick auf die Straßen mit Katrin Haffinger an der Gong Service Hotline.
5: Wenig Verkehr heute Morgen, dafür immer mehr Blitzer. Und zwar auf der B8 in Richtung Kitzingen, Höhe Bibelried, in Heidingsfeld in der Eisenbahnstraße, Höhe Ostbahnhof und in Randersacker, Höhe der Feuerwehr. Hier ist 30 erlaubt. Danke Lena und Laurin fürs Melden und ansonsten gute Fahrt an euch alle.
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3: Mit Frank Beil.

0: 10 Minuten nach 8. Schönen guten Morgen. Viele schon auf dem Weg zur Arbeit. Einige auch auf dem Weg zurück von der Arbeit, von der Nachtschicht. Grüße auf die Straßen auf jeden Fall heute Morgen. Und morgen werden wir dann allen für alle mal die Frage klären, wer die besten Autofahrer sind. Morgen werden wir es wissen, wer die besten Fahrer hier in der Region sind. Beim Gong Race treten Stadt gegen Land, Frau gegen Mann und auch alt gegen jung an. Mein Kollege Läusel aus dem Gong Feierabend macht vorher nochmal die Führerscheinprüfung. Nicht, weil er muss, sondern weil er es nochmal wissen will.
1: Ich habe seit 13 Jahren meinen Führerschein und ich sage, ich bin ein sehr guter Autofahrer. Ich wurde noch nie geblitzt und ich habe auch keinen einzigen Unfall gebaut. Und das will ich meinen Kollegen und auch mir selbst beweisen und setze mich nochmal hinters Lenkrad einer Fahrschule und mache die Prüfung neu. Also an die theoretische Prüfung habe ich mich gestern schon rangetraut und die habe ich direkt mal nicht bestanden. 6 von 30 Fragen habe ich falsch beantwortet und habe somit 24 Fehlerpunkte. Ach, das war also nicht mal knapp.
0: Mal Hand aufs Herz. Würdet ihr noch mal schaffen, den Führerschein zu machen? Wir haben für euch eine kleine Testfrage. Haben wir aus der Theorieprüfung mal genommen und stellen sie einfach mal an euch alle. Das ist eine Frage, in der die meisten bei der theoretischen Führerscheinprüfung scheitern.

0: Chiara.
1: Woran kann es liegen, wenn eure Hupe nicht funktioniert? Folgende Antwortmöglichkeiten gibt's: Erstens, der Anlasser ist defekt. Zweitens, die Sicherung ist durchgebrannt. Und drittens, die Betätigungseinrichtung der Hupe ist defekt.
0: Sowas muss man wissen, wenn man 2026 seinen Führerschein machen will. Wer weiß es? Wer hat richtig geraten oder wer weiß es? Chiara?
1: Tatsächlich müsstet ihr zwei Antworten ankreuzen. Zum einen könnte nämlich die Sicherung durchgebrannt sein und auch ein möglicher Grund, die Betätigungseinrichtung der Hupe ist defekt. Der Anlasser kann übrigens nicht defekt sein, denn der ist gar nicht mit der Hupe verbunden und da würde das Fahrzeug erst gar nicht starten.
0: Was man alles wissen muss, wenn man heute den Führerschein macht. Wir wagen heute das Experiment mit Läusel, der nach 13 Jahren nochmal zur Führerscheinprüfung antritt. Es werden noch Wetten angenommen, ob er auch in der Praxis durchfällt, ob er nochmal bestehen würde oder nicht. Ihr könnt heute live auf Insta bei Dein Radio Gong dabei sein oder wenn er davon ab 15 Uhr hier im Gong-Programm erzählt. Wir sind gespannt.

0: Wir lassen uns nicht allein. Hier ist der Heimvorteil. Wir sagen euch, was ihr wissen müsst. Heute kommt der Sommer zurück. Zumindest für ein paar Tage. Heute Nachmittag. Man kann es sich noch gar nicht vorstellen. Sonnenschein bei 26 Grad. Morgen wieder bis zu 32 Grad. Aber diesmal nur von kurzer Dauer die kurze Hitzewelle. Eine der Gesprächsthemen in diesen Tagen, über was man noch so alles spricht heute und hier. Das hören wir jetzt mal.
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2: Ja, hier bei uns im Landkreis Main-Spessart spricht man derzeit über Drohnen, die über dem Wald gesichtet wurden. Keine Angst, die kommen definitiv nicht aus Russland. Wir haben nämlich nachgefragt und dahinter steckt eine ziemlich geniale Idee von zwei Freunden aus Venneck, die mit ihrer Idee unsere Wälder vor Bränden schützen wollen. Die Kamera der Drohne sieht nämlich bis zu 5-mal mehr als ein Mensch und macht während dem Fliegen hunderte von Fotos. Und wenn die Drohne irgendwo was Verdächtiges entdeckt, schlägt sie Alarm und die Stelle kann dann direkt überprüft werden. Das Ziel dahinter ist also ziemlich einfach, aber gleichzeitig richtig wichtig. Brände erkennen, bevor aus einem kleinen Problem ein riesiges Feuer wird. Aus Arnstein, Chiara Köhnlein.
3: Innovativ und auch digital ist ein neuer VR-Brillen-Freizeitpark aus Schweinfurt. Hier könnt ihr unliebsame Zeitgenossen bald völlig straffrei über den Haufen schießen. Ja, okay, ganz so krass ist es jetzt nicht. Wir wollen hier ja auch keine Gewalt verherrlichen, aber für alle Fans von Shooter-Videospielen in der neuen Schweinfurter VR-Erlebniswelt Another World könnt ihr Shooter jetzt mit euren Freunden und VR-Brille spielen. Also, ihr fühlt euch einfach ein bisschen, als würdet ihr selbst eine Person in einem Videospiel sein. Weglaufen, verstecken und im Zweifel auch mal schießen. Nur, dass ihr am Ende ohne eine Schramme davon kommt. Also für alle, denen Lasertag oder Paintball noch nicht reicht, vielleicht ist das ja was für euch. Bis zu 14 Menschen können da teilnehmen, spannend zum Beispiel auch für den nächsten Junggesellenabschied. Ab September macht der Laden auf, aber natürlich gibt es auch harmlose Games für die ganze Familie. Aus Schweinfurt, Luis Majewski.
4: Innovativ und nachhaltig ist die Idee von Physikstudent Maximilian Haas vom Weingut Chapeau aus Leinach. Eins der klimafreundlichsten Weingüter in der Region. Hier wird der Wein nämlich ausschließlich in Bierflaschen abgefüllt. Das ist einzigartig in Europa oder wahrscheinlich sogar auf der ganzen Welt. Der Grund? Weinflaschen wandern in der Regel in den Glascontainer. Bierflaschen geben wir im Supermarkt ab und sie werden dann neu abgefüllt.
5: Wir können diese Flasche 50 Jahre lang nutzen, 50 Jahrgänge einfüllen und in meiner Lebenszeit wird es damit hoffentlich keinen Glasabfall mehr geben.
4: Somit hat Max auch noch den einzigen Wein in ganz Deutschland mit Geld-zurück-Garantie. Aus Leinach, Felicia Stichter.
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2: Ich bin Christian Heider. Guten Morgen. Bei einem der wichtigsten Verkehrsprojekte in Würzburg geht es sichtbar voran. Die Bauarbeiten an der neuen Brücke in der Rottendorfer Straße liegen im Zeitplan.
3: Auf der Baustelle wird derzeit ein entscheidendes Puzzlestück eingesetzt. Die neue Brücke wird mit der Straße verbunden. Dafür muss die Bahnstrecke darunter im September mehrfach gesperrt werden. Diese Termine sind aber schon lange mit der Bahn abgestimmt und gelten als wichtiger Baustein für die pünktliche Fertigstellung. Danach fehlen im Grunde nur noch Fahrbahnbelag, Geländer sowie Ampeln und Markierungen. Bis Ende des Jahres soll die Brücke dann fertig sein und künftig wieder die Verbindung zwischen Innenstadt, Frauenland und Hubland erleichtern. Shari Golla, Nachrichtenredaktion.
2: Die Polizei in Würzburg hofft auf die Hilfe zweier bislang unbekannter Zeugen. Sie sollen einer 23-Jährigen nach einem mutmaßlichen sexuellen Angriff in der Sanderau beigestanden haben. Die Tat liegt inzwischen rund 4 Wochen zurück. Zwar konnte ein dringend Tatverdächtiger festgenommen werden, für die weiteren Ermittlungen werden die beiden Helfer aber weiterhin dringend gesucht. Ein Streit zwischen einem Mieter und seinem Vermieter hat in Uettingen

0: beinahe tödlich ein Ende genommen. Ein 85-Jähriger hatte laut Polizei seinen 66 Jahre alten Vermieter am Freitag in seine Wohnung gerufen. Dort hatte ihn dann unvermittelt mit einem hölzernen, schweren Küchenutensil angegriffen. Der Mann wurde verletzt, konnte aber flüchten. Gegen den tatverdächtigen Senior wurde Haftbefehl wegen des Verdachts auf versuchten Mord erlassen. Das Motiv für seinen Angriff ist noch Gegenstand der Ermittlungen. Die Bundesregierung schließt heute ihre Klausurtagung in Neuhardenberg in Brandenburg ab. Heute wird über die Hitzewelle und Dürre dieses Sommers beraten und verbunden damit über Hitzeschutzmaßnahmen. Es soll zunächst die Lage analysiert werden, Beschlüsse sollen in späteren Kabinettssitzungen folgen. Ein weiteres Thema ist die Wettbewerbsfähigkeit der Wirtschaft.
1: Wir werden euch darüber weiter auf dem Laufenden halten, hier beim Heimvorteil.
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1: Ja, es ist grau, aber nicht so kalt wie die letzten Tage. 14, 15 Grad, aber ein überwiegend grauer Himmel. Die große Frage, gestern war es ja auch schon grau. Kai, kommt die Sonne und vor allem, wann kommt die Sonne zurück?
3: Ja, das geht noch so grau weiter. Im Laufe des Tages kommt dann langsam die Sonne heraus. Der Nachmittag und der Abend werden freundlicher werden. Das Ganze bei 24 bis 27 Grad. Viel Sonne bekommen wir morgen. Neben dünnen, hohen Wolken und in der Mittelmeerluft steigen die Temperaturen auf über 30 Grad. In der Nacht auf Freitag ziehen dann teilweise kräftige Schauer und Gewitter durch. Der Freitag bringt weitere Schauer und Gewitter. Am Wochenende wird es dann zögerlich wieder freundlicher und die Temperaturen gehen zurück.
1: Aber schon mal save the date. Morgen heiß bei 32 Grad und Sonnenschein.
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1: Was ist los auf unseren Straßen? Das kann uns Kathi sagen an der Gong Service Hotline. Was gibt's Neues?
4: Es wurden uns schon einige Blitzer gemeldet. Und zwar auf der B8 Richtung Kitzingen, Höhe Biebelried, in Heidingsfeld in der Eisenbahnstraße stadteinwärts und in der 30er-Zone, Höhe der Feuerwehr in Randersacker. Ansonsten tatsächlich wenig Verkehr heute Morgen. Falls ihr aber was gesehen habt, dann meldet euch doch gerne unter der 0800 30 80 900. Fahrt vorsichtig.
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1: Mit Frank Beil. Ich wünsche einen schönen Mittwoch.

Einen schönen Mittwochmorgen hier bei Radio Gong. Bergfest. Mittwoch. Was machen wir heute mit unserer vielen Freizeit? Also laut dem aktuellen Freizeitmonitor wird das Treffen mit Freunden immer unwichtiger. Ich weiß nicht, wie es bei euch aussieht, aber laut diesem Freizeitmonitor sind es nur noch 19%. Knapp jeder Fünfte trifft sich noch regelmäßig mit Freunden unterwegs. Vor 40 Jahren waren das noch 37%. Wobei Freunde zu treffen nach wie vor die wichtigste soziale Freizeitaktivität bleibt, sagen die Forscher. Aber die klassische Geselligkeit verliert immer mehr an Bedeutung. Das verwundert jetzt nicht. Viele verbringen ihre Freizeit immer häufiger, ja, allein, meistens im Internet, vom Fernseher oder am Handy. Im Schnitt hat laut dieser Studie jeder von uns rund 3,5 Stunden verfügbare Freizeit am Tag. Ist das so? Und da gibt's auch einen neuen Trend. Neben Social Media und Musik hören und Videospiele ist Faulenzen ein Trend, der immer beliebter wird, gerade jetzt in den Ferien sowieso. Das Faulenzen ist in der Freizeit zuletzt beliebter geworden.

Nichts tun oder chillen, der neue Freizeittrend laut dem aktuellen Freizeitmonitor. Ansonsten gibt es in diesen Tagen vieles, um mal wieder Freundschaften zu pflegen, mit Kumpels was zu unternehmen oder auch Freunde zu finden. 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Oder wir haben als Premiere morgen den ersten Rave and Run oder Run and Rave, der etwas andere Community-Lauf. Da hat nicht jeder seine Kopfhörer auf und läuft stur vor sich hin. Da läuft vorweg ein DJ mit Boxen und alle rennen hinterher. Über 500 haben sich wohl schon angemeldet über die Peeps-App. Da erfahrt ihr auch morgen, wo es losgeht. Ansonsten Hintergründe dazu auch auf unserer Website auf radiogong.com. Und dann treffen wir uns morgen entweder beim Rave and Run oder beim Gong Race bei Battle.

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0: Für alle, die auf der Arbeit viele Knöpfchen drücken müssen, Push the Button, das war euer Soundtrack hier auf Radio Gong. Ich kann es noch gar nicht richtig glauben, aber heute soll die Sonne zurückkommen. 6 Sonnenstunden und 26 Grad am Nachmittag. Der Sonne kommt nochmal zu Besuch. Der Sommer kommt nochmal zu Besuch. Morgen 10 Sonnenstunden und bis zu 32 Grad. Der wahrscheinlich letzte heiße Tag, vielleicht die Möglichkeit nochmal ins Freibad zu gehen. Auf jeden Fall für morgen ideales Open-Air-Wetter für unser Gong Sommer Open Air in Bad Kissingen. Morgen das erste von 3 Flugplatz Open Air Konzerten mit Amy McDonald. Samstag kommt ja er hier, Vincent Weiss.
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0: Und am Freitag Fury in the Slaughterhouse. Jeden Tag in Bad Kissingen ein mega Open Air. Und wenn ihr einen der Stars hört, ob Vincent Weiss oder Amy McDonald, einfach Hits um die Wette hören schicken und mit etwas Glück noch Tickets gewinnen für die Sommer-Open-Airs in Bad Kissingen auf dem Flugplatz. Gleich viel Spaß mit Regine, sie wird euch den Vormittag begleiten, vielleicht ja mit Vincent Weiss, wer weiß. Und wir hören uns morgen wieder, bis dahin.

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1: Ich bin Julia Wasilkow. Guten Morgen. Die Bundesregierung setzt ihre Kabinettsklausur in Brandenburg fort. Im Mittelpunkt stehen dabei Hitzeschutz und die Wirtschaft. Die Bundesregierung will Konsequenzen ziehen aus der Hitzewelle dieses Sommers. Zunächst soll die Lage analysiert werden. Beschlüsse zum Hitzeschutz gibt es auf Schloss Neuhardenberg nicht. Zum Start der Gamescom in Köln hat die Bundesregierung mehr Geld für die Games-Branche zugesagt. Dieses und nächstes Jahr sollen jeweils 120 Millionen Euro Fördergelder fließen. Das hat Finanzminister Klingbeil dem Kölner Stadtanzeiger gesagt. Ihm sei wichtig, dass die Standortbedingungen für die Games-Branche und die Digitalwirtschaft insgesamt besser werden. Die Verbraucherzentralen schlagen Alarm. Immer mehr Menschen ärgern sich über Verträge, die ihnen einfach so aufgedrängt werden. Etwa für Bücher, Zeitschriften oder Glücksspiele. Im ersten Halbjahr sind mehr als 24.000 Beschwerden eingegangen. 7% mehr als im Vorjahr. Die Forderung von Verbandschefin Popp: Verträge, die am Telefon abgeschlossen werden, sollen erst gültig sein, wenn sie später schriftlich bestätigt werden. Früher hat sie fast jeder gelesen. Über Jahrzehnte war die Bravo das Leitmedium für Jugendliche. Heute ist sie 70 Jahre alt. Annabel Giesbert.
2: Vor dem Internet war die Bravo eigentlich der einzige und wichtigste Zugang zu Stars, Musik und Jugendthemen. Dazu kam dann noch Dr. Sommer. Jugendliche konnten dort Fragen zu Liebe, Körper und auch Sexualität stellen. Die Zeitschrift war halt auch gerade unter Jugendlichen sehr beliebt und wurde in den Schulen dann auch oft weitergereicht. Und damit hat sie dann Woche für Woche bis zu 6 Millionen junge Menschen erreicht.
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4: Die Identität eines unbekannten Mannes beschäftigt derzeit die Kripo in Schweinfurt. Seine Leiche ist vergangene Woche im Main entdeckt worden, dort war sie aber wohl schon länger. Wer der Tote ist und wie er ums Leben kam, ist bislang unklar. Um Antworten zu finden, veröffentlicht die Polizei jetzt Details zu auffälligen Tätowierungen und Narben des Mannes und bittet die Bevölkerung um Mithilfe. Die Universität Würzburg zählt erneut zu den forschungsstärksten Hochschulen Deutschlands. Im aktuellen Shanghai-Ranking erreicht die Julius-Maximilians-Uni weltweit Platz 202, bundesweit Rang 12 und bayernweit Platz 3. Besonders gut schneidet sie bei der Forschungsleistung pro Wissenschaftler ab. Bewertet werden dabei unter anderem Publikationen, Zitierungen und wissenschaftliche Auszeichnungen.
5: Soweit die News. Dankeschön, Christian Heider, dafür. Jederzeit für euch auch zum Nachlesen auf radiogong.com oder to go in der Gong-App.
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5: Da haben wir heute erstmal ein trübes Wetter, viele, viele Wolken im Moment. Kaum zu glauben, dass dieser Tag heute noch Sonne für uns im Gepäck hat. Die soll am Nachmittag rauskommen, dann sogar bei 24 bis 27 Grad. Und das ist dann so ein kleiner Vorgeschmack auf

0: Morgen? Morgen nämlich ein Tag nochmal Sommer. Richtig Sommer. Mit ein paar dünnen Wolken, nur Sonnenschein, bei gut und gerne 30 Grad dann.
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0: Servus auf die Straßen A3 Frankfurt Richtung Würzburg. Zwischen Wertheim-Lenkfurt und Helmstadt. Vorsicht, Gegenstände auf der Fahrbahn. Und geblitzt wird auch Neustadt am Main, Höhe des ehemaligen Bahnübergangs von Rodenbach kommend. Randersackerhürde, Feuerwehr, Niederwern Richtung Schweinfurthöhe, Sportplatz und Heidingsfeld in der Eisenbahnstraße. Gute Fahrt!
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0: Servus zusammen. Entspannten Mittwoch wünsche ich euch.

0: David Guetta hier für einen schönen Mittwochvormittag mit Run Run River Aufgang.
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0: Mittwoch, was stellen wir heute so an, Chiara?
2: Ja, heute könnt ihr eure Alltagshelden treffen, denn in der Shakespeare Bar ist heute Heldenrunde. Egal ob Feuerwehr, Polizei oder Pflegekräfte, der Feierabend gehört heute euch und das mit 20% auf alles. Ansonsten könnt ihr das schöne Wetter heute aber auch wieder am Wasser verbringen, beispielsweise in einer der Freibäder oder Badeseen hier in der Region. Oder ihr leiht euch einen Sub an der Mainlände in Eibelstadt und macht euch eine entspannte Zeit, nicht nur am, sondern auf dem Main. In der Sanderstraße könnt ihr dagegen heute wieder euer Gesangstalent unter Beweis stellen, beim Singmittwoch in der Loma Bar. Oder ihr schaut euch einen neuen Film im Kino an. Im Cineworld in Dettelbach läuft heute nämlich die Emotions Preview der Komödie One Night Only über zwei Singles, die in einer ganz außergewöhnlichen Nacht aufeinandertreffen.
3: Die Liebe zu finden ist schwer genug. Versucht das mal in der einen Nacht im Jahr, in der Singles gesetzlich erlaubt ist, Sex zu haben. Ich hasse diese Nacht.
2: Läuft heute um 20 Uhr.
0: Soweit zu den Tipps für den Mittwoch. Egal was ihr tut, tut's gut.
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1: Ich bin Christian Heider. Guten Morgen. Bei einem wichtigen Verkehrsprojekt in Würzburg läuft alles nach Plan. Die neue Brücke in der Rottendorfer Straße soll weiterhin bis Jahresende fertig werden, bestätigt die Stadt. Derzeit arbeiten die Bauleute am Anschluss der Brücke an die Straße. Im September wird dafür die Bahnstrecke darunter mehrfach gesperrt. Danach fehlen noch der Belag, Geländer und die Verkehrstechnik. Die Brücke verbindet künftig die Innenstadt mit Frauenland und dem Hubland. Er soll seinen Vermieter angegriffen haben. Deshalb sitzt ein 85-Jähriger aus Uettingen jetzt in Untersuchungshaft. Ihm wird versuchter Mord vorgeworfen.
2: Es war am vergangenen Freitag. Der 85-Jährige bestellte seinen 66-jährigen Vermieter zu sich in die Wohnung. Als der kam, soll ihm der Bewohner mit einem schweren hölzernen Küchenutensil auf den Kopf geschlagen haben. Was es genau war, hält die Polizei aus Ermittlungsgründen zurück. Der Vermieter konnte sich in Sicherheit bringen und kam in eine Klinik. Seine Frau rief die Polizei. Der 85-jährige mutmaßliche Angreifer konnte festgenommen werden. Ein Ermittlungsrichter ordnete Untersuchungshaft für den Senior an. Christian Schwarz, Nachrichtenredaktion.
1: In Burgsinn ist ein E-Motorrad im Wert von rund 6.000 Euro gestohlen worden. Unbekannte haben die Elektro-Enduro am frühen Montagmorgen von einem Hof in der Hauptstraße entwendet. Nach bisherigen Erkenntnissen schoben zwei schwarz gekleidete Personen die Maschine gegen 5:30 vom Grundstück und flüchteten. Einer der Täter soll weiße Schuhe getragen haben. Die Polizei hofft nun auf Zeugenhinweise. Kanzleramtschefin Waken rechnet damit, dass die schwarz-rote Koalition die umstrittene Rentenreform noch in diesem Jahr anschiebt. Auch die Reform der Pflegeversicherung und neue Regeln zur Arbeitszeit sollen folgen. In der ARD sagte die CDU-Politikerin, alle Beteiligten hätten den gemeinsamen Willen, die Vorhaben voranzubringen. Waken kündigte einen

0: arbeitsreichen Herbst an.
1: Soweit die News. Danke, Christian Heider. Jederzeit für euch auch zum Nachlesen auf radiogong.com oder to go in der Gong-App.
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1: Aktuell noch trüb und wolkig, aber das wird, und zwar immer sonniger im Laufe des Tages, bei bis zu 27 Grad. Morgen viel Sonnenschein, nur ein paar dünne Wolken am Himmel und die Temperaturen dann gut 30 Grad. Das nochmal genießen, wenn man auf Sommer steht, denn ab Freitag gehen die Temperaturen dann schon wieder zurück.
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1: Servus auf die Straßen. Wir haben aktuelle Blitzer. Einmal Kürnach Richtung Wachtelberg, Höhe der Bushaltestelle. Danke euch fürs Melden. Randersackerhöhe, Feuerwehr stehen Sie auch noch sehr beharrlich in der 30er-Zone. Und Neustadt von Rodenbach kommend. Gute Fahrt.
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1: Und mit Nico Santos. Schönen Mittwoch.

0: Entspannend kann eine Nummer sein. Ja, SK Music hier auf Gong Inside My Soul. Hier ist euer Heim- und auch Ferienvorteil an diesem Mittwoch. Wir wollen jeden Tag, nicht nur in den Ferien, für euch einen schönen Tag machen und den zum Erlebnis. Nach dem Jahr gestern wir euch eingeladen haben in den Playmobil Fun Park, möchten wir euch heute auch wieder was Gutes tun. Und zwar laden wir euch ein zum Bogenschießen. Ein ganz besonderes Erlebnis im Steigerwald. Dort gibt es nämlich einen Bogenparcours für die ganze Familie.
1: Ja, heute gibt's Robin Hood Feeling mitten im Steigerwald. Denn beim Steigerwald-Bogenparcours in Michelau geht's mit Pfeil und Bogen durch Wald und Wiese vorbei an insgesamt 28 3D-Stationen. Das Coole ist auch, hier wird intuitiv geschossen, also ohne Visier, dafür aber mit ganz viel Konzentration und Gefühl. Und wer richtig Bock auf Abenteuer hat, auf dem Gelände wird sogar berittenes Bogenschießen trainiert. Also einfach Bogenschießen auf dem Pferd.
0: Alles klar, wo sind die Robin Hoods zu Hause? Wer traut sich das? Wer hat Bock? Meldet euch, wir verlosen 5 Tageskarten für Jugendliche und eine Familienkarte. Wenn ihr gerade aufgepasst habt und uns sagen könnt, wie viele Zielscheiben es auf dem Bogenparcours gibt. Unter allen, die richtig liegen, gibt's die Ticks. Hashtag Ferienvorteil, nur hier für euch. Und für schöne Ferien auf Radio Gong.

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1: Ich bin Julia Wasilkow. In Deutschland ist eine Zuckersteuer geplant und die könnte mehr Produkte betreffen als gedacht. Zum Beispiel auch Biermischgetränke, Fruchtsäfte und Haferdrinks. Finanzminister Klingbeil hat die Pläne bei RTL und NTV verteidigt.
2: Und das ist doch richtig, um unsere Kinder zu schützen, um dafür zu sorgen, dass man in Deutschland gesünder lebt. Dafür ist eine solche Steuer dann noch richtig.
1: In der Union gibt es schon jetzt Kritik an den Plänen. Weltweit trauern Stars wie Elton John, Taylor Swift und Beyoncé um Dolly Parton. Sie ist im Alter von 80 Jahren gestorben. US-Präsident Trump hat die Flaggen im ganzen Land für eine Woche auf Halbmast setzen lassen. Zu Ehren von Dolly Parton erstrahlt das Empire State Building in New York in rosa Licht. Der Film Every Time geht als deutscher Kandidat ins Rennen um die nächste Oscar-Verleihung. Das Drama von Regisseurin Sandra Wollner ist für die Kategorie Bester internationaler Film vorgeschlagen. In dem Film geht es um den Tod eines 17-jährigen Mädchens in Berlin und wie Mutter und Schwester danach ihren Alltag bewältigen. Der Euro-Jackpot ist geknackt. Ein Lottospieler aus Schleswig-Holstein hat die fast 40 Millionen Euro gewonnen. Auch die vorherigen Gewinner kamen aus Deutschland. Anfang August hatte ein Lottospieler aus Nordrhein-Westfalen mehr als 32 Millionen Euro geholt. Im Juni waren mehr als 87 Millionen Euro ebenfalls an einen Spieler aus Nordrhein-Westfalen gegangen.
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3: Der Freistaat Bayern investiert weiter kräftig in seine Kliniken. In Unterfranken profitiert vor allem das neue Klinikum Main-Spessart in Lohr mit knapp 40 Millionen Euro Förderung für den Neubau in diesem Jahr. Geld gibt es heuer außerdem für Bau- und Sanierungsmaßnahmen in Schweinfurt, Würzburg, Kitzingen und Haßfurt. Landesweit stehen für Krankenhausprojekte 481 Millionen Euro bereit. Wein aus der Bierflasche. Was ungewöhnlich klingt, ist im Landkreis Würzburg ein Erfolgsmodell. Das Weingut Chapeau in Leinach füllt seine Weine ausschließlich in Mehrwegflaschen mit Kronkorken ab. Die Flaschen können später im Getränkehandel zurückgegeben und wiederverwendet werden. So will das Weingut den CO2-Ausstoß senken. Nach eigenen Angaben ist es das einzige Weingut in Europa, das komplett auf dieses System setzt.
4: Soweit die News. Danke, Christian Heider. Zum Nachlesen für euch jederzeit auch auf radiogong.com. Und in unserer Gong.
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4: Dicke Wolken im Moment am Himmel, die lassen aber im Laufe des Tages immer mehr Sonne durch, bei bis zu 27 Grad dann wohl am Ende. Morgen scheint die Sonne dann gleich von früh bis spät neben ein paar dünnen, hohen Wolken, dann bei gut 30 Grad. Ab Freitag gehen die Temperaturen dann aber schon wieder etwas zurück.
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4: Servus auf die Straßen, keine Störungsmeldungen im Moment. Geblitzt wird aber schon, und zwar Kürnach Richtung Wachtelberghöhe der Bushaltestelle, Schlossberg in Würzburg Stadt auswärts und Randersacker Höhe der Feuerwehr. Gute Fahrt.
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4: Servus zusammen. Einen schönen Mittwoch wünsche ich euch mit Bibi Rexha und Nu.

0: Das ist Radio Gong. Das ist euer Mittwoch. Hier ist euer Heimvorteil in Unterfrankens größter Radio-Community, wo man sich gegenseitig hilft. Zum Beispiel, wenn man was abzugeben hat. Zum Beispiel, wenn man krank wird und hatte eine Karte für ein Event oder so. Oder so wie Tanja, die 120 Karten zu viel hat. 120 Karten für, haltet euch fest, den Freizeitpark Geiselwind, die sie bei einem Gewinnspiel für ihren Verein gewonnen hat. Jetzt sind diese Karten aber für einen bestimmten Termin, zwei bestimmte Daten und da können die meisten nicht, weil noch Ferien sind. Und hier, meine Lieben, kommt ihr ins Spiel, wenn ihr wollt. Denn es wäre ja schade, oder, wenn die Karten für den Freizeitpark verfallen.
1: Für beide Tage hätten wir noch Tickets übrig und würden uns diese sehr gerne mit euch teilen. Für Freitag wären es noch 70 freie Tickets und für Samstag 50. Treffpunkt bei beiden Tagen wäre um 9.50 Uhr beim Brunnen am Eingang, da wir als Gruppe gemeinsam reingehen müssen. Einmal drinnen kann jeder seinen Weg alleine gehen.
0: Also, wer hat am 11. und am 12.9., Freitag und Samstag, sind es Zeit, ins Freizeitland zu gehen, 120 Free-Tickets abzugeben von der Tanja? Einziger Haken eben, alle müssen zur gleichen Uhrzeit zusammenreihen, also sich zu einer Uhrzeit verabreden, denn es gibt nur ein Ticket für die 120er-Gruppe, da wird dann wahrscheinlich durchgezählt.

Aber vielleicht plant ihr ja gerade Innenausflug mit eurer Clique, Kindergarten, ja, Jugendgruppe, Firma, was auch immer. Meldet euch bei uns unter dem Hashtag Freizeitland. Und wenn ihr Zeit habt, sagt uns einfach, wie viele Personen ihr zusammenbekommen könnt. Und wir leiten das dann in die Wege. Wie gesagt, ihr müsstet alle zur gleichen Zeit am 11. oder 12. in Geiselwind sein. Dann kann der Spaß auch schon losgehen. Für euch, für Umme im Freizeitland Geiselwind.

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1: Ich bin Christian Heider. Die Arbeiten an der neuen Brücke über die Eisenbahn in der Rottendorfer Straße in Würzburg liegen im Zeitplan. Wie die Stadt auf Anfrage mitgeteilt hat, geht sie weiter davon aus, dass die Arbeiten pünktlich zum Jahresende abgeschlossen werden. Entscheidend sind die nächsten Wochen. Der südliche Brückenkopf wird angebunden. Dafür muss die Bahnstrecke mehrfach gesperrt werden, was bereits seit Jahren terminlich mit der Bahn festgelegt ist. Erst nach diesem Schritt kommen Fahrbahnbelag, Geländer und abschließend Ampeln und Markierungen. Die Bundesregierung schließt heute ihre Kabinettsklausur ab. Das schwarz-rote Kabinett spricht dabei über die Folgen von Hitze und Dürre für Deutschland und berät auch über Maßnahmen zur Anpassung und zum Schutz. Beschlüsse soll es auf Schloss Neuhardenberg nicht geben. Weiteres Thema in der Ministerrunde ist das Wirtschaftswachstum.
2: Soweit die News. Dank dir, Christian Heider, dafür. Für euch jederzeit zum Nachlesen, wenn ihr wollt, auf radiogong.com und in der Gong-App. Wir schauen noch kurz auf die Straßen. Könner Richtung Wachtelberg wird aktuell geblitzt, Höhe der Bushaltestelle. Und auch der Schlossberg in Würzburg ist im Visier der Polizei. Nicht zu schnell hier stadtauswärts. Gute Fahrt.
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0: Das ist Radio Gong, hier ist euer Heimvorteil. Schön, dass ihr dabei seid an diesem Mittwoch. Wir sagen euch, was abgeht in eurer Heimat. Morgen zum Beispiel das Gong Race bei Battlecard und auch der erste Rave and Run Community Lauf. 500 Läufer haben sich schon angemeldet, um morgen hinter einem DJ mit Boxen herzulaufen. Morgen auch der nächste Termin im Festkalender. Die Weinparade in Würzburg startet, bevor dann am Freitag das Schweinfurter Stadtfest steigt. Und das Highlight am Wochenende für alle Biertrinker, der Bierbrunnen in Volkach. Er wird am Wochenende wieder sprudeln. Wie was? Bierbrunnen? Ein Brunnen, wo tatsächlich 24/7 Bier rausläuft? Oder wie stelle ich mir das vor? Kollegin Kathi ist vor Ort bei den Vorbereitungen.
1: Ja, eigentlich könnt ihr ihn gar nicht übersehen. Der Bierbrunnen steht nämlich auf einem kleinen Platz direkt an der Straße durch Krautheim. Und außerdem glänzt der große kupferne Sudkessel richtig schön, sobald die Sonne drauf scheint. Und hört ihr es auch?
0: Mhm.
1: Das ist aber tatsächlich noch kein Bier, sondern nur Wasser. Der Brunnen hat nämlich zwei Hähne, einen eben für Wasser und den anderen dann für Bier. Aus dem Brunnen könnt ihr euch nicht immer Bier zapfen, sondern nur zu besonderen Anlässen. Wie beispielsweise kommendes Wochenende an der Kirchweih, dann wird ein Bierfass im Brunnen platziert und O-zapft es. Und die sich einfach unter den Hahn legen wollten, muss ich leider enttäuschen. Das Bier dürft ihr euch auch nicht selbst zapfen, sondern wird von Fachpersonal ausgeschenkt.
0: Naja, gut, nicht selber zapfen, aber ja durchaus selber trinken, ne? Also save the date, der Krautheimer Bierbrunnen in Volkach. Am Wochenende läuft er wieder, na dann Prost, ja. Alle Tipps, was sonst noch so geht, auch schon für die nächsten Tage, wie immer auf radiogong.com, eurem Erlebnisradio.

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1: Ich bin Joshua Heise. In Magdeburg bleiben heute rund 150 vor allem migrantische Geschäfte einen halben Tag lang zu, als Protest gegen die AfD kurz vor der Landtagswahl in Sachsen-Anhalt am 6. September. Bis 15 Uhr bleiben Gastronomie, Barbershops und Kioske zu, auch deutsch geführte Geschäfte machen mit. Der Flüchtlingsrat Sachsen-Anhalt spricht von einem Streik für die Menschenwürde und gegen Ausgrenzung. Die geplante Zuckersteuer könnte deutlich mehr Getränke betreffen als gedacht. Auch Fruchtsäfte, Smoothies und Produkte wie Hafermilch sollen besteuert werden. In der Union gibt es schon jetzt Kritik an den Plänen, Diana Kramer berichtet.
2: Auch Hessens Ministerpräsident Boris Rhein sagt, die Menschen bräuchten echte Entlastungen im Alltag und nicht die nächste Teuersteuer. Schwarz-Rot plant, die Steuer auf gezuckerte Getränke zur Stabilisierung der Krankenkassenbeiträge ab dem kommenden Jahr einzuführen. Bislang war das aber für Zuckerbomben wie Limo und Cola im Gespräch.
1: Die Online-Plattform TikTok muss in Brasilien eine Strafe von mehr als 25 Millionen Euro zahlen. Der Grund, es wird zu wenig getan, um Kinder und Jugendliche zu schützen. Das hat die Datenschutzbehörde des Landes entschieden und mitgeteilt, dass das auch eine Botschaft an andere Konzerne sein soll. Konkret geht es darum, dass TikTok die Daten von Kindern und Jugendlichen nutzt, um ihnen auf sie zugeschnittene Werbung zu zeigen. Die weltgrößte Computerspielemesse Gamescom in Köln beginnt mit einem Ausstellerrekord. Es präsentieren sich deutlich mehr als 1600 Firmen, Verbände und andere Organisationen. Heute dürfen nur Fachbesucher auf die Gamescom. Ab morgen ist dann auch das allgemeine Publikum zugelassen. Große Trauer um Dolly Parton. Popstar Elton John würdigte sie als gigantische Künstlerin. Schauspielerin Barbara Streisand sprach von einer wahren Naturgewalt. US-Präsident Trump ließ die Fahnen im ganzen Land für eine Woche auf Halbmast setzen. Dolly Parton ist an Krebs gestorben. Sie wurde 80 Jahre alt.
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3: Eine Frau ist in Würzburg am Abend in den Main gestürzt. Nahe der alten Mainbrücke landete sie zwischen einem festgemachten Schiff und der Kaimauer im Wasser. Da sie sich nicht selbst aus ihrer Lage befreien konnte, rückte die Wasserrettung der Feuerwehr aus. Die Helfer konnten die Frau aus dem Wasser ziehen und mit leichten Verletzungen dem Rettungsdienst übergeben. In Zellingen haben Einbrecher offenbar nicht lange nach Beute gesucht, sondern gleich einen ganzen Tresor mitgenommen. Zwischen Samstag und Montag drangen Unbekannte in ein Einfamilienhaus in der Bürgergasse ein. Dort entwendeten sie dann einen Kleintresor. Wie die Täter ins Haus gelangten und wie hoch der Schaden ist, ist noch unklar. Die Kripo ermittelt und bittet um Hinweise.
4: Soweit die News. Danke, Christian Heider, dafür. Jederzeit für euch auch zum Nachlesen.

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0: Na, wen haben wir denn da? Hi Sonne. Sie ist gekommen, um zu bleiben den Rest des Tages und bringt uns noch bis zu 27 Grad nach diesem grauen, trüben Start. Wird es nochmal richtig schön in diesem Mittwoch. Und das ist dann auch der Trend für morgen. Morgen scheint die Sonne neben ein paar dünnen, hohen Wolken und die Temperaturen, die schaffen es bis auf gut 30 Grad.
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0: Servus auf die Straßen. Der Daniel hat mir von einem blöden Zufall berichtet. Und zwar geht es um die Nordtangente. Wenn ihr Richtung Veitshöchheim von der Nordtangente auf die B27 auffahren wollt, da ist ja eh schon die Baustelle, ne, richtig. Und da ist ja eh schon die Ampel. Und hier ist jetzt auch noch ein LKW liegen geblieben. Es staut sich wohl schon zurück bis zum Grombühl. Ihr braucht hier mehr Geduld. Das wünsche ich euch an dieser Stelle. Und geblitzt wird auch Schlossberg statt auswärts in Würzburg und Kürnach Richtung Wachtelberg. Gute Fahrt mit Gong.
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0: Servus zusammen. Schönen, entspannten Mittwochvormittag wünsche ich euch.

0: Das ist Radio Gong mit One Republic. Need your love am Mittwoch. Hier ist euer Heimvorteil. Und damit Grüße auf die Straßen. Morgen, meine Lieben, werden wir es wissen, wer die besten Fahrer hier bei uns in der Region sind. Beim Gong Race treten Stadt gegen Land, Frau gegen Mann, Alt gegen Jung an. Und wir spielen es einfach mal schön aus. Mein Kollege Läusel aus dem Gong Feierabend, der macht tatsächlich vorher nochmal die Führerscheinprüfung. Nicht, weil er es muss, sondern weil er es einfach nochmal für sich wissen will. Finde ich sehr mutig, finde ich eine krasse Geschichte. Läusel hat sich getraut, vor gut 20 Minuten ist er tatsächlich zur Führerscheinprüfung angetreten. Läusel, bei der Theorie bist du bei deinem Test gescheitert. Große Frage, würdest du in der Praxis denn den Test jetzt nochmal schaffen?
1: Ich war mir vor der Fahrprüfung sicher, ich bestehe die Prüfung und bin eingestiegen in den BMW M3, richtig geiles Auto. Und dann ging's los durch Kitzingen. Ich denke, ich bin ganz gut gefahren, lief ganz gut und dann ging's weiter nach Rödelsee. Und da ist was ganz Außergewöhnliches passiert. Mike, mein Fahrlehrer, was ist da passiert? Erzähl mal.
2: Also in Rödelsee haben wir viele unübersichtliche Rechts-vor-Links-Stellen und da gibt's so eine ganz spezielle Stelle mitten im Ort, das ist an so einer Kirche. Und da muss man ganz ehrlicher und fairerweise sagen, 9 von 10 Fahrschülern fahren auch beim ersten Mal an dieser Stelle vorbei, weil es sieht so ein bisschen aus wie eine Grundstücksausfahrt. Es ist ein Kopfsteinpflaster und ja, die Stelle hast du leider übersehen und bist schwungvoll, wolltest du weiterfahren und da musste ich leider eingreifen und bremsen. Und das wäre jetzt so ein Moment gewesen, wo nicht passieren sollte in so einer praktischen Prüfung.
1: Auf Deutsch, ich übersetze es mal, ich bin durchgefallen. Es hat gepiepst, weil er auf die Bremse getreten ist. Ich war leider nicht dieser einer von 10, der das geschafft hat oder entdeckt hat. Aber ja, leider durchgefallen. Wenn diese Stelle nicht gewesen wäre, glaubst du, ich hätte es bestanden? Wie habe ich mich sonst geschlagen?
2: Also ansonsten muss man sagen, du hast eine sehr gute Fahrzeugbedienung, eine, ja, sehr guten Blick auch für den Verkehr, was an der einen oder anderen Stelle nochmal so ein bisschen besserer Schulterblick oder mal beim Losfahren auch den Blinker verwenden, wenn wir vom Fahrbahnrand wieder anfahren, wäre noch ganz perfekt. Aber ansonsten schlägst du dich sehr gut und hast das Auto gut unter Kontrolle.
1: Was ist denn so allgemein gesehen das häufigste Problem, warum Leute durchfallen? Was machen sie meistens falsch?
2: Also das häufigste Problem tatsächlich, gerade wenn man schon einen Führerschein hat und eine Erweiterungsprüfung macht, sind Stoppschilder, wirklich anhalten und eben an Fußgänger überwegen, auch wenn von links ein Fußgänger kommt, wo man sagt, na, da fahre ich noch schnell drüber, so in der Praxis, ist aber absolutes No-Go, müssen wir anhalten, da geht es immer um die Sicherheit und dass niemand gefährdet wird und das sind solche Stellen, wo eben viele auch ja, dann Schwierigkeiten haben.
1: Ja, und ich bin jetzt erstmal froh, dass ich die Fahrprüfung jetzt hinter mir habe, beziehungsweise auch schon 13 Jahre meinen Führerschein, weil anscheinend hätte ich heute nicht bestanden und damit gebe ich zurück ins Studio.
0: Mal Hand aufs Herz, würdet ihr es wohl heute noch mal schaffen? Ich würde jetzt auch meine Hand dafür nicht ins Feuer legen. 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
1: Ich bin Christian Heider. An der Alten Mainbrücke in Würzburg ist eine Frau am späten Abend in den Main gestürzt. Sie geriet zwischen die Kaimauer und ein dort festgemachtes Schiff und konnte sich nicht mehr selbst aus dieser Lage befreien. Einsatzkräfte der Wasserrettung retteten die Frau nach Angaben der Feuerwehr schnell aus ihrer Lage. Anschließend wurde sie leicht verletzt dem Rettungsdienst übergeben und medizinisch versorgt. Neben der Feuerwehr und dem Rettungsdienst war auch die Polizei an dem Einsatz mit beteiligt. Die geplante Zuckersteuer in Deutschland könnte mehr Produkte erfassen als bislang angenommen. Betroffen wären nach aktuellen Plänen auch Biermischgetränke, Fruchtsäfte und Haferdrinks. Finanzminister Lars Klingbeil hat das Vorhaben bei RTL und NTV verteidigt. Die Steuer solle Kinder schützen und dazu beitragen, dass die Menschen in Deutschland gesünder leben. Aus der Union kommt bereits Kritik an den Plänen.
2: Soweit die News. 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Hier wird geblitzt Würzburg am Schlossberg stadtauswärts.
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2: und Kamrat. Servus zusammen. Einen schönen Mittwoch wünsche ich euch.

0: Ja, das ist er an diesem Mittwoch auf Radio Gong. Vincent Weiss mit Feuerwerk. Hört euch happy mit Radio Gong. Wer Vincent Weiss bei uns diese Woche hört, erlebt ihn mit ein bisschen Glück live beim Gong Sommer Open Air in Bad Kissingen. Morgen mit Amy McDonald und am Samstag mit Vincent. Und wer ihn erkannt hat und jetzt den Hashtag Hits um die Wette hören geschickt hat via WhatsApp zu uns, hat sehr gute Chancen, jetzt Tickets zu gewinnen. So wie die Eva, die hat nämlich alles richtig gemacht und ist jetzt bei mir am Telefon. Servus Eva!
1: Grüß dich Regina,
0: hi! Hallo. Was hast du denn gerade alles liegen und stehen lassen in Kürnach, um den entscheidenden Hashtag an uns zu schicken?
1: Schnell den Kaffee stehen gelassen, zum Handy gerannt, weil die Schwester gesagt hat, jede Sekunde zählt. Und es hat gut geklappt. Herzlichen Dank.
0: Auf die Gefahr hin, dass der Kaffee jetzt kalt wird. Vielleicht trinkst du auch zum Anstoßen kalten Kaffee. Du setzt diesen Sommer nochmals Krönchen auf und bekommst 2 Tickets für Vincent Weiss von uns.
1: Herzlichen Dank. Meine Tochter jubelt hier. Wir waren letztes Jahr in Kitzingen auf seinem Konzert,
0: ja, cool,
1: und sind jetzt sehr begeistert, dass es in Bad Kissingen weitergeht für uns.
0: Na, also eben. Dann könnt ihr jetzt nochmal ein schönes Event to remember machen oder so als Mama-Tochter-Kombi. Ich habe letztens von der Freundin gehört, dass das so echt unvergessliche Momente sind, ne? Wo man
1: so
0: mit der Tochter dann wirklich ein bisschen grölen zusammen kann und so. Und ja, also das wünsche ich euch.
1: Genau, das haben wir vor. Danke
0: sehr
1: dir.
0: Gut. Sehr, sehr gerne. Bleibt noch kurz in der Leitung. Habt noch einen schönen Mittwoch. Servus.
1: Danke, wünsche ich euch auch.
0: Danke, ciao.

0: Beat für den Mittwochmittag von Katy Perry, The One That Got Away of Gong. Damit sage ich die Regine tatsächlich tschüss für heute. Wünsche euch noch einen schönen, jetzt ja wohl sehr sonnigen Nachmittag. Morgen setzen wir dann dem Sommer nochmal das Krönchen auf bei 30 Grad. Ne? Überlegt schon mal, was ihr da anstellt, wenn ihr noch Bock auf Sommer habt. Am Freitag in die Temperatur, dann nehme ich schon wieder zurück. Macht's gut, bis morgen.
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1: Ich bin Joshua Heise. Aufatmen für Fans von Cola Zero oder Hafermilch. Finanzminister Klingbeil hat einem Vorschlag aus seinem eigenen Ministerium eine klare Absage erteilt, wonach auch zuckerfreie Getränke unter die geplante Zuckersteuer fallen sollten. Auf Instagram kommt die Klarstellung von Klingbeil: Das wird nicht kommen. Eine Zuckersteuer auf zuckerfreie Getränke ergebe keinen Sinn. Wie entsteht der bei Mietverträgen so wichtige Schufa-Score? Dieses Geheimnis hütet die Wirtschaftsauskunftei wie ihren Augapfel. Doch das könnte jetzt ein Problem werden. Die Datenschutzorganisation None of Your Business hat die Schufa abgemahnt und bereitet eine Sammelklage vor. Der Vorwurf: Die Schufa speichere alte Kreditdaten bis zu 10 Jahre und verschweige das bei Auskunftsanfragen. Die Schufa weist die Kritik zurück und will sich gerichtlich wehren. Tag 2 der Kabinettsklausur im brandenburgischen Neuhardenberg. Nach Beratungen zu Wettbewerbsfähigkeit von Handwerks- und Start-up-Unternehmen steht das Thema Hitze- und Klimaschutz auf der Agenda. Die SPD hatte zuletzt eingebracht, Klimaanpassung und Hitzeschutz als Gemeinschaftsaufgabe ins Grundgesetz aufzunehmen. Die Union ist bislang dagegen. Kaum einer kennt ihn bisher, aber der Zahlungsdienstleister Wero soll nach Plänen der Bundesbank bald eine größere Rolle spielen. Wero ist quasi die europäische Alternative zu PayPal und kann zunehmend auch beim Online-Shopping genutzt werden. Um Europa beim digitalen Bezahlen noch unabhängiger zu machen, will die Bundesbank Wero und den geplanten digitalen Euro miteinander verzahnen. Interpol hat einen Erfolg gegen Romance-Scamming erzielt. Beamte aus 22 Ländern haben über 260 Verdächtige identifiziert. 58 von ihnen wurden in Südafrika und Argentinien festgenommen. Bei Liebesbetrug täuschen die Kriminellen Online-Beziehungen vor und fordern dann Geld für angebliche Notlagen. Betroffen sind vor allem ältere Menschen, aber auch immer mehr Minderjährige.
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2: Der Freistaat Bayern investiert weiter kräftig in seine Kliniken. In Unterfranken profitiert vor allem das neue Klinikum Main-Spessart in Lohr mit knapp 40 Millionen Euro Förderung für den Neubau in diesem Jahr. Geld gibt es heuer außerdem für Bau- und Sanierungsmaßnahmen in Schweinfurt, Würzburg, Kitzingen und Haßfurt. Landesweit stehen für Krankenhausprojekte 481 Millionen Euro bereit. Wein aus der Bierflasche. Was ungewöhnlich klingt, ist im Landkreis Würzburg ein Erfolgsmodell. Das Weingut Chapeau in Leinach füllt seine Weine ausschließlich in Mehrwegflaschen mit Kronkorken ab. Die Flaschen können später im Getränkehandel zurückgegeben und wiederverwendet werden. So will das Weingut den CO2-Ausstoß senken. Nach eigenen Angaben ist es das einzige Weingut in Europa, das komplett auf dieses System setzt.
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3: Heute jetzt zunächst viele Wolken, vereinzelt schwache Schauer oder Nebel. Ab der Mittagszeit setzt sich jetzt dann aber immer mehr die Sonne durch. Die Temperaturen 24 bis 27 Grad.

0: Grad in der Spitze. In der Nacht leicht bewölkt oder klar, örtlich mit Nebel bei 16 bis 13 Grad. Morgen scheint die Sonne dann neben ein paar dünn hohen Wolken. Die Werte morgen gut 30 Grad. In der Nacht auf Freitag und am Freitag tagsüber folgen dann zum Teil kräftige Gewitter. Die Temperaturen gehen auch wieder deutlich zurück. Am Wochenende bekommen wir dann längere sonnige Phasen und nur selten mal Schauer und Gewitter.
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0: Hallo Autofahrer. Aktuell Würzburg, Versbacher Straße an der SO. Hier steht ein Pannenfahrzeug an der Ampel. Also hier bitte Vorsicht und Blitzer Würzburg, Schlossbergstadt auswärts. Wenn ihr noch was seht, 0800 30 80 900. Wir geben es gerne weiter. Einfach kurz melden. Gute Fahrt.
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0: Mahlzeit.

Bruno Mars ist das und I Just Might bei eurem Sender mit Heimvorteil. Es ist mittlerweile schon wieder der 26. August. Wahnsinn, auch der ist jetzt schon fast rum. Krass, oder? Heute ist Tag des Hundes in den Vereinigten Staaten. Kann man natürlich auch feiern mit dem Wuffi. Tag des Toilettenpapiers wäre ebenfalls besonders dann Feiertag, wenn Toilettenpapier da ist. Und macht ihr das auch so? Also ich mache das grundsätzlich immer so mittlerweile. Dass wenn ich auf eine Toilette gehe, also das nicht meine eigene ist natürlich, wobei da ist es eigentlich auch sehr wichtig, wie ich finde, ich gucke zuallererst mal, A, ist Klopapier da und B, wenn es leer sein sollte, liegt hier zur Not noch was. Wochenende erst gehabt in Berlin oben, ich wollte schön auf die Toilette und dann war da nichts mehr und dann habe ich mir das einfach verkniffen. Das kann dann natürlich auch schwierig werden, aber noch schwieriger wird es natürlich, wenn man es im Voraus nicht kontrolliert. So, das ist jetzt ein tatsächlich wortwörtliches Scheißthema. Wir kümmern uns um andere Themen, wie beispielsweise, und damit wäre es dann auch genug für heute, heute ist der Kirschwassereis am Stieltag. Den habe ich jetzt tatsächlich noch nie gefeiert, aber irgendwann ist er immer das erste Mal. Das ist Jennifer Lopez und David Gell.

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1: 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Eine Silvesterrakete mit tödlichen Folgen beschäftigt bald das Würzburger Amtsgericht. In der Silvesternacht war am Heuchelhof, wie berichtet, ein Balkon in Flammen aufgegangen. Eine 88-Jährige erlitt eine Rauchvergiftung und starb wenig später im Krankenhaus. Mittlerweile sind die Ermittlungen abgeschlossen und ein 42-Jähriger muss sich vor Gericht verantworten. Er soll nämlich den Feuerwerkskörper gezündet haben. Angeklagt ist er wegen fahrlässiger Tötung und fahrlässiger Brandstiftung. Erneut stark im internationalen Vergleich. Die Uni Würzburg gehört laut aktuellem Shanghai-Ranking zu den forschungsstärksten Hochschulen Deutschlands. Weltweit landet sie auf Platz 202. Bundesweit auf Rang 12 und in Bayern auf Platz 3. Besonders stark schneidet die Hochschule bei der Forschungsleistung pro Wissenschaftlerin und Wissenschaftler ab. Uni-Präsident Paul Pauli sieht das als Anerkennung für die Forschenden und als Ansporn auf dem Weg zu einer Exzellenzuniversität. Zwischen Schiff und Kaimauer hat gestern Abend eine Frau in Würzburg festgesessen. Sie war im Bereich der alten Mainbrücke in den Main gestürzt und konnte sich nicht mehr selbst ans Ufer retten. Einsatzkräfte der Wasserrettung konnten die Frau aus dem Wasser ziehen und anschließend mit leichten Verletzungen an den Rettungsdienst übergeben. Die weltweit größte Computerspielmesse Gamescom in Köln beginnt mit einem Ausstellerrekord. Es präsentieren sich deutlich mehr als 1600 Firmen, Verbände und andere Organisationen. Heute dürfen nur Fachbesucher auf die Gamescom. Ab morgen ist dann auch das allgemeine Publikum zugelassen.
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2: Heute jetzt im Laufe des Nachmittages kommt immer mehr die Sonne durch. Die Temperaturen klettern auf bis zu 27 Grad. In der Nacht leicht bewölkt oder klar, örtlich mit Nebel bei 16 bis 13 Grad. Morgen scheint die Sonne neben ein paar dünnen hohen Wolken. In der Nacht auf Freitag und am Freitag selbst dann tagsüber zum Teil kräftige Gewitter. Am Wochenende bekommen wir längere sonnige Phasen und selten ein paar Schauer oder ein Gewitter. Die Temperaturen klettern morgen auf gut 30 Grad, gehen ab Freitag dann wieder zurück.
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2: Aktuell für euch keine größeren Verkehrsstörungen. Blitze haben wir Bibelried Richtung Kitzingen und Würzburg Schloss.

0: Kreuzberg stadteinwärts. Gute Fahrt.
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Sensationell, was Robin Schulz aus dem Klassiker nochmal rausgeholt hat. Das Original kennt er bestimmt, Watermat und Bullet. Das ist aus dem Jahr 2014 gewesen, war damals riesen Clubhit. Und jetzt eben die neue Version von Robin Schulz. Schön. Tatsächlich hat sein Manager jetzt in der neuen Ausgabe von People of Ibiza, einem Podcast, den gibt es unter anderem bei RTL Plus, ausgepackt über ja, das DJ-Business im Allgemeinen, was hinter den Kulissen funktioniert, wie viel DJs verdienen, wo sie ihr Geld verdienen, welche Gagen möglich sind, beispielsweise auch aus Ibiza und auch wie das mit der ganzen Musikindustrie da letztendlich funktioniert und abläuft. Ich bin jetzt gar kein Freund vom Spoilern, aber ich möchte euch tatsächlich, wenn ihr da mal einen Blick wirklich reinhaben möchtet, dann kann ich euch das tatsächlich nur empfehlen. Da waren so ein paar Aussagen dabei, die haben mich dann auch nochmal zum Nachdenken gebracht, wie heutzutage Musik funktioniert, beziehungsweise auch, was Musik am Ende dann noch wert ist. Und das finde ich ganz persönlich sehr schade, denn Musik ist die universelle Sprache, mit der man Gefühle am besten transportieren kann. Und wenn die dann irgendwann nichts mehr wert ist, und wir steuern leider langsam genau darauf zu, dann sollten wir uns vielleicht doch alle mal Gedanken machen, ob das dann überhaupt so, ob wir nicht einen Laden einfach abschließen wollen. Ja, dann gehen wir nach Hause, gucken ein bisschen schief in den Garten und dann freuen wir uns des Lebens. Also hört euch das mal definitiv an, denn Musik ist halt einfach das Schönste. Zeigt dann auch wieder damit Kennedy. Hier ist Funeral.

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0: Joshua Heise. Zero Zucker gleich Zero Steuer. Finanzminister Klingbeil hat den Vorschlag seiner eigenen Mitarbeiter gestoppt, nachdem die geplante Zuckersteuer auch auf Zero-Getränke, alkoholfreies Bier oder Pflanzenmilch erhoben werden sollte. Gleichzeitig betonte er, dass der Vorschlag nur ein Arbeitspapier war, kein Gesetzentwurf. An der Zuckersteuer an sich will er aber festhalten. Die deutsche Gaming-Branche bekommt mehr staatliche Förderung. Finanzminister Klingbeil hat im Kölner Stadtanzeiger 120 Millionen Euro für dieses und nächstes Jahr zugesagt. Der SPD-Chef wird am Nachmittag zur offiziellen Eröffnung der Gamescom in Köln erwartet. Die weltgrößte Computerspielmesse geht bis Sonntag. Die Finanzämter in Deutschland haben im letzten Jahr so viel Erbschafts- und Schenkungssteuer eingenommen wie noch nie. Das Statistische Bundesamt meldet einen Betrag von 21,4 Milliarden Euro, über 60% mehr als im Jahr davor. Insgesamt wurde Vermögen in Höhe von 141 Milliarden Euro durch Erbschaften und Schenkungen übertragen. Die meisten Fälle tauchen in der Statistik allerdings gar nicht auf, weil sie unter der Freibetragsgrenze liegen. Während die Nachlöscharbeiten im Hohenfenn in Belgien weiterlaufen, gibt es jetzt erste Anhaltspunkte zur Brandursache. Wie die Staatsanwaltschaft mitteilte, könnte ein landwirtschaftliches Gerät das Feuer ausgelöst haben. Zwei Experten sollen die Hypothese prüfen. Der Brand gilt als einer der größten in Belgiens Geschichte. Über 3000 Hektar Land sind dem Feuer zum Opfer gefallen. Der nächste atlantische Tropensturm wird den Namen Dolly tragen. Doch das hat nichts mit dem Tod von Sängerin Dolly Parton zu tun. Die Namensvergabe erfolgt alphabetisch nach festen Listen. Das US-Hurricane-Zentrum geht in seiner jüngsten Prognose von einer 70% Chance aus, dass sich in den nächsten zwei Tagen südwestlich der Kapverden ein Tropensturm bildet. Dolly Parton starb gestern mit 80 Jahren an Krebs.
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2: Die neue Brücke in der Rottendorfer Straße in Würzburg nimmt immer weiter Gestalt an. Die Bauarbeiten liegen nach Angaben der Stadt im Zeitplan. Ziel bleibt eine Fertigstellung bis Ende des Jahres. Aktuell wird die Brücke an die Straße angebunden. Dafür sind im September auch mehrere Sperrungen der Bahnstrecke notwendig. Anschließend folgen Fahrbahnbelag, Geländer sowie Ampeln und Markierungen. Nachhaltigkeit statt Einwegflasche. Das Weingut Chapeau in Leinach füllt seine Weine ausschließlich in Mehrwegflaschen mit Kronkorken ab. Die Flaschen können dann im Getränkehandel zurückgegeben und wiederverwendet werden. So soll vor allem bei der Glasproduktion CO2 eingespart werden. Nach eigenen Angaben ist das Weingut damit europaweit einzigartig.
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3: Zunächst jetzt noch ein paar Wolken, ansonsten setzt sich die Sonne immer mehr durch, bis zu 27 Grad in der Spitze. Die Nacht leicht bewölkt oder klar, örtlich mit Nebel bei 16 bis 13 Grad. Morgen scheint die Sonne neben ein paar dünnen hohen Wolken. In der Nacht auf Freitag und am Freitag tagsüber dann zum Teil kräftige Gewitter. Die Temperaturen, die klettern morgen noch mal auf gut 30 Grad, gehen ab Freitag dann wieder zurück.
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3: Blick zum Verkehr. An der Stelle keine größeren Verkehrsstörungen. Blitzer Biebelried Richtung Kitzingen. Wenn ihr noch einen seht, 0800 30 80 900 kurz durchgeben. Dann geben wir's weiter. Gute Fahrt.
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3: Servus.

0: Shaboozy ist das und Barsong Tipsy. Bar ist natürlich, das wäre jetzt ja auch eine Möglichkeit für heute, aber ich glaube, so ein paar andere Tipps, was heute an diesem Mittwoch sonst noch so geht, haben wir auch noch.
1: Ja, heute könnt ihr eure Alltagshelden treffen, denn in der Shakespeare Bar ist heute Heldenrunde. Egal ob Feuerwehr, Polizei oder Pflegekräfte, der Feierabend gehört heute euch und das mit 20% auf alles. Ansonsten könnt ihr das schöne Wetter heute aber auch wieder am Wasser verbringen, beispielsweise in einer der Freibäder oder Badeseen hier in der Region. Oder ihr leiht euch einen Sub an der Mainlände in Eibelstadt und macht euch eine entspannte Zeit, nicht nur am, sondern auf dem Main. In der Sanderstraße könnt ihr dagegen heute wieder euer Gesangstalent unter Beweis stellen, beim Singmittwoch in der Loma Bar. Oder ihr schaut euch einen neuen Film im Kino an. Im Cineworld in Dettelbach läuft heute nämlich die Emotions Preview der Komödie One Night Only über zwei Singles, die in einer ganz außergewöhnlichen Nacht aufeinandertreffen.
2: Die Liebe zu finden ist schwer genug. Versucht das mal in der einen Nacht im Jahr, in der Singles gesetzlich erlaubt ist, Sex zu haben. Ich hasse diese Nacht.
1: Läuft heute um 20 Uhr.

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Charigola. Nach dem tödlichen Wohnungsbrand in Würzburg in der Silvesternacht muss sich ab Oktober ein Mann vor Gericht verantworten. Die Staatsanwaltschaft hat Anklage wegen fahrlässiger Tötung und fahrlässiger Brandstiftung erhoben. Er soll die Rakete gezündet haben, die den Brand auf einem Balkon im Heuchelhof ausgelöst hatte. Die Flammen griffen auf die Wohnung über. Eine 88-Jährige starb später.

0: Lars Klingbeil. Das wird nicht kommen. Eine Zuckersteuer auf zuckerfreie Getränke ergebe keinen Sinn.
1: Wir schauen nochmal zum Wetter. Heute zum Lauf des Nachmittages. Sonne setzt sich weiterhin durch, bis zu 27 Grad, auch in der Nacht leicht bewölkt, örtlich mit Nebel. Morgen dann Sonne, paar dünne hohe Wolken und nochmal richtig warm. Die Werte morgen klettern auf gut 30 Grad, eher am Freitag mit Gewittern die Temperaturen zurückgehen. Blick zum Verkehr. Aktuell für euch Blitzer Würzburg-Mainau-Straße stadtauswärts. Rechtenbach Richtung Aschaffenburg steht ein Blitzanhänger und Biebelried Richtung Kitzingen wird ebenfalls geblitzt. Gute Fahrt.
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Cat's Eye und Animal hier bei Radio Gong. Ganz sweet, könnte man jetzt sagen. Das war eine sehr einfache Überleitung zu einem Thema, das ja momentan etwas hochgekocht ist, nämlich die Zuckersteuer. Die soll jetzt kommen auf alle Getränke mit 5 Gramm Zucker auf 100 Milliliter. Und zwar hier dann mindestens 23 Cent pro Liter Zuckersteuer. Und jetzt ist die ganze Zeit ja die Frage gewesen, kommt das jetzt nur auf Getränke mit Zucker? Und Achtung jetzt, gespielter Witz, oder auch auf zuckerfreie Getränke? Denn das stand tatsächlich im Raum. Das war ein Vorschlag des Ministeriums von Lars Klingbeil. Aber unser Bundesfinanzminister hat jetzt klargestellt in einem Insta-Post, das wird nicht kommen. Gott sei Dank, das wäre ja auch alles irgendwie etwas unlogisch gewesen. Also, die Zuckersteuer kommt auf Getränke mit Zucker und nicht auf zuckerfreie Getränke. Das hat er jetzt nochmal klargestellt. Deren Vorschlag gab es tatsächlich. Der kam eben von Mitarbeitenden aus seinem Ministerium. Aber wird nicht passieren. Sage ich jetzt mal so. Die Meinungen in der Politik wechseln ja auch dann ganz gerne mal öfter. Aber wir nehmen es jetzt mal so hin. So jetzt wurde es jedenfalls bekannt gegeben. Dann schauen wir mal. Jetzt erstmal The Second Voice. Das ist auch ein Hit des Jahres. Bei eurem Sender mit Time for Time mit Let Me Be. Und gleich gucken wir zurück ins Jahr 2016. Da war nämlich Burak Yeter mit Tuesday einer der ganz großen Hits des Jahres. Gibt's gleich für euch.

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0: Joshua Heise. Kanzler Merz hat ein rosiges Bild für Deutschlands Zukunft gezeichnet. Schwarz-Rot habe zuletzt wichtige Reformen angestoßen, etwa bei Rente und Wirtschaft, so der CDU-Chef nach einem zweitägigen Treffen der Regierung. Der Hitzesommer habe gezeigt, dass die Prävention von Waldbränden verbessert werden müsse, fügte Merz hinzu und zeigte sich insgesamt zuversichtlich, gesteckte Ziele zu erreichen. Seit Wochen blutet das Portemonnaie an der Zapfsäule. Zwar sind die Spritpreise im Vergleich zur Vorwoche leicht gesunken, allerdings müssten sie wegen des gesunkenen Ölpreises und dem starken Euro eigentlich noch günstiger sein, kritisiert der ADAC. Ein Liter Super E10 kostet aktuell im Bundesschnitt 2,15 Euro, also kaum weniger als vor einer Woche. Die Experten raten, vor 12 Uhr zu tanken, da seien die Preise am niedrigsten. Ausländische Geheimdienste und kriminelle Banden richten jedes Jahr Milliardenschäden bei deutschen Unternehmen an. Der IT-Branchenverband Bitkom teilte mit, dass die Spuren häufig nach China und Russland führen. Im Fokus liegt besonders die Rüstungsindustrie. Fachleute raten Unternehmen zu einem guten Krisenmanagement im Fall eines Hackerangriffs und zu einem sicheren Zugangsmanagement. VW-Chef Blume hat vor der Belegschaft im Werk Emden seinen Sparkurs verteidigt. Die Arbeitskosten seien mehr als doppelt so hoch wie vergleichbare europäische Standorte. Das sei kein Vorwurf, sondern die Realität, an der man sich messen müsse. Wie viele Arbeitsplätze in Emden abgebaut werden sollen oder ob das Werk gar schließen muss, ließ Blume offen. Im VW-Management soll ein Viertel der Stellen wegfallen. Happy Birthday Bravo! Die Kultjugendzeitschrift wird heute 70 Jahre alt. Auf dem Cover der Erstausgabe vom 26. August 1956 war niemand Geringeres als die Schauspielikone Marilyn Monroe. Für Generationen war die Bravo der Kompass in der Popkultur, aber auch Informationsquelle für damalige Tabuthemen wie Sex und Liebe. Früher erschien die Bravo wöchentlich, seit 2020 nur noch einmal im Monat.
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2: Eine Frau ist in Würzburg gestern Abend in den Main gestürzt. Nahe der alten Mainbrücke landete sie zwischen einem festgemachten Schiff und der Kaimauer im Wasser. Da sie sich selbst nicht mehr aus ihrer Lage befreien konnte, rückte die Wasserrettung der Feuerwehr aus. Die Helfer konnten die Frau aus dem Wasser ziehen und mit leichten Verletzungen dem Rettungsdienst übergeben. Mit einer ziemlich riskanten Holzfracht ist ein Autofahrer gestern im Landkreis Main-Spessart unterwegs gewesen. Die Polizei zog sein Gespann zwischen Rieneck und Burgsinn aus dem Verkehr. Auf dem Anhänger lagen mehrere bis zu 8 Meter lange Eichenbalken, die rund 3,5 Meter überstanden. Zudem war der Anhänger um etwa 20% überladen. Erst nach dem Umladen durfte der 30-Jährige weiterfahren. Gegen ihn läuft ein Bußgeldverfahren.
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3: Sonne jetzt im Laufe des Nachmittages. Paar Wölkchen sind dazwischen. Okay, geschenkt. Bis 27 Grad heute die Höchstwerte. Beim Blick auf die Nacht, da ist es dann weitestgehend klar, örtlich mit Nebel. 16 bis 13 Grad. Morgen scheint die Sonne neben ein paar dünnen, hohen Wolken. Die Temperaturen morgen gut 30 Grad. Nochmal richtig schöner, heißer Sommertag. In der Nacht auf Freitag dann aber zum Teil kräftige Gewitter. Auch am Freitag tagsüber. Und die Werte gehen zurück. Am Wochenende bekommen wir längere sonnige Phasen und nur noch selten Schauer und Gewitter.
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3: Aktuell für euch keine größeren Verkehrsstörungen. Blitzer haben wir. Würzburg-Mainau-Straße stadtauswärts. Bibelried Richtung Kitzingen und Rechtenbach Richtung Aschaffenburg steht der Blitzanhänger. Wo ihr steckt, gute Fahrt.
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0: Kitsch Creek Blumengarten, Shirin David, gut genug bei eurem Sender. Mit Heimvorteil und mit natürlich den News und dem Talkabout des Tages.
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2: Ja, hier bei uns im Landkreis Main-Spessart spricht man derzeit über Drohnen, die über dem Wald gesichtet wurden. Keine Angst, die kommen definitiv nicht aus Russland. Wir haben nämlich nachgefragt und dahinter steckt eine ziemlich geniale Idee von zwei Freunden aus Venneck, die mit ihrer Idee unsere Wälder vor Bränden schützen wollen. Die Kamera der Drohne sieht nämlich bis zu 5-mal mehr als ein Mensch und macht während dem Fliegen hunderte von Fotos. Und wenn die Drohne irgendwo was Verdächtiges entdeckt, schlägt sie Alarm und die Stelle kann dann direkt überprüft werden. Das Ziel dahinter ist also ziemlich einfach, aber gleichzeitig richtig wichtig. Brände erkennen, bevor aus einem kleinen Problem ein riesiges Feuer wird. Aus Arnstein, Chiara Köhnlein.
3: Innovativ und auch digital ist ein neuer VR-Brillen-Freizeitpark aus Schweinfurt. Hier könnt ihr unliebsame Zeitgenossen bald völlig straffrei über den Haufen schießen. Ja, okay, ganz so krass ist es jetzt nicht. Wir wollen hier ja auch keine Gewalt verherrlichen, aber für alle Fans von Shooter-Videospielen in der neuen Schweinfurter VR-Erlebniswelt Another World könnt ihr Shooter jetzt mit euren Freunden und VR-Brille spielen. Also, ihr fühlt euch einfach ein bisschen, als würdet ihr selbst eine Person in einem Videospiel sein. Weglaufen, verstecken und im Zweifel auch mal schießen. Nur, dass ihr am Ende ohne eine Schramme davon kommt. Also für alle, denen Lasertag oder Paintball noch nicht reicht, vielleicht ist das

0: ja was für euch. Bis zu 14 Menschen können da teilnehmen. Spannend zum Beispiel auch für den nächsten Junggesellenabschied. Ab September macht der Laden auf, aber natürlich gibt es auch harmlose Games für die ganze Familie. Aus Schweinfurt, Luis Majewski.
1: Innovativ und nachhaltig ist die Idee von Physikstudent Maximilian Haas vom Weingut Chapeau aus Leinach. Eins der klimafreundlichsten Weingüter in der Region. Hier wird der Wein nämlich ausschließlich in Bierflaschen abgefüllt. Das ist einzigartig in Europa oder wahrscheinlich sogar auf der ganzen Welt. Der Grund? Weinflaschen wandern in der Regel in den Glascontainer. Bierflaschen geben wir im Supermarkt ab und sie werden dann neu abgefüllt.
2: Wir können diese Flasche 50 Jahre lang nutzen, 50 Jahrgänge einfüllen und in meiner Lebenszeit wird es damit hoffentlich keinen Glasabfall mehr geben.
1: Somit hat Max auch noch den einzigen Wein in ganz Deutschland mit Geld-zurück-Garantie. Aus Leinach, Felicia Stichter.
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1: Mit Schari Golla. Wein aus einer Bierflasche? Was ungewöhnlich klingt, ist im Landkreis Würzburg ein echtes Erfolgsmodell. Das Weingut Chapeau in Lainach füllt seine Weine ausschließlich in Mehrwegflaschen mit Kronkorken ab. Die Flaschen können später im Getränkehandel zurückgegeben und dann wiederverwendet werden. So will das Weingut den CO2-Ausstoß deutlich senken. Nach eigenen Angaben ist es das einzige Weingut in Europa, das komplett auf dieses System setzt. Zero Zucker ist gleich Zero Steuer. Finanzminister Klingbeil hat den Vorschlag seiner eigenen Mitarbeiter gestoppt, nachdem die geplante Zuckersteuer auch auf Zero-Getränke, alkoholfreies Bier oder Pflanzenmilch erhoben werden sollte. Gleichzeitig betonte er, dass der Vorschlag nur ein Arbeitspapier war, kein Gesetzesentwurf. An der Zuckersteuer an sich will er aber festhalten.
2: Und wir schauen zum Wetter. Heute im Laufe des Nachmittages Sonne und Wolken, dazu Temperaturen so um die 24 bis 27 Grad. Die Nacht dann leicht bewölkt bei 16 bis 13 und morgen dann nochmal ein richtig schöner Sommertag mit Werten um die 30 Grad und viel Sonne. Dann schauen wir nochmal ganz kurz zum Verkehr an dieser Stelle. Und beim Blick zum Verkehr haben wir aktuell für euch keine größeren Verkehrsstörungen, dafür gibt es aber Blitzer. Schön langsam machen, Würzburg-Mainau-Straße stadtauswärts. Rechtenbach Richtung Aschaffenburg steht der Blitzanhänger und Biebelried Richtung Kitzingen wird ebenfalls geblitzt. Gute Fahrt.
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James Blunt. Tastes like summer. Gibt mir ja doch ein bisschen so 80s, 90s Vibes. So mit dem Saxophon vor allem auch immer. Vielleicht sagt, komm, viel zu kurz heutzutage. Saxophon in so einer schönen Popnummer. Das war früher ein Garant für gute Musik in den 80ern. Wenn da kein Saxophon dabei war, war das alles nix. Eigentlich schön, dass er das wieder aufleben lässt, wie ich finde. James Blunt, Tastes Like Summer. Übrigens auch ein sehr lustiger Zeitgenosse. Toller britischer Humor. Schaut mal, checkt mal seine Insta-Seite. Macht Spaß, ihm dazu zu schauen. Gell? So ein Tipp am Rande ist ja auch mal nicht verkehrt. Miss Beyoncé und Texas Hold'em.

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0: Sober. Damit verabschiede ich mich. Bleibt gesund, seid lieb zueinander. Danke für die Aufmerksamkeit. Tobi ist raus. Morgen um 12 hören wir uns wieder. Tschüss.
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Joshua Heise. Die Bundesregierung hat nach einem zweitägigen Treffen die eigene Arbeit gelobt. Angestoßene Reformen zeigten erste Wirkung, sagten die Parteichefs von SPD und CDU Klingbeil und Merz. Als Beispiele nannten sie die zahlreichen Firmengründungen, Wirtschaftswachstum,

0: sowie die Modernisierungen von Schienen, Krankenhäusern, Straßen, Brücken, Schulen und Kitas. Finanzminister Klingbeil hat die Pläne zur Zuckersteuer ins richtige Licht gerückt. Er stellte klar, dass nur intern darüber debattiert wurde, auch Getränke ohne Zuckerzusatz mit einer Steuer zu belegen, also etwa Cola Zero oder Hafermilch. Er selbst halte von solchen Plänen nichts und deswegen werde das nicht kommen, so der SPD-Chef. Nach schweren Überschwemmungen im Himalaya-Staat Nepal werden mindestens 384 Reisende vermisst. Unter den Vermissten in der Grenzregion zu Tibet sind 291 Ausländer, wohl auch aus Deutschland. Ganze Dörfer wurden weggespült, Straßen, Brücken und Kraftwerke sind beschädigt. Auch im benachbarten Tibet gibt es wegen einer Schlammlawine Opfer und Vermisste. Der Wohnungsbau in Deutschland geht so langsam voran. Wie der neue Baumonitor zeigt, wurden im letzten Jahr fast 85.000 Wohnungen weniger fertiggestellt als noch vor 2 Jahren. Somit würden aktuell rund 1,3 Millionen Wohnungen in Deutschland fehlen. Laut Baubranche ist das auch ein Problem für den Arbeitsmarkt. Freie Stellen könnten nicht besetzt werden, weil es keine bezahlbaren Wohnungen gäbe.
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2: Nach dem tödlichen Wohnungsbrand in Würzburg in der Silvesternacht muss sich ab Oktober ein Mann vor Gericht verantworten. Die Staatsanwaltschaft hat Anklage wegen fahrlässiger Tötung und fahrlässiger Brandstiftung erhoben. Er soll die Rakete gezündet haben, die den Brand auf einem Balkon im Heuchelhof ausgelöst hatte. Die Flammen griffen auf die Wohnung über. Eine 88-Jährige starb später an den Folgen einer Rauchvergiftung. Prozessbeginn ist am 14. Oktober. Weinliebhaber kommen ab morgen in Würzburg wieder auf ihre Kosten. Denn auf dem unteren Markt beginnt wieder die Weinparade. Besucher können mehr als 100 Weine regionaler Winzer ausprobieren. Außerdem bieten die 5 Wirte fränkische Spezialitäten an. Die Weinparade läuft bis Anfang September und gehört fest zum Würzburger Veranstaltungskalender.
3: Dankeschön, Shari Goller, für die News. Alle News aus der Region könnt ihr nachlesen auf radiogong.com.
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3: Ja, die Sonne kommt jetzt auch zum Nachmittag hin ein bisschen häufiger zum Vorschein. 23 Grad in Würzburg und auch in Schweinfurt. Das ist auch fast die Höchsttemperaturwerte, die wir heute erreichen. Aber wie gesagt, ganz viel Sonne dann zum Feierabend hin. In der Nacht wird es ein bisschen trüber werden, vor allem örtlich auch ein bisschen Nebel. 16 bis 13 Grad die Tiefstwerte.
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3: Ein Servus auf die Straßen. 3:03 und da sieht's aktuell gut aus. Keine großen Störungsmeldungen, aber es wird geblitzt. Würzburg-Mainau-Straße stadtauswärts und Rechtenbach Richtung Aschaffenburg. Da steht der Blitzer-Anhänger der Polizei. Wenn ihr mehr seht, gerne eine WhatsApp zu mir ins Studio oder klingelt durch 0800 30 80 900. Dankeschön und eine gute und sichere Fahrt euch.
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3: Und der wünscht euch einen wunderschönen Mittwochnachmittag. 3 Stunden haben wir gemeinsam hier beim Sender mit Heimvorteil. Ihr denkt einfach immer dran, hast du Läusel, hast du Spaß.

0: So klingt euer Mittwoch-Feierabend beim Sender mit Heimvorteil, Kimo Sounds mit Rise Slow an diesem Mittwochnachmittag.
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0: Ja, die Sonne kommt raus und da könnt ihr natürlich einiges tun an diesem Nachmittag. Und was genau, das weiß meine Kollegin Chiara.
2: Ja, heute könnt ihr eure Alltagshelden treffen, denn in der Shakespeare Bar ist heute Heldenrunde. Egal ob Feuerwehr, Polizei oder Pflegekräfte, der Feierabend gehört heute euch und das mit 20% auf alles. Ansonsten könnt ihr das schöne Wetter heute aber auch wieder am Wasser verbringen, beispielsweise in einer der Freibäder oder Badeseen hier in der Region. Oder ihr leiht euch einen Sub an der Mainlände in Eibelstadt und macht euch eine entspannte Zeit, nicht nur am, sondern auf dem Main. In der Sanderstraße könnt ihr dagegen heute wieder euer Gesangstalent unter Beweis stellen, beim Singmittwoch in der Loma Bar. Oder ihr schaut euch einen neuen Film im Kino an. Im Cineworld in Dettelbach läuft heute nämlich die Emotions Preview der Komödie One Night Only über zwei Singles, die in einer ganz außergewöhnlichen Nacht aufeinandertreffen.
3: Die Liebe zu finden ist schwer genug. Versucht das mal in der einen Nacht im Jahr, in der Singles gesetzlich erlaubt ist, Sex zu haben. Ich hasse diese Nacht.
2: Läuft heute um 20 Uhr.
0: Dankeschön, Chiara. Alle Tipps könnt ihr nachlesen auf radiogong.com. Ich wünsche euch ganz viel Spaß an diesem Mittwoch. Bergfest!
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ist er. Der Vince Weiss. 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Ja, wer bei uns Vincent Weiss hört, der kann ihn mit etwas Glück auch live erleben. Beim Gong Sommer Open Air in Bad Kissingen an diesem Wochenende. Unter allen, die jetzt den Hashtag Hit

0: um die Wette hören reingeschickt haben, gibt es jetzt mal wieder 2 Tickets zu gewinnen. Und da habe ich jetzt die Julia bei mir. Hallo Julia.
1: Hallo.
0: Herzlichen Glückwunsch, du hast 2 Tickets gewonnen für Vincent Weiss.
1: Vielen Dank.
0: Ja, also du warst auch wirklich die Schnellste und die Erste. Hattest du wirklich schon drauf gewartet? Warst du vom Radio gesessen? Wann kommt endlich Vincent Weiss?
1: Tatsächlich läuft bei uns auf der Arbeit Radio und ich warte den ganzen Tag schon drauf, ja.
0: Also schon ein langer Fan?
1: Definitiv, ja.
0: Sehr gut. Woher kommst du?
1: Aus der Nähe von Lohr am Main.
0: Okay, dann auf jeden Fall herzlichen Glückwunsch. Du kriegst 2 Tickets. Du bleibst mal kurz in der Leitung, dann klären wir alles Weitere. Und dann wünschen wir dir ganz, ganz viel Spaß.
1: Vielen Dank.
0: So, und alle Weiteren, wie gesagt, das war nicht die letzte Chance. Wir haben noch ein paar Möglichkeiten, Vincent Weiss Tickets zu gewinnen. Also bei uns auf jeden Fall, jedes Mal, wenn ein Song kommt, Hashtag Hits um die Wette hören. Wir machen eine ganz kurze Pause und dann kommen Teddy Swims und Bad Dreams. Bis gleich.
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1: Mit Schari Golla. Die Arbeiten für den Neubau der Brücke in der Rottendorfer Straße liegen im Zeitplan. Laut Stadt ist mit einer pünktlichen Fertigstellung zum Jahresende zu rechnen.
2: In den nächsten Wochen steht eine entscheidende Phase an. Die neue Brücke wird mit der Straße am südlichen Ende verbunden. Das muss alles klappen, denn für die Arbeiten muss die Bahnstrecke darunter mehrfach gesperrt werden und das ist schon lange im Voraus mit der Bahn abgeklärt. Klappt alles, geht es danach schon an den Fahrbahnbelag, an Geländer, Markierungen und Ampeln. Zum Jahresende soll die wichtige Verbindung zwischen der Innenstadt und den Stadtteilen Frauenland und Hubland fertig werden. Christian Heider, Nachrichtenredaktion.
1: Erneut stark im internationalen Vergleich. Die Uni Würzburg gehört laut aktuellem Shanghai-Ranking zu den forschungsstärksten Hochschulen Deutschlands. Weltweit landet sie auf Platz 202. Bundesweit auf Rang 12 und in Bayern auf Platz 3. Besonders stark schneidet die Hochschule bei der Forschungsleistung pro Wissenschaftlerin und Wissenschaftler ab. Uni-Präsident Paul Pauli sieht das als Anerkennung für die Forschenden und als Ansporn auf dem Weg zur Exzellenzuniversität. Als Handwerker und Kaminkehrer getarnt, hat ein mutmaßlicher Betrüger gestern im Landkreis Würzburg sein Glück versucht. In Reichenberg verschaffte sich der Mann unter einem Vorwand Zutritt zur Wohnung einer Seniorin und durchsuchte dort die Schränke. In Kist scheiterte ein ähnlicher Versuch bei einem Rentner. Weil die Personenbeschreibungen übereinstimmen, geht die Polizei von einem möglichen Zusammenhang aus und bittet auch um Hinweise. Seit Wochen blutet das Portemonnaie an der Zapfsäule. Zwar sind die Spritpreise im Vergleich zur Vorwoche leicht gesunken, allerdings müssten sie wegen der gesunkenen Ölpreise und dem starken Euro eigentlich noch günstiger sein, kritisiert der ADAC. Ein Liter Super E10 kostet aktuell im Bundesdurchschnitt 2,15 Euro, also kaum weniger als vor einer Woche. Die Experten raten, vor 12 Uhr zu tanken, da seien die Preise am niedrigsten.
3: Dankeschön, Schari Golla, für die News. 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
3: Immer mehr Sonne jetzt am Nachmittag bei 24 Grad, also angenehm draußen. Ja, trotzdem, trotz der Sonne eben nicht ganz so heiß. Das ändert sich dann morgen. In der Nacht haben wir jetzt erstmal nur leicht bewölkt am Himmel oder teilweise sogar auch klar. Örtlich gibt es ein bisschen Nebel. Die Temperaturen sinken auf 16 bis 13 Grad. Und morgen, ich habe es gerade schon gesagt, ganz viel Sonnenschein neben ein paar dünnen hohen Wolken und bis zu 30 Grad.
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3: Ein Servus auf die Straßen, 4 Minuten nach 3:30. Vorsicht auf der B8 Wertheim Richtung Markt Heidenfeld. Da gab es einen Auffahrunfall bei der Autobahnauffahrt. Hier bitte aufpassen und vorsichtig in dem Bereich. Ansonsten keine großen Störungsmeldungen. Aber Blitzer, Albertshausen in der Ortsmitte, Würzburg-Mainau-Straße stadtauswärts und Rechtenbach Richtung Aschaffenburg. Da steht ja der Blitzeranhänger. Wenn ihr mehr seht, gerne eine WhatsApp zu mir ins Studio. Da kann ich die anderen warnen. Dankeschön und eine gute und sichere Fahrt euch.
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3: Wunderschönen Nachmittag euch.

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1: Wir spielen, was ihr hören wollt. Summer Jam, Billa Joe, Kilimanjaro, einer der Most Wanted Hits hier beim Sender mit Heimvorteil. Und morgen werden wir es wissen, hier wer die besten Fahrer hier in der Region sind. Beim Gong Race treten Stadt gegen Land, Frau gegen Mann, Alt gegen Jungen an. Beim Battle Card in Estenfeld. Und ich habe große Töne hier gespuckt in der Redaktion und habe gemeint, ich bin der beste Autofahrer. Ja, und dann musste ich eine Fahrprüfung machen. Haben mich meine Kollegen einfach mal angemeldet für eine Führerscheinprüfung bei der City-Fahrschule in Kitzingen. Und da war ich heute und habe mal getestet, wie es so funktioniert. Schaffe ich es, den Führerschein zu machen? Ich habe ihn schon 13 Jahre. Und der Mike, der war mein Fahrlehrer. Mike, wie lief's denn, beziehungsweise woran ist es denn gescheitert? Weil ich habe es eben nicht geschafft.
2: Also Rödelsee ist schon speziell. Es sind viele unübersichtliche Rechts-vor-Links-Stellen und es gibt eben eine Stelle direkt mitten im Ort. Da, ja, muss man ganz ehrlich sagen, fahren tatsächlich 9 von 10 Fahrschülern auch erstmal vorbei. Das ist an der Kirche mitten im Ort und da ist Kopfsteinpflaster und es wirkt so ein bisschen, als ob das eine Grundstücksausfahrt ist. Und ja, da sind wir leider dann einfach vorbeigefahren, ohne die Straße zu beachten. Und da ist rechts vor links, da hätte man mal langsam machen müssen, hätte mal reinschauen müssen. Genau, das war die kritische Stelle.
1: Ja, und dann ist er auf die Bremse und es hat Piep gemacht und ich war weg, durchgefallen. Naja, sonst habe ich mich gut geschlagen, hat er gesagt. Aber Mike, hast du schon mal irgendwas Lustiges auch bei der Fahrprüfung erlebt?
2: War ein bisschen stressig, sind direkt losgefahren und ich habe vergessen, den Piepser anzuschalten. Also wenn ich auf die Pedale gehe und wir fahren an eine Kreuzung hin, wo der Verkehr sich so ein bisschen aufgestaut hat und wir bleiben genau auf Höhe von der Ampel stehen und es kommt, was kommen muss. Die Ampel schaltet natürlich um und der Verkehr läuft weiter und die Fahrschülerin will mitfahren und ich gehe auf Kupplung und Bremse. Und es piepst nicht. Es war kurz still im Auto, weil wir haben uns eigentlich gerade unterhalten, der Prüfer und ich. Und also Fahrschülerin ist top weitergefahren, es war nichts mehr. Und dann am Ende von der Prüfungsfahrt hat der Prüfer gesagt, also Herr Scheimer, das können wir jetzt nicht immer so machen. Aber ja, es war ein wenig eine blöde Stelle und Sie sind ja auch da jetzt eingesprungen und da drückt man doch vielleicht mal ein Auge zu.
1: Ja, und hat sie einfach bestehen lassen auch, das ist toll. Es gibt auch das Gute in den Menschen. Das hätte ich heute auch gebraucht, dass der Pieper nicht funktioniert. Naja, ich bin durchgefallen. Wir testen morgen, wer sind die besten Autofahrer der Region. Dankeschön an Mike, mein Fahrlehrer aus der City-Fahrschule in Kitzingen. War eine coole Aktion.

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1: Ich bin Joshua Heise. Kanzler Merz bleibt seiner Linie treu. Die sogenannte Rente mit 63 werde wie geplant abgeschafft, sagte er nach der Kabinettsklausur in Brandenburg. Drei ostdeutsche CDU-Ministerpräsidenten hatten zuletzt gefordert, die abschlagsfreie Rente nach 45 Beitragsjahren beizubehalten. Auch Teile der SPD wollten an der Rente mit 63 festhalten. Für Limonaden und Colas soll ja bald eine Zuckersteuer fällig werden. Eine Extrasteuer auf zuckerfreie Getränke wird es aber nicht geben. Das hat Finanzminister Klingbeil klargestellt. Gestern war eine Vorlage seines Ministeriums veröffentlicht worden, in dem auch von einer Steuer für Zero- und Light-Getränke mit Süßstoff sowie Biermischgetränke, Haferdrinks und Fertigkaffees die Rede war. Das ergebe jedoch keinen Sinn, so Klingbeil. Nigerias Präsident Tinubu hat nach Massenentführungen aus Moscheen eine Großfahndung angeordnet. Bewaffnete Männer hatten am Freitag während der Gebetszeit 4 Dörfer im Bundesstaat Niger überfallen und Dutzende Gläubige verschleppt, auch Frauen, Kinder und Babys. Lokale Medien sprechen von bis zu 600 Entführten. Wer hinter dem Angriff steckt, ist noch unklar. Ein Mitarbeiter des Frankfurter Flughafens ist nach einer Malaria-Infektion gestorben. Das hat der Fraport bestätigt. Inzwischen sind 6 Beschäftigte erkrankt. Sie sind in ärztlicher Behandlung.

0: Zudem wurden Mückenfallen aufgestellt und Mücken gefangen. Die betroffenen Personen hatten sich laut RKI Anfang Juli infiziert durch eine mit dem Flugzeug eingeschleppte Anopheles-Mücke. Der nächste atlantische Tropensturm wird den Namen Dolly tragen. Doch das hat nichts mit dem Tod von Sängerin Dolly Parton zu tun. Die Namensvergabe erfolgt alphabetisch nach festen Listen. Das US-Hurricane-Zentrum geht in seiner jüngsten Prognose von einer 70% Chance aus, dass sich in den nächsten 2 Tagen südwestlich der Kapverden ein Tropensturm bildet. Dolly Parton starb gestern mit 80 Jahren an Krebs.
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2: Der Tote, der vergangene Woche im Main in Schweinfurt gefunden wurde, ist identifiziert. Das teilt die Polizei jetzt mit. Demnach führten Hinweise aus der Bevölkerung auf die Spur des Mannes. Wer er war und woher er kam, bleibt jedoch unklar. Denn dazu machen die Ermittler keine weiteren Angaben. Die Untersuchungen zu den Todesumständen laufen weiter. Bislang gibt es keine Hinweise auf ein Gewaltverbrechen. Die Polizei hat gestern zwischen Rieneck und Burgsinn ein auffälliges Autoanhängergespann gestoppt. Geladen waren mehrere bis zu 8 Meter lange Eichenbalken. Bei der Kontrolle stellte sich heraus, dass der Anhänger rund 20% überladen war. Erst nachdem der 30-jährige Fahrer die Ladung angepasst hatte, durfte er weiterfahren. Gegen ihn wurde ein Bußgeldverfahren eingeleitet.
3: Dankeschön, Shari Goller, für die News. Alle News aus der Region könnt ihr nachlesen auf radiogong.com.
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3: Ganz viel Sonnenschein jetzt am Nachmittag zum Feierabend. In der Nacht ist es nur leicht bewölkt oder sogar klar, örtlich ein bisschen Nebel mit dabei. 16 bis 13 Grad die Tiefstwerte. Und morgen dann ganz viel Sonnenschein, einige dünne, hohe Wolken, vor allem am Nachmittag unterwegs. Aber ansonsten ganz viel Sonnenschein mit über 30 Grad.
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3: Ein Servus auf die Straßen. 4 Minuten nach 4 haben wir es jetzt. Vorsicht auf der A7. Würzburg Richtung Ulm ist das. Zwischen Würzburg-Essenfeld und Kreuz-Biberit ist der Standstreifen blockiert. Dann die A70, Bamberg Richtung Schweinfurt-Werneck. Zwischen Eltmann und Knetzgau, da liegen Gegenstände auf der Fahrbahn. Aufpassen bitte. Dann die A71, Schweinfurt Richtung Suhl. Zwischen Bad Kissingen, Oerlenbach und Masbach, da liegt ein totes Tier auf der Fahrbahn. Hier bitte vorsichtig in dem Bereich. Und die B8, Wertheim Richtung Marktheidenfeld. Da gab es einen Auffahrunfall bei der Autobahnauffahrt. Hier bitte auch vorsichtig vorbeifahren. Es wird auch noch geblitzt. Albertshausen, Ortsmitte, Würzburg-Mainau-Straße, stadtauswärts und Rechtenbach Richtung Aschaffenburg. Der Blitzer-Anhänger. Wo ihr unterwegs seid, ich wünsche eine gute und sichere Fahrt.
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3: Servus und der wünscht euch einen wunderschönen Mittwochnachmittag. Und hoffentlich auch schon Feierabend. Hier ist für euch Harry Styles mit seinen American Girls.

0: Ray Gavi hier beim Sender mit Heimvorteil und ich weiß nicht, wie es euch geht, aber ich liebe Bier. Und da ist natürlich der Traum, ja, so ein Bierbrunnen, wo man sich einfach ein kühles, blondes zapfen kann. Und das geht, und zwar dieses Wochenende wieder auf der Krautheimer Kirchweih. In dem Gemeindeteil von Volkach steht nämlich so ein Bierbrunnen. Wo der genau steht und wie ihr euch das vorstellen könnt, das weiß meine Kollegin Kadi.
1: Ja, eigentlich könnt ihr ihn gar nicht übersehen. Der Bierbrunnen steht nämlich auf einem kleinen Platz direkt an der Straße durch Krautheim. Und außerdem glänzt der große kupferne Sudkessel richtig schön, sobald die Sonne drauf scheint. Hört ihr es auch? Das ist aber tatsächlich noch kein Bier, sondern nur Wasser. Der Brunnen hat nämlich zwei Hähne, einen eben für Wasser und den anderen dann für Bier. Aus dem Brunnen könnt ihr euch nicht immer Bier zapfen, sondern nur zu besonderen Anlässen. Wie beispielsweise kommendes Wochenende an der Kirchweih. Dann wird ein Bierfass im Brunnen platziert und O-zapft ist. Und die sich einfach unter den Hahn legen wollten, muss ich leider enttäuschen. Das Bier dürft ihr euch auch nicht selbst zapfen, sondern wird von Fachpersonal ausgeschenkt.
0: Ja, schade, aber trotzdem coole Sache. Und den Bierbrunnen gibt es ja sogar schon seit dem Sommer 2022. Und genießen könnt ihr das Bier der Brauerei Friedrich Döhl dann gegen etwas Kleingeld.

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1: Mit Schari Golla. Nach dem tödlichen Wohnungsbrand in der Silvesternacht in Würzburg sind die Ermittlungen nun abgeschlossen. Ab Mitte Oktober steht ein Verdächtiger vor Gericht.
2: Eine Rakete war in der Neujahrsnacht auf dem Balkon eines Mehrfamilienhauses am Heuchelhof eingeschlagen. Die Flammen breiteten sich auf die Wohnung einer 88-Jährigen aus. Sie starb an einer Rauchvergiftung. Videoaufnahmen und Zeugenaussagen führten zu dem 42-Jährigen, der sich verantworten muss. Er soll die Rakete aus seiner Hand abgefeuert haben, nachdem der stabilisierende Holzstab gebrochen war. Zwar gibt es auch einen zweiten Verdächtigen, ihm konnte eine Beteiligung aber nicht ausreichend nachgewiesen werden. Christian Schwarz, Nachrichtenredaktion.
1: In Würzburg steht wieder alles im Zeichen des Frankenweins. Morgen beginnt auf dem unteren Markt die Weinparade. Bis zum 6. September schenken regionale Weingüter mehr als 100 verschiedene Weine aus. Mit

0: endgültig gesperrt. Eine Ampel regelt den Verkehr. Vor allem im Berufsverkehr kann es zu Staus und längeren Wartezeiten kommen. Grund sind Arbeiten am Lärmschutz. Die bisherigen Holzelemente werden durch langlebigere Aluminiumpaneele ersetzt. Die Bundesregierung hat nach einem zweitägigen Treffen die eigene Arbeit gelobt. Angestoßene Reformen zeigten erste Wirkung, sagten die Parteichefs von SPD und CDU, Klingbeil und Merz. Als Beispiele nannten sie die zahlreichen Firmengründungen, Wirtschaftswachstum sowie die Modernisierungen von Schienen, Krankenhäusern, Straßen, Brücken, Schulen und Kitas.
1: Dankeschön, Shari Goller, für die News. Alle News aus der Region gerne nachlesen auf radiogong.com.
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1: Ganz viel Sonnenschein an diesem Nachmittag. Ja, und die Sonne bleibt uns, bis sie untergeht. Und in der Nacht ist es dann nur noch leicht bewölkt oder klar. Örtlich gibt es ein bisschen Nebel. Die Temperaturen gehen runter auf 16 bis 13 Grad. Morgen dann ganz viel Sonne. Nur ein paar leichte, hohe Wolken sind dann am Nachmittag unterwegs. Aber sonst überwiegt die Sonne mit Höchstwerten von bis zu 31 bis 33 Grad.
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1: Ein Servus auf die Straße in 3 Minuten nach 4:30. Vorsicht auf der A70 Bamberg Richtung Schweinfurt-Werneck zwischen Eltmann und Knetzgau. Da liegen Gegenstände auf der Fahrbahn. Hier bitte aufpassen und vorsichtig in dem Bereich. Dann haben wir noch ein paar Blitzer. Einmal in Bad Neustadt an der Saale in der Kirchstraße. Und wir haben noch einen in Albertshausen stehen in der Ortsmitte. Wenn ihr mehr seht, gerne eine WhatsApp zu mir ins Studio. Da kann ich die anderen warnen. Dankeschön und eine gute Fahrt.
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0: Ariana Grande mit Hate That I Made You Love Me hier beim Sender mit Heimvorteil, ja, in den Sommerferien. Die Hälfte ist schon rum, mehr als die Hälfte, aber für alle, die eben nicht wegreisen konnten, für die haben wir trotzdem was organisiert. Wir vom Erlebnisradio, wir machen eure Ferien trotzdem zum Erlebnis und heute haben wir den nächsten Ferienvorteil für euch und was für einen, das weiß meine Kollegin Chiara.
1: Ja, heute gibt's Robin Hood Feeling mitten im Steigerwald, denn beim Steigerwaldbogenparcours in Michelau geht's mit Pfeil und Bogen durch Wald und Wiese vorbei an insgesamt 28 3D-Stationen. Das Coole ist auch, hier wird intuitiv geschossen, also ohne Visier, dafür aber mit ganz viel Konzentration und Gefühl. Und wer richtig Bock auf Abenteuer hat, auf dem Gelände wird sogar berittenes Bogenschießen trainiert, also einfach Bogenschießen auf dem Pferd.
0: Ja, und wer gut aufgepasst hat, der weiß auch, dass die Schätzfrage die Antwort 28 ist, weil sie hat's gesagt, na, wie viele Zielscheiben gibt es? Und da hatten wir einige, die richtig sind und gewonnen, Tageskarten gewonnen haben, unter anderem der Sven und der Dirk aus Würzburg. Herzlichen Glückwunsch! Und morgen gibt's auch schon wieder den nächsten Ferienvorteil hier beim Erlebnis-Radiosender Radio Gong. Hier ist für euch Klock, Klock.

0: Hört dich happy mit Radio Gong und den Stars des Sommers. Wer einen hört, wie zum Beispiel die Amy McDonald, na, dann könnt ihr sie mit etwas Glück live erleben. Beim Gong Summer Open Air in Bad Kissingen, jetzt eben am Wochenende, beziehungsweise Amy McDonald ist ja schon morgen dran. Unter allen, die den Hashtag Hits um die Wette hören reingeschickt haben, gibt jetzt 2 Tickets zu gewinnen. Und da habe ich jemanden am Telefon, das ist die Marion. Herzlichen Glückwunsch!
1: Hey, super, das ist ja klasse.
0: Ja, du hast 2 Tickets gewonnen. Freust du dich?
1: Ja, ja, natürlich, total.
0: Bist
1: das
0: du schon,
1: ist ja geil.
0: Bist schon länger Fan von der Amy?
1: Ja, schon. Und ich arbeite in Bad Kissingen, bin gerade auf dem Weg heim. Also perfektes Timing, sowas.
0: Perfekt. Also du kommst auch aus der Gegend dann oder arbeitest du nur in Bad Kissingen?
1: Ja, ich komme aus Gemünden.
0: Ah ja, perfekt. Sehr cool. Genau. Dann du bleibst jetzt auf jeden Fall mal kurz in der Leitung, dann klären wir alles Weitere. Alle
1: ja,
0: anderen,
1: alles
0: ja,
1: klar.
0: Morgen früh gibt es noch mal ein paar Tickets zu gewinnen. Dementsprechend gerne noch mal reinhören und immer, wenn ein Song läuft, Hashtag Hits um die Wette hören bei den Stars des Sommers. Und wir machen eine kurze Pause und dann geht's ja gleich weiter mit Artemas. I like the way you kiss me. Bis gleich.
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1: Ich bin Joshua Heise. Nach der Sturzflut in Nepal ist die Zahl der Todesopfer auf 72 gestiegen. Hunderte Menschen werden vermisst. Nach offiziellen Angaben gehören dazu auch knapp 300 Ausländer, etwa aus Deutschland, Spanien und den USA. In der betroffenen Provinz Bagmati wurden Häuser und Brücken weggespült oder beschädigt. Grund für die Flut könnte ein Gletschersee sein, dessen natürliche Dämme plötzlich nachgegeben haben. Innenminister Dobrindt will noch in diesem Jahr neue Sicherheitsgesetze auf den Weg bringen. Der Grund: Er befürchtet immer mehr hybride Angriffe auf Deutschland. Jahrzehntelang sei darüber gestritten worden, nun gebe es in der Koalition Einigkeit, sagte der CSU-Politiker nach der Kabinettsklausur. Ein Vorhaben ist etwa das Upgrade der Nachrichtendienste in echte Geheimdienste. Zero Zucker gleich Zero Steuer. Finanzminister Klingbeil hat den Vorschlag seiner eigenen Mitarbeiter gestoppt, nachdem die geplante Zuckersteuer auch auf Zero-Getränke, alkoholfreies Bier oder Pflanzenmilch erhoben werden sollte. Gleichzeitig betonte er, dass der Vorschlag nur ein Arbeitspapier war, kein Gesetzentwurf. An der Zuckersteuer an sich will er aber festhalten. Manchmal scheint es so, als würde in Deutschland ständig irgendwo gewählt werden. Um einen ewigen Wahlkampfmodus zu vermeiden, hatte Bundestagsvizepräsident Nuripur von den Grünen vorgeschlagen, zumindest Bundes- und Kommunalwahlen zusammenzulegen. Von Bayerns Innenminister Herrmann kommt dazu ein hartes Nein. Sein Argument: Bei Bundestags- und Kommunalwahlen gehe es um völlig verschiedene Themen.
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1: Eine Frau ist in Würzburg gestern Abend in den Main gestürzt. Nahe der alten Mainbrücke landete sie zwischen einem festgemachten Schiff und der Kaimauer im Wasser. Da sie sich selbst nicht mehr aus ihrer Lage befreien konnte, rückte die Wasserrettung der Feuerwehr aus. Die Helfer konnten die Frau aus dem Wasser ziehen und mit leichten Verletzungen dem Rettungsdienst übergeben. Wein aus einer Bierflasche? Was ungewöhnlich klingt, ist im Landkreis Würzburg ein echtes Erfolgsmodell. Das Weingut Chapeau in Lainach füllt seine Weine ausschließlich in Mehrwegflaschen mit Kronkorken ab. Die Flaschen können später im Getränkehandel zurückgegeben und dann wiederverwendet werden. So will das Weingut den CO2-Ausstoß deutlich senken. Nach eigenen Angaben ist es das einzige Weingut in Europa, das komplett auf dieses System setzt.
2: Dankeschön, Shari Goller, für die News. Alle News aus der Region gerne nachlesen. Lesen auf radiogong.com.
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2: Ganz viel Sonnenschein, jetzt am Nachmittag, 25 Grad aktuell noch. Also ich finde es auf jeden Fall sehr angenehm draußen. Und heute Nacht, da ist es dann leicht bewölkt oder sogar klar, ein bisschen Nebel verteilt in der, vor allem örtlich eben gesehen, dass da ein bisschen Nebel sich ausbreitet. Temperaturen 16 bis 13 Grad in der Nacht. Morgen ganz viel Sonne, höchstens am Nachmittag ein paar Wolken und 31 bis 33 Grad. Da wird's wieder richtig heiß.
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2: Ein Servus auf die Straßen, gleich 4 Minuten nach 5. Und da sieht's aktuell gut aus. Keine großen Gefahrenmeldungen oder Störungsmeldungen. Ihr kommt gut rein in den Feierabend, aber es wird geblitzt. Nicht zu schnell fahren. Herschfeld in der Kirchstraße und Albertshausen in der Ortsmitte. Wo ihr unterwegs seid, eine gute und eine sichere Fahrt.
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2: Und der wünscht euch einen wunderschönen Feierabend an diesem Mittwoch. Bergfest, hier ist für euch Baby Rexa.
3: Die

0: Move into the Sun hier beim Sender mit Heimvorteil, bei dem die meisten jetzt von euch wahrscheinlich nach Hause moven, rein in den Feierabend. Damit einen schönen Gruß zu euch in die Autos.
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0: Laut einer neuen Studie bleibt das Auto für die meisten mit großem Abstand das wichtigste Verkehrsmittel. Mehr als 80% der Deutschen sind mindestens einmal die Woche mit dem Auto unterwegs. Und das feiern wir ja morgen mit dem Gong Race. Um herauszufinden, an welchen Kfz-Kennzeichen erkennen wir die besten Fahrer, vielleicht an den zweistelligen Autonummern wie Würzburg oder Schweinfurt, WSW, oder an den dreistelligen Nummernschildern wie MSP. Oder vielleicht sogar einen vielen Altkennzeichen wie Och. Ja, seit 14 Jahren kann man sich ja für ein solches Altkennzeichen anmelden. Zum Beispiel ja auch MET für Mählrichstadt, HAB für Hammelburg, BRK für Bad Brückenau oder KÖN für Bad Königshofen. Kennt ihr alle? Die Fehle hat mal einen Blick auf die beliebtesten Altkennzeichen aus der Region geworfen und was sie bedeuten. Viel Spaß.
1: Platz 3.
2: Die Stadt Gerolzhofen im Landkreis Schweinfurt mit dem Nummernschild GEO. Das Kennzeichen hat sich ja auch als liebevoller Spitzname für die Stadt etabliert. 8101 Kraftfahrzeuge fahren damit durch die Gegend. Viele entscheiden sich für ein Altkennzeichen, weil es für sie einfach ein Stück Heimat ist. Insgesamt gibt es in Deutschland rund 700 verschiedene Kennzeichenkürzel. 336 davon sind Altkennzeichen. Respekt, wer die alle zuordnen kann.
1: Platz 2.
2: Das Kennzeichen EBN für die Stadt Ebern im Landkreis Haßberge. Hier gibt es 8777 angemeldete Kfz. Das seltenste Kennzeichen deutschlandweit ist übrigens BÜS. Steht für die Gemeinde Büsingen am Hochrhein. Hier leben 1300 Menschen. Rund 700 zugelassene Kfz haben das Kennzeichen. Das Besondere, Büsingen ist eine deutsche Exklave und ist komplett umschlossen von der Schweiz.
1: Platz 1.
2: Mit großem Abstand das Altkennzeichen Och für Ochsenfurt im Landkreis Würzburg. 11.903 zugelassene Fahrzeuge tragen die drei Buchstaben. Das regionale Altkennzeichen mit den wenigsten Fahrzeugen ist dafür HOH für Hofheim im Landkreis Haßberge. Hier sind es 5.608.
0: Dankeschön, Fehle. Das häufigste Kennzeichen ist übrigens hier in der Region Wü. Ja, Würzburg, wer hätte es gedacht. Auf Insta haben wir dann das Kennzeichen-Quiz noch für euch. Testet, seid ihr ein echter Local? Wer kennt diese 5 seltenen Altkennzeichen? Macht gerne mit und da bin ich mal gespannt, wie gut ihr das seid.
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1: Sido, da ist er wieder. Ja, ein neuer Most Wanted Hit hier beim Sender mit Heimvorteil. Ist er, so heißt der Song. Und ja, das am Schluss war nicht Sido. Bin ich ehrlich, das ist aber sein Sohn, der mit drauf ist, am Schluss einen coolen Part hat und das ist wirklich ein richtig, richtig toller Hit geworden. Bin ich mal gespannt, wie weit der dann bei der Radio Gong Top 30 dann am Sonntag dann oben ist. Ja, bin gespannt, wenn der euch gefällt, lasst gerne ein Like da bei uns auf der Homepage radiogong.com und wir machen gleich weiter mit Feiern und versprich mir davor aber noch Miles Smith mit Stargazing. Bis gleich.
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1: Mit Schari Golla. Die Arbeiten für den Neubau der Brücke in der Rottendorfer Straße liegen im Zeitplan. Laut Stadt ist mit einer pünktlichen Fertigstellung zum Jahresende zu rechnen.
2: In den nächsten Wochen steht eine entscheidende Phase an. Die neue Brücke wird mit der Straße am südlichen Ende verbunden. Das muss alles klappen, denn für die Arbeiten muss die Bahnstrecke darunter mehrfach gesperrt werden und das ist schon lange im Voraus mit der Bahn abgeklärt. Klappt alles, geht es danach schon an den Fahrbahnbelag, an Geländer, Markierungen und Ampeln. Zum Jahresende soll die wichtige Verbindung zwischen der Innenstadt und den Stadtteilen Frauenland und Hubland fertig werden. Christian Haider, Nachrichtenredaktion.
1: Erneut stark im internationalen Vergleich. Die Uni Würzburg gehört laut aktuellem Shanghai-Ranking zu den forschungsstärksten Hochschulen Deutschlands. Weltweit landet sie auf Platz 202. Bundesweit auf Rang 12 und in Bayern auf Platz 3. Besonders stark schneidet die Hochschule bei der Forschungsleistung pro Wissenschaftlerin und Wissenschaftler ab. Uni-Präsident Paul Pauli sieht das als Anerkennung für die Forschenden und als Ansporn auf dem Weg zur Exzellenzuniversität. Als Handwerker und Kaminkehrer getarnt, hat ein mutmaßlicher Betrüger gestern im Landkreis Würzburg sein Glück versucht. In Reichenberg verschaffte sich der Mann unter einem Vorwand Zutritt zur Wohnung einer Seniorin und durchsuchte dort die Schränke. In Kist scheiterte er ein ähnlicher Versuch bei einem Rentner. Weil die Personenbeschreibungen übereinstimmen, geht die Polizei von einem möglichen Zusammenhang aus und bittet auch um Hinweise. Kanzler Merz bleibt seiner Linie treu. Die sogenannte Rente mit 63 werde wie geplant abgeschafft, sagte er nach der Kabinettsklausur in Brandenburg. Drei Ostdeutsche CDU-Ministerpräsidenten

0: hatten zuletzt gefordert, die abschlagsfreie Rente nach 45 Beitragsjahren beizubehalten. Auch Teile der SPD wollten an der Rente mit 63 festhalten.
1: Dankeschön, Shari Goller, für die News, und alle News aus der Region könnt ihr wie immer nachlesen auf radiogong.com oder unterwegs auch immer dabei die Gong-App.
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0: Mensch, ist das ein angenehmer Mittwochabend mit ganz viel Sonnenschein und immer noch 24 Grad in Schweinfurt und auch in Würzburg. Ja, also Sonne, bis sie untergeht und dann in der Nacht leicht bewölkt oder klar, örtlich vielleicht so ein bisschen Nebel mit dabei. Die Temperaturen gehen runter auf 16 bis 13 Grad und morgen, Leute, morgen, da scheint die Sonne wieder ganz, ganz viel und es gibt ein paar dünne, hohe Wolken am Nachmittag, aber die Höchstwerte erreichen dann 31 bis 33 Grad mit einem leichten Wind noch mit dabei. Also morgen der heißeste Tag der Woche.
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0: Ein Servus auf die Straßen, 6:03. Aktuell sieht's gut aus, ihr kommt gut ran in den Feierabend. Keine großen Störungsmeldungen für euch, aber nicht zu schnell fahren. Es wird geblitzt. Einmal in Hirschfeld, Kirchstraße und Albertshausen in der Ortsmitte. Wo ihr unterwegs seid, eine gute und sichere Fahrt.
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0: Einen wunderschönen Mittwochnachmittag.

0: Wir feiern rein in den Feierabend an diesem Bergfest. Das ist der Mittwoch um gleich 5:45 und da wollen wir natürlich richtig feiern.
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0: Genau so sieht's aus. Rein in den Feierabend für euch, für alle, die jetzt auf dem Heimweg sind, vielleicht noch kurz zum Einkaufen oder so, noch ein bisschen, hey, Feierabendstimmung für euch oder für alle, die eben bei der zweiten Schicht noch am Arbeiten sind, vielleicht sogar noch die letzten To-Dos gerade auf der Pfanne haben, so für die auch noch mal ein bisschen Motivation zum Start rein in diesen Mittwochabend. Viel Spaß mit dem Mix vom Kollegen Tobi Grimm.

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1: So, meine lieben Freunde, das war's auch schon wieder. Ich sag ciao, tschüss, servus, Läusel, over and out für heute. Wir hören uns am Freitag, wenn ihr wollt, auf dem Stadtfest. Ja, da sehen wir und hören wir uns. Oder dann eben wieder erst nächste Woche. Jetzt viel Spaß mit der Fehle. Die hat eure Lieblingshits des Tages mit am Start. Tschüssi und einen schönen Mittwochabend.
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1: Ich bin Joshua Heise. Zahlreiche Tote und hunderte Vermisste gibt es nach der heftigen Sturzflut in Nepals Gebirgsregion. Die genaue Zahl der Verschollenen ist laut nepalesischen Behörden noch unklar. Vermisst werden auch Touristen aus Deutschland, Spanien und den USA. Grund für die Flut könnte sein, dass die natürlichen Dämme eines Gletschersees plötzlich nachgegeben hatten. Das Bundesarbeitsministerium hat eine Studie zur Vermögensungleichheit in Deutschland ausgeschrieben. Laut Bild-Zeitung soll damit geschaut werden, wie der Reichtum im Land verteilt ist. Erstmal muss aber eine Firma oder ein Institut den Auftrag annehmen. Ein Abschlussbericht soll im November 2027 vorliegen. Die Ergebnisse könnten wichtig für die Diskussion um die Reform der Erbschafts- oder Vermögenssteuer sein. In einem Prozess um Social-Media-Sucht von Kindern hat der Facebook-Mutterkonzern Meta einem Vergleich mit den klagenden US-Bundesstaaten in Höhe von knapp 16,7 Milliarden US-Dollar zugestimmt. Tina Eck berichtet.
2: Meta kauft sich frei, hat ja Geld genug. Der Prozess um die Klage der Bundesstaaten hatte im kalifornischen Oakland gerade erst begonnen, da ist er schon wieder vorbei. Dutzende Staaten hatten Meta vorgeworfen, Kinder gezielt von sozialen Medien wie Facebook und Instagram abhängig zu machen und Daten zu sammeln.
1: Der Karikaturist Hans Traxler ist tot. Wie das Karikaturamuseum und die Stadt Frankfurt mitgeteilt haben, starb er am Montag im Alter von 97 Jahren in der Main-Metropole. Traxler gehörte zu den Mitbegründern der Satiremagazine Pardon und Titanic. Bekannt war er vor allem für seine Karikaturen von Helmut Kohl, dem er den Spitznamen Birne einbrachte. Happy Birthday, Bravo! Die Kultjugendzeitschrift wird heute 70 Jahre alt. Auf dem Cover der Erstausgabe vom 26. August 1956 war niemand Geringeres als die Schauspielikone Marilyn Monroe. Für Generationen war die Bravo der Kompass in der Popkultur, aber auch Informationsquelle für damalige Tabuthemen wie Sex und Liebe. Früher erschien die Bravo wöchentlich, seit 2020 nur noch einmal im Monat.
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3: Der Tote, der vergangene Woche im Main in Schweinfurt gefunden wurde, ist identifiziert. Das teilt die Polizei jetzt mit. Demnach führten Hinweise aus der Bevölkerung auf die Spur des Mannes. Wer er war und woher er kam, bleibt jedoch unklar. Denn dazu machen die Ermittler keine weiteren Angaben. Die Untersuchungen zu den Todesumständen laufen weiter.

0: Bislang gibt es keine Hinweise auf ein Gewaltverbrechen. Ein aggressiver Jugendlicher hat am Sonntagabend einen Polizeieinsatz in Würzburg ausgelöst. Im Ringpark hatte der 17-Jährige eine 23-jährige Frau beleidigt, bedroht und bespuckt. Auch gegenüber den eingesetzten Beamten zeigte er sich weiter aggressiv. Dem Jugendlichen mussten Handschellen und eine Haube gegen die Spuckattacken angelegt werden. Er stand unter Alkoholeinfluss und wurde anschließend in ein Bezirkskrankenhaus gebracht. Jetzt sucht die Polizei nach Zeugen.
1: Dankeschön, Shari Golla, für diese News. 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
1: Aktuell noch 27 Grad in Würzburg, 25 messen wir aktuell in Schweinfurt. Heute Nacht sinken die Temperaturen auf 16 bis 13 Grad. Dazu bleibt es bewölkt oder klar, örtlich auch ein bisschen Nebel dabei. Morgen scheint dann häufig die Sonne, nur ein paar dünne Wolken sind da unterwegs und die Höchstwerte steigen einfach nochmal auf 31 bis 33 Grad.
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1: Das sieht recht entspannt aus auf den Straßen bei uns in der Region. Keine größeren Meldungen, aber es wird noch geblitzt. Und zwar in Hirschfeld in der Kirchstraße und in Albertshausen in der Ortsmitte. Wo auch immer ihr seid, eine gute Fahrt.
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1: Und mit euren meistgelikten, meistgesuchten und meistgeklickten Hits des Tages. Und das sind Martin Garrix und Ed Sheeran mit Repeated.

0: Das ist der neue Track von Robin Schulz zusammen mit Watermat und Take It Slow. Und der ist ganz slow oder ganz schnell schon unter die Top 20 der meistgelikten Tracks gekommen.
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0: Ja, der Sommer sagt ja gerade so, nein, nein, ihr dürft mich nicht vergessen. Ich bin noch nicht ganz weg. Ja, über 25 Grad tatsächlich heute. Was können wir denn da noch unternehmen?
2: Ja, heute könnt ihr eure Alltagshelden treffen, denn in der Shakespeare Bar ist heute Heldenrunde. Egal ob Feuerwehr, Polizei oder Pflegekräfte, der Feierabend gehört heute euch und das mit 20% auf alles. Ansonsten könnt ihr das schöne Wetter heute aber auch wieder am Wasser verbringen, beispielsweise in einer der Freibäder oder Badeseen hier in der Region. Oder ihr leiht euch einen Sub an der Mainlände in Eibelstadt und macht euch eine entspannte Zeit, nicht nur am, sondern auf dem Main. In der Sanderstraße könnt ihr dagegen heute wieder euer Gesangstalent unter Beweis stellen, beim Singmittwoch in der Loma Bar. Oder ihr schaut euch einen neuen Film im Kino an. Im Cineworld in Dettelbach läuft heute nämlich die Emotions Preview der Komödie One Night Only über zwei Singles, die in einer ganz außergewöhnlichen Nacht aufeinandertreffen.
3: Die Liebe zu finden ist schwer genug. Versucht das mal in der einen Nacht im Jahr, in der Singles gesetzlich erlaubt ist, Sex zu haben. Ich hasse diese Nacht.
2: Läuft heute um 20 Uhr.
0: Dankeschön, Chiara, für diese Tipps. Die gibt's natürlich auch nochmal zum Nachlesen auf radiogong.com für euch.
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ganz entspannt für euren Feierabend von Kimo Sounds. Das ist Rise Slow hier bei Radio Gong. Top 10 der meistgesuchten und Top 20 der meistgelikten und auch ein Track, der unglaublich viral geht auf Social Media gerade. Wir machen weiter mit ein bisschen mehr Power jetzt von Anitor und 54 Ultra. Das ist Talk to You. Hier ist euer Heimvorteil für euch am Mittwochabend.

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1: Mit Schari Golla. Nach dem tödlichen Wohnungsbrand in der Silvesternacht in Würzburg sind die Ermittlungen nun abgeschlossen. Ab Mitte Oktober steht ein Verdächtiger vor Gericht.
2: Eine Rakete war in der Neujahrsnacht auf dem Balkon eines Mehrfamilienhauses am Heuchelhof eingeschlagen. Die Flammen breiteten sich auf die Wohnung einer 88-Jährigen aus. Sie starb an einer Rauchvergiftung. Videoaufnahmen und Zeugenaussagen führten zu dem 42-Jährigen, der sich verantworten muss. Er soll die Rakete aus seiner Hand abgefeuert haben, nachdem der stabilisierende Holzstab gebrochen war. Zwar gibt es auch einen zweiten Verdächtigen, ihm konnte eine Beteiligung aber nicht ausreichend nachgewiesen werden. Christian Schwarz, Nachrichtenredaktion.
1: In Würzburg steht wieder alles im Zeichen des Frankenweins. Morgen beginnt auf dem unteren Markt die Weinparade. Bis zum 6. September schenken regionale Weingüter mehr als 100 verschiedene Weine aus. Mit dabei sind unter anderem das Bürgerspital, der Würzburger Ratskeller und das Weingut am Stein. Am ersten Sonntag lockt außerdem ein Frühschoppen mit ausgewählten Weinen zum Sonderpreis von 5 € pro Schoppen. Pendler bei Zellingen brauchen nicht

nächste Woche etwas mehr Geduld. Die Staatsstraße Richtung Würzburg wird von Montag bis Freitag halbseitig gesperrt. Eine Ampel regelt den Verkehr. Vor allem im Berufsverkehr kann es zu Staus und längeren Wartezeiten kommen. Grund sind Arbeiten am Lärmschutz. Die bisherigen Holzelemente werden durch langlebigere Aluminiumpaneele ersetzt. Innenminister Dobrindt will noch in diesem Jahr neue Sicherheitsgesetze auf den Weg bringen. Der Grund? Er befürchtet immer mehr hybride Angriffe auf Deutschland. Jahrzehntelang sei darüber gestritten. Woche etwas mehr Geduld. Die Staatsstraße Richtung Würzburg wird von Montag bis Freitag halbseitig gesperrt. Eine Ampel regelt den Verkehr. Vor allem im Berufsverkehr kann es zu Staus und längeren Wartezeiten kommen. Grund sind Arbeiten am Lärmschutz. Die bisherigen Holzelemente werden durch langlebigere Aluminiumpaneele ersetzt. Innenminister Dobrindt will

0: Kabinettsklausur. Ein Vorhaben ist etwa das Upgrade der Nachrichtendienste in echte Geheimdienste.
1: Dankeschön, Shari Goller, für diese News. 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
1: Aktuell noch 25 Grad in Schweinfurt, 27 sind sogar noch in Würzburg. Die Temperaturen sinken heute Nacht dann auf 16 bis 13 Grad. Dazu bleibt es locker bewölkt oder klar, örtlich breitet sich auch Nebel aus. Ansonsten scheint morgen häufig wieder die Sonne. Wir bekommen nochmal so einen richtigen Sommertag. Also wenn ihr nochmal ins Schwimmbad wollt, dann morgen bei 31 bis 33 Grad.
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1: Hallo zu euch in die Autos. Das sieht gut aus bei uns auf den Straßen. Keine größeren Meldungen. Es wird nur noch geblitzt und zwar in Hirschfeld in der Kirchstraße. Wo auch immer ihr seid, eine gute Fahrt.
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1: Und mit euren meistgelikten, meistgesuchten und meistgeklickten Hits des Tages. Und jetzt werden wir hier ein bisschen gruselig beim Heimvorteil. Das ist Tame Impala mit Dracula. Ich wünsche euch einen schönen Feierabend.

Das ist der neue Track von Lea, mit dir alleine sein hier bei Radio Gong. Lea kennt ihr übrigens zum Beispiel, muss hier kurz was sortieren. So, Lea kennt ihr zum Beispiel von dem Track hier.

Zusammen mit Capital Bra und Samra, das ist 110. Also wenn ihr den neuen Track Mit dir allein sein von Lea feiert, dann gebt dem sehr gerne mal einen Like auf radiogong.com oder in der Gong-App und dann spielen wir den sehr, sehr gerne auch häufiger für euch. Und wir machen jetzt weiter mit dem coolsten Besserwisser von der Gong-Playlist. Teddy Swims ist das für euch mit Mr. Know-It-All.

0: Just ist einer der meistgelikten und meistgesuchten Tracks und er klingt so ein bisschen wie ein 2000er Leak It von Flo hier bei Radio Gong. Und für den ein oder anderen aus der Region geht es dieses Wochenende nach Köln. Die Gamescom findet das ganze Wochenende über statt. Das ist die bedeutendste Videospielmesse der Welt. Über 300.000 Menschen werden erwartet. Ihr könnt Spiele ausprobieren, eure Lieblingsstreamer da treffen und euch auch fürs Cosplay verkleiden. Also wirklich einfach ein riesiges Get-Together für viele Fans aus der Szene. Aber auch für viele interessant, die nicht täglich zocken, weil es ist doch irgendwie so ein bisschen wie so ein Freizeitpark. Also alles ist bunt und es blinkt alles. Und wir haben mal mit jemandem gesprochen, der sich wirklich richtig gut auskennt. Christopher Kasulke von der THQ Nordic Mobile GmbH aus Giebelstadt. Die entwickeln nämlich selbst Spiele. Und wir haben mal gefragt, was gibt's denn außer Spiele noch so auf der Gamescom?
1: Das ist ja nicht nur eine reine Gaming-Messe, sondern das ist alles rund um Gaming. Also da ist auch die Bundeswehr, die irgendwie von Klimmzug Events mache oder eben virtuell Fallschirmspringen. Da gibt's eigentlich alles. Es gibt auch eine Outdoor-Arena, da heißt eben, dann kann man Fahrrad fahren oder sonst irgendwelche neuen, coolen Sportsachen machen. Und man trifft halt eben seine Stars, die eben Influencer, die man sonst normalerweise aus dem Netz kennt. Oder halt eben auch wirklich die normalen

0: allen Stars, die Musik und Co. Das ist halt ein riesengroßes Happening.
1: Ansonsten GTA 6, das wird dieses Jahr leider nicht dabei sein. Das ist ja eins der krassesten Spiele der Welt, das im November rauskommen soll. Viele haben ja gehofft, das schon mal ein bisschen reinspielen zu können. Ansonsten aber viele andere Spiele, viele kleine Spiele auch, sogenannte Indie-Spiele. Vielleicht findet ihr ja da auch was, was ihr noch nicht so auf dem Schirm hattet. Ansonsten ist Xbox dabei, Nintendo ist natürlich dabei. Die hatten übrigens ihren Europasitz bis 2014 noch in Unterfranken in Großostheim bei Aschaffenburg. Und ich würde sagen, so eine Runde Mario Kart. Das geht doch auch immer. Also viel Spaß an alle, die dieses Wochenende zur Gamescom fahren.

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1: Ich bin Gregor Jose Moser. Es geht um den Schutz von Kindern in sozialen Medien. Nach einer Klage von mehreren US-Bundesstaaten gegen den Facebook-Mutterkonzern Meta haben sich beide Seiten auf einen Vergleich geeinigt. Das Unternehmen, das auch hinter Instagram steht, zahlt rund 16,7 Milliarden Dollar an die Bundesstaaten. Außerdem wird der Konzern von Mark Zuckerberg dazu verpflichtet, zeitliche Begrenzungen und nächtliche Sperren für Teenager einzuführen, und er muss die Altersprüfung verbessern. Nach der Sturzflut in Nepal steigt die Zahl der Todesopfer immer weiter auf jetzt 95. Hunderte Menschen werden vermisst. Den Behörden des Himalaya-Staates zufolge gehören dazu auch knapp 300 Ausländer, darunter Menschen aus Deutschland, Spanien und den USA. Grund für die Flut könnte ein Gletschersee sein, dessen natürliche Dämme plötzlich nachgegeben hatten. Wegen der Musical-Verfilmung The Rocky Horror Picture Show wurde er in den 1970er Jahren bekannt. Jetzt ist der Schauspieler und Sänger Tim Curry im Alter von 80 Jahren verstorben. Das berichten mehrere Medien übereinstimmend. Außerdem verkörperte er 1990 den bösen Clown Pennywise in Stephen Kings S. Happy Birthday Bravo! Die Kultjugendzeitschrift wird heute 70 Jahre alt. Auf dem Cover der Erstausgabe vom 26. August 1956 war die Schauspielikone Marilyn Monroe. Für Generationen war die Bravo der Kompass in der Popkultur, aber auch Informationsquelle für damalige Tabuthemen wie Sex und Liebe. Früher erschien die Bravo wöchentlich, seit 2020 nur noch einmal im Monat.
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2: Trickbetrüger haben erneut in der Region zugeschlagen. In Reichenberg gab sich ein Unbekannter gestern als Handwerker aus und gelangte so in die Wohnung einer Rentnerin. Während die Frau die angeblichen Dacharbeiten beim Nachbarn überprüfen wollte, durchsuchte der Mann ihre Schränke und verschwand. In Kist versuchte offenbar derselbe Täter, als falscher Kaminkehrer in die Wohnung eines Rentners zu gelangen. Die Polizei prüft einen Zusammenhang und sucht Zeugen. Mit einer ziemlich riskanten Holzfracht ist ein Autofahrer gestern im Landkreis Main-Spessart unterwegs gewesen. Die Polizei zog sein Gespann zwischen Rieneck und Burgsinn aus dem Verkehr. Auf dem Anhänger lagen mehrere bis zu 8 Meter lange Eichenbalken, die rund 3,5 Meter überstanden. Zudem war der Anhänger um etwa 20% überladen. Erst nach dem Umladen durfte der 30-Jährige weiterfahren. Gegen ihn läuft ein Bußgeldverfahren.
3: Dankeschön, Shari Golla, für diese News. 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
3: Um die 25 Grad in Schweinfurt, 26 sind es noch in Würzburg. Heute Nacht sinken die Temperaturen auf 16 bis 13 Grad. Dazu bleibt es leicht bewölkt oder klar. Morgen kommt dann der Sommer nochmal so richtig zurück. Die Sonne scheint ganz viel und wir bekommen einfach nochmal Temperaturen von 31 bis 33 Grad. Also holt nochmal die kurze Hose raus.

0: Hallo zu euch in die Autos. Gute Nachrichten von den Straßen. Es ist nichts Größeres mehr los, aber es wird noch geblitzt und zwar in Hirschfeld in der Kirchstraße. Wo auch immer ihr seid, eine gute Fahrt.
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0: Und mit euren meistgelikten, meistgesuchten und meistgeklickten Hits des Tages hier bei eurem Heimvorteil.

Das sind unsere Local Heroes aus Karlstadt, Fastboy mit Music Sounds hier bei Radio Gong. Und die sind auch schon unter den Top 100 unserer meistgelikten Tracks. Wir machen weiter jetzt mit einer Sache, die könnt ihr sehr gut morgen nochmal machen, wenn es nochmal 30 Grad werden. Das ist eure Chance, nochmal ins Schwimmbad zu gehen. Deswegen gibt es jetzt BTS und Swim.

0: Das ist ganz entspannte Musik von SK Music, Inside My Soul, Top 3 der meistgelikten Tracks. Hier sind eure Hits des Tages und wir stoßen gemeinsam an auf den Feierabend. Vielleicht ja mit einem Wein aus einer Bierflasche. Ja, klingt erstmal so, als würde das dem Wein gar nicht gerecht werden. Es ergibt aber tatsächlich Sinn, weil leere Weinflaschen, die wandern ja gerne mal in den Altglascontainer. Leere Bierflaschen werden aber wiederverwertet. Die gibt ihr ja gerne im Supermarkt ab. Bis zu 50 Mal tatsächlich. Und deswegen setzt Maximilian Haas vom Weingut Chapeau aus Leinach jetzt auf Wein aus Bierflaschen.
1: Also Zeit und Mühe steckt da ganz viel drin, weil du hast keine Maschinen, keine Systeme, keine Verkaufsstrukturen, die darauf ausgelegt sind. Und da musst du erstmal richtig Eier haben, zu sagen, wir machen alles in Mehrweg. Und zwar von Anfang an und ohne Kompromisse. Du kannst die Flasche überall in Deutschland zurückgeben. Du kannst ja auch in vielen europäischen Nachbarländern zurückgeben, im Supermarkt, im Getränkehandel und kriegst sogar noch dein Geld zurück. Hast deine Geld-Zurück-Garantie. Bis zu 20 Cent in Österreich.
0: Ich war übrigens richtig überrascht. Die Flaschen sehen wirklich sehr schön aus. Also sie sind dunkel mit so einem hellen Etikett und da sind super süße Motive mit Katzen drauf. Also wesentlich edler als die Bierflasche, die ihr abends beim Grillen oder zum Fußballgucken in der Hand habt. Und wir haben dafür auch ein Bild für euch auf radiogong.com. Schaut's euch gern mal an. Kaufen könnt ihr die Flasche dann zum Beispiel online. So eine Flasche Silvaner gibt's für ungefähr 28 €.

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Das ist Olivia Rodrigo mit Drop Dead. Hier ist Radio Gong für euch. Einer der Top 15 der meistgelikten und Top 20 der meistgesuchten Tracks. Grüße gehen raus an alle, die nach der Arbeit noch schnell im Supermarkt vorbeifahren. Wie wär's denn mal wieder mit einer neuen Zeitschrift? Zum Beispiel mit der Bravo. Die feiert heute 70-jährigen Geburtstag. Also, ist schon krass, ne? 70 Jahre lang, so lange checken Jugendliche.

0: schon die News über ihre Lieblingsstars, kleben sich die Poster an den Kleiderschrank oder lesen heimlich die Tipps von Dr. Sommer. Aber sah die Bravo denn eigentlich schon immer so aus wie heute und gab es da immer schon das Gleiche? Meine Kollegin Christina Deininger hat sich mal schlau gemacht.
1: Die Bravo war von Anfang an Sprachrohr für die Jugend, hat sich damit beschäftigt, was Jugendliche bewegt. Zum Start war es aber eher eine Zeitschrift für Film und Fernsehen, stand vorne drauf und sie hat sich vor allem mit Hollywood-Geschichten beschäftigt. Auf dem ersten Cover sah man deshalb auch Marilyn Monroe. Die war damals der Superstar schlechthin, sowas wie Madonna in den 80ern oder heute Taylor Swift. Das Heft damals hat 50 Pfennig gekostet und zum Start gab es 30.000 Exemplare. Die Bravo ist dann schnell auf den Zug der Rock'n'Roll-Jugendbewegung aufgesprungen. Von den 60ern bis in die 90er war sie das Infomedium für Popkultur und sie hat einige legendäre Gadgets auch erfunden. Zum Beispiel den Starschnitt, ein Sammelposter für Popstars in Lebensgröße fürs Kinderzimmer oder auch die Photo Love Story, so eine Art Liebescomic mit Fotos.
0: Ja, ich muss sagen, das war immer mein persönliches Highlight. Meine beste Freundin und ich, wir haben stundenlang irgendwie auf dem Fußboden gesessen und diese Comics gelesen, in denen Teenager die große Liebe finden, natürlich. Zu den Top 5 Stars, die das am meisten auf dem Cover waren übrigens, zählen Selena Gomez, Britney Spears und Bill Kaulitz von Tokyo Hotel. Na klar. Wir machen weiter mit Kygo, Khalid und Griffin.

Justin Cat's Eye mit Animal, einer der meistgelikten und meistgesuchten Tracks hier bei Radio Gong. Und wir kommen zu einem Song, der ist ziemlich beliebt, gerade auf Social Media. Und einer der Künstler hat ihn vor kurzer Zeit noch auf dem San Remo Festival vorgestellt in Nordrhein-Westfalen. Es geht natürlich um DJ Goja, Jason Derulo und Melody. Das ist Mi Chico.

Top 5 der meistgesuchten Tracks. The Second Voice ist das mit Let Me Be hier bei eurem Heimvorteil. Und wir kommen jetzt zu einer ganz neuen Nummer. Die wird viele Fans auf jeden Fall eskalieren lassen. Und zwar ist die Rede von ihm hier. Yeah.

Das ist Apache 207. Er hat es auf jeden Fall schon das ein oder andere Mal geschafft, den Rekord zu brechen mit den meisten Streams in Deutschland. Das ist er mit Man muss. Und jetzt hat er eben was Neues am Start. Und zwar heißt seine neue Musik Chaos. Das gibt's jetzt hier für euch bei eurem Heimvorteil. Ganz neu. Der Wind

Ganz neu hier bei Radio Gong. Das ist Apache 207 mit Chaos. Like den gern mal fleißig auf radiogong.com oder in der Gong-App, wenn er euch gefällt. Und ich kann euch so viel sagen. Da ist noch einiges angekündigt jetzt von Apache. Was genau, das verrate ich euch noch nicht. Aber ihr dürft jetzt

erstmal fleißig euch diesen Song anhören oder euch noch Tickets für ein Apache-Konzert holen. Er ist nämlich dann im September auch auf Tour unterwegs. Und es gibt noch Tickets zum Beispiel für Frankfurt, Stuttgart, Mannheim oder auch für München.

Das ist die neue von unserem Star, von unserer Clubtour, Kamrat mit Love Sober hier bei Radio Gong. Und das war's jetzt von mir, von eurer Feierabendfehle. Wir hören uns morgen wieder ab 18 Uhr zu den Hits des Tages. Ich freue mich auf euch. Viel Spaß jetzt mit meinem Kollegen Andy und mit Ray. Das ist Where is My Husband?

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1: Ich bin Gregor Jose Moser. Zwei Beschäftigte am Frankfurter Flughafen sind an den Folgen einer Malariaerkrankung gestorben. Der erste Todesfall ereignete sich schon Anfang Juli. Den zweiten Fall hat der Flughafenbetreiber Fraport heute bekannt gegeben. Thomas Bremser berichtet.
2: Mücken aus einem Malariagebiet sollen im Frachtraum oder Gepäck nach Deutschland gekommen sein. Laut Gesundheitsamt waren insgesamt 6 Beschäftigte betroffen, den anderen 4 geht es mittlerweile wieder gut. Dass Malariamücken im Flugzeug oder an einem Flughafen auftauchen, kommt nur sehr selten vor. Deshalb sei das Risiko für Flugreisende gering. Von Mensch zu Mensch ist die Infektion nicht übertragbar und die infizierte Mücke sei wahrscheinlich schon tot, sagen die Behörden.
1: 95 Tote und hunderte Vermisste gibt es nach der heftigen Sturzflut in Nepals Gebirgsregion. Die genaue Zahl der Vermissten ist laut der nepalesischen Polizei noch unklar. Die Suche dauere weiter an. Vermisst werden demnach auch hunderte Reisende, darunter knapp 300 Ausländer aus unter anderem Deutschland, Spanien und den USA. Für Limonaden und Colas soll bald ja eine Zuckersteuer fällig werden. Eine Extrasteuer auf zuckerfreie Getränke wird es aber nicht geben, das hat Bundesfinanzminister Klingbeil klargestellt. Gestern war eine Vorlage seines Ministeriums veröffentlicht worden, in dem auch von einer Steuer für Zero- und Light-Getränke mit Süßstoff sowie Biermischgetränke, Haferdrinks und Fertigcafés die Rede war. Es habe sich aber nur um einen Arbeitsstand gehandelt, so Klingbeil. Innenminister Dobrindt will noch in diesem Jahr neue Sicherheitsgesetze auf den Weg bringen. Der Grund, er befürchtet immer mehr hybride Angriffe auf Deutschland. Jahrzehntelang sei darüber gestritten worden, nun gebe es in der Koalition Einigkeit, sagte der CSU-Politiker nach der Kabinettsklausur. Geplant sind unter anderem mehr Befugnisse für Deutschlands Nachrichtendienste.
3: Soweit die Nachrichten. 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
3: Wir haben dann später, nachdem der Abend jetzt doch recht freundlich ist, bewölkt oder leicht bewölkt oder klaren Himmel in der Nacht. Örtlich breitet sich auch Nebel aus, die Tiefstwerte 16 bis 13 Grad. Morgen scheint häufig die Sonne, nur ein paar dünne hohe Wolken am Nachmittag. Temperaturen nochmal 31 bis 33 Grad, das klingt auch schon mal nach Sommer. Die Nacht auf Freitag und am Freitag teils kräftige Gewitter. Am Wochenende längere sonnige Phasen, nur noch leichte Schauerrisiko, aber die Temperaturen dann noch 25 Grad, was ja auch angenehm ist, muss man sagen.
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3: 20:02. Hallo Autofahrer. Wir haben aktuell für euch und zwar die A3 Frankfurt Richtung Würzburg zwischen Rohrbrunn und Marktheidenfeld. Standstreifen ist blockiert. Defekter PKW hier. Bitte Vorsicht in diesem Bereich. Allen unterwegs auf jeden Fall eine gute Fahrt.
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3: Und ich wünsche euch selbstverständlich einen schönen Mittwochabend. Ihr seid hier bei der Late Night Show mit Taylor Swift und The Fate of Ophelia.

0: Tame Impala.
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0: 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Ja, eine Note geht noch am Ende. Aus dem Soundtrack zu Spider-Man, Brand New Day. Übrigens das auch im Kino aktuell, selbstverständlich. Schaut rein auf radiogong.com, da haben wir das komplette Kinoprogramm für euch. Morgen dann wieder mit neuen Filmen, selbstverständlich. Donnerstag ist immer neuer Kinotag. Und heute schon ein neuer Film zu sehen, der aber noch nicht angelaufen ist. Und wir wissen auch nicht, welcher. Das ist die legendäre. Und ich meine, ich mache das hier auch schon ein paar Jahre. Ne? 30-Jähriges habe ich ja dieses Jahr gefeiert. Sneak Preview. Schon damals gab es die Sneak Preview mit Sneak Preview Tickets und allem drum und dran. Und das war schon damals ein absolutes Highlight, dass man um 21.30 Uhr ins Kino geht und einen unveröffentlichten Kino-Blockbuster vor deutschlandweitem Kinostart anschaut. Man weiß nur nicht welchen. Also das kann natürlich ein Film sein, auf das man wartet, auf den man wartet. Oder eben ein Film, wo man sagt, meh, ich bin schon nach der halben Popcorn-Tüte wieder draußen. Nein, meistens bleibt man ja. Ne? Aber trotzdem 21.30 Uhr Sneak Preview im Cineworld zum Beispiel. Also da nochmal vorbeischauen. Und hier ist Mr. C für euch. Das Ganze bei der Late Night Show mit Sometimes I Love You.

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Dermot Kennedy im Funeral hier auf Radio Gong. Das Ganze an diesem Mittwochabend, 20.29 Uhr bei der Late Night Show. Und wir schauen mal ganz kurz auf die Straßen. Die A3 Frankfurt Richtung Würzburg zwischen Rohrbrunn und Marktheidenfeld. Hier Vorsicht, defekter PKW. Und rund um Aschaffenburg kommt es zu Behinderungen eigentlich auch da wegen Baustelle. Also da muss man damit rechnen, dass es ein bisschen langsamer, ne? So Hößbach, Aschaffenburg und so. Da müsst ihr einfach in beiden Richtungen ein bisschen mit Verzögerungen rechnen. Allen unterwegs auf jeden Fall eine gute Fahrt, egal wo ihr denn seid. Mit einer Nummer, die auch schon mal Sommerhit war. Countrix und Golden.

Schöne Nummer, oder? Schön zum Grooven auf jeden Fall. Serotonin hier auf Radio Gong. Das Ganze hier an diesem Mittwochabend für euch. Gerne weiterhin liken bei uns in der Gong-Playlist. Hat auch schon fleißig Likes gesammelt. Das tun viele Songs bei uns. Ihr müsst einfach nur die Gong-Playlist aufrufen und sagen, jawohl, da setze ich einen Daumen hoch und dann wissen wir Bescheid. Aber wissen wir einfach Bescheid, was Sache ist. Ja? Und zwar James Hype und Serotonin hier auf Radio Gong für euch an diesem Mittwoch. Und das bedeutet, wir werden mittwochtechnisch auch noch ein bisschen was mit euch vorhaben, nämlich in Sachen Locals. Gong Locals Dreamy hat einen neuen Song draußen, Ankommen heißt das Ganze. Werden wir auch noch im Lauf dieser Show hören, also seid gespannt, wieder neue Musik hier aus der Region. Und das hier ist Bruno Mars für euch mit seinem groovigen Song I Just Might.

Tunica, What If? Hier auf Radio Gong, das Ganze bei der Late Night Show an diesem Mittwoch. Well, Neptunica klingt immer wie ein Bad. Wieso, ne? Geht rein und habt Spaß. Es gibt Bäder tatsächlich, die ja auch noch offen haben, bis abends, 22 Uhr. Ja, Nautiland zum Beispiel, Würzburg. Ja, wer tagsüber nicht genug hatte, morgen tagsüber ist auch wieder ein Badetag. Da

werden wir 30 Grad kriegen, meist schönes Wetter. Genießt dann auf jeden Fall die Tage, die noch gehen, und habt einfach Freude an den Bädern, die ohnehin bisher sehr, sehr ein gutes Jahr haben. Also wir haben ja schon mittlerweile Zwischenberichte und haben gesagt, ja, es hat bisher gut funktioniert, und wie gesagt, der Sommer ist ja noch nicht vorbei. Wir haben noch ein paar Wochen Sommerferien, deswegen, jawohl, immer schön planschen gehen, wenn es möglich ist. Ja, die schönen Sachen im Leben. The beautiful things. Hier ist Benson Boone.

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1: Ich bin Gregor Jusse Moser. Schon nächste Woche Sonntag wählt Sachsen-Anhalt einen neuen Landtag als erstes von drei Bundesländern in diesem Wahlherbst. Der neue ARD-Deutschland-Trend sieht die AfD, die der Verfassungsschutz in Sachsen-Anhalt als gesichert rechtsextrem einstuft, bei jetzt 42%. Die CDU liegt bei 22%, 2 Prozentpunkte weniger als vor einem Monat. Es folgt die Linke mit 11%, ebenfalls minus 2 Prozentpunkte. Und einen Punkt dazu gewinnen die SPD mit jetzt 8 und die Grünen mit 6%. Es geht um den Schutz von Kindern in sozialen Medien. Nach einer Klage von mehreren US-Bundesstaaten gegen den Facebook-Mutterkonzern Meta haben sich beide Seiten auf einen Vergleich geeinigt. Das Unternehmen, das auch hinter Instagram steht, zahlt rund 16,7 Milliarden Dollar an die Bundesstaaten. Außerdem wird der Konzern von Mark Zuckerberg dazu verpflichtet, zeitliche Begrenzungen und nächtliche Sperren für Teenager einzuführen und er muss die Altersprüfung verbessern. Der aus der Rocky Horror Picture Show bekannte britische Schauspieler Tim Curry ist im Alter von 80 Jahren gestorben. Das berichten mehrere Medien unter Berufung auf seine Managerin. Mehr von Thomas Bremser.
2: Ein außerirdischer Wissenschaftler in Frauenkleidern. Mit der Rolle des Dr. Frankenfurter machte sich Tim Curry unsterblich. Das Musical Rocky Horror Show sorgte Anfang der 70er im konservativen Großbritannien für mächtig Wirbel. Der Film dazu ist Kult. Auch in den 90ern sorgte Curry für eine Filmfigur, die keiner vergisst. Den bösen Clown Pennywise in der Stephen King-Verfilmung S.
1: Deutschlands Gaming-Branche muss weiter auf die angekündigten Steuererleichterungen warten. Man führe dazu Gespräche, diese seien wegen der Haushaltslage aber schwierig, hat Finanzminister Klingbeil gesagt, bei seinem Besuch der weltgrößten Computerspielmesse Gamescom, die morgen für alle Besucher geöffnet wird.
3: Soweit die Nachrichten. 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
3: Wir haben für euch in der Nacht teils leicht bewölkt oder klaren Himmel. Örtlich breitet sich wieder Nebel aus, 16 bis 13 Grad die Tiefstwerte. Morgen dann scheint häufig die Sonne. Nur ein paar dünne hohe Wolken, 31 bis 33 Grad. Es wird danach aber schon wieder nicht mehr ganz so heiß. Die Nacht auf Freitag, da gibt es erst einmal und auch Freitag tagsüber zum teils kräftige Schauer und Gewitter. Am Wochenende dann längere sonnige Phasen, nur noch leichte Schauerrisiko, aber die Temperaturen gehen noch mal ein Stück zurück. Wie gesagt, rund 25 Grad.
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3: Um 21 Uhr und 2 Minuten. Hallo Autofahrer. Wir haben aktuell keine Störungsmeldungen. Allen unterwegs auf jeden Fall eine gute Fahrt.
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3: Und ich wünsche euch selbstverständlich einen schönen Mittwochabend. Ihr seid bei der Late Night Show. Gleich unser Gong-Local Dreamy mit seinem neuen Song. Und mehr dazu in wenigen Minuten. Jetzt erstmal Harry Styles und American Girls.

0: Paula Stella und Girl My Age. Neu hier auf Radio Gong. Das ist für euch was zum Liken in der Gong Playlist. Und neu haben wir auch einen Song von unserem Gong Local, Dreamy.
1: Hey Leute, ich bin Dreamy und ich habe am vergangenen Freitag einen neuen Song rausgebracht. Der Song heißt Ankommen. Es ist ein Rocksong, aber gleichzeitig auch so ein ziemlich emotionaler Song. Also es geht um diese Frage, die man sich irgendwie immer wieder stellt im Leben. Wann ist man eigentlich wirklich angekommen oder wann ist man glücklich? Und ich glaube, der Song beantwortet das irgendwie auf eine etwas andere Art.
0: Und worum geht's denn wirklich konkret in dem Song?
1: Also im Kern geht's darum, dass wir ständig auf der Suche sind nach Glück, nach Erfolg, nach diesem Gefühl, dass jetzt endlich alles passt. Und ja, vielleicht geht's am Ende gar nicht so sehr darum, wo man ankommt, sondern mit wem man den Weg geht. Und ich habe eine wunderbare Zeile in dem Song geschrieben und die ist für mich eigentlich so die wichtigste Zeile im Song. Die lautet, vielleicht liegt das Gute schon längst direkt vor uns. Und damit ist eigentlich schon, ja, so der halbe Song ausgedrückt, sage ich mal.
0: Also, dann hören wir uns diese Zeile und noch mehr an mit Dreamy.
1: Hey, ich bin Dreamy und das hier ist meine neue Single Ankommen. Ich freue mich wirklich riesig, dass der Song heute bei Radio Gong läuft. Und jetzt viel Spaß mit dem Song.

0: Sehr coole Nummer von Dreamy ankommen. Die neue Nummer könnt ihr finden natürlich auf radiogong.com. Schaut vorbei direkt bei der Late Night Show. Da findet ihr den Song mit allen Links, die dazugehören. Und da wollte ich natürlich wissen, wie kam denn die Idee dazu?
1: Die Idee vom Song ist eines Nachts entstanden. Und die kam eigentlich aus diesem Gefühl heraus, dass man manchmal einfach nur funktioniert und ständig denkt, man müsste noch irgendwo hin oder irgendwas erreichen. Und dann habe ich mich gefragt, so, ja, was, wenn man dabei komplett übersieht, was man eigentlich schon hat? Und daraus ist dann auch dieses, wann kommen wir endlich an, Ding geworden. Und ja, gleichzeitig auch die Erkenntnis so, dass ein bisschen Liebe manchmal schon genug sein kann. Und genau diese Songzeilen findet ihr auch im Song dann wieder.
0: Ihr habt sie natürlich gehört, die Zeilen. Und ein bisschen Liebe kommt immer an. Das ist völlig richtig. Und was können wir noch erwarten?
1: Also musikalisch wird auf jeden Fall noch einiges kommen. Ich bin gerade total in diesem kreativen Modus. Ich schreibe viel und arbeite an neuer Musik. Aber jetzt freue ich mich erstmal extrem darauf, dass dieser Song draußen ist und zu sehen, was damit passiert.
0: Also radiogong.com, vorbeisurfen und entsprechend streamen diesen Song von Dreamy, aber ansonsten auch alle Songs von unseren Gong Locals, um sie zu unterstützen, denn das ist ganz, ganz wichtig heutzutage.
1: Zum Schluss möchte ich einfach Danke sagen nochmal an alle, die meine Musik hören, teilen und mich auf dem Weg einfach begleiten. Und gerade bei so einem persönlichen Song bedeutet mir das immer extrem viel. Und natürlich auch danke an Andy und Radio Gong, dass ihr meiner Musik immer wieder eine Plattform gibt. Nämlich, das ist nicht selbstverständlich.
0: Sehr, sehr gerne, auf jeden Fall. Und wie gesagt, Gong Locals da draußen, wenn ihr Musik habt, gerne es uns wissen lassen. Und hier ist Michael Schulte für euch, das Ganze mit 5 AM. Und das war eben Dreamy mit Ankommen nochmal. Streamen gerne bei der Late Night Show auf radiogong.com.

sehr groovige Nummer. Jennifer Lopez und David Guetta. Ja, die machen das schon gut zusammen. Beide Superstars an sich. Ja, und das ist dann Superstar hoch zwei sozusagen, wenn die beiden da kollabieren. Also nicht heißt es so? Kollaboration, kollaborieren, kollabieren klingt anders. Da müsste ich jetzt mal nachschlagen. Kollaboration? Man kollabiert ja anders. Ich kann das ja mal googeln. Kollaboration, Verb. So. Kollaboration, Verb, to collaborate, ja, aber auf Deutsch. Also vielleicht auf mit zwei L, dann wird es besser helfen. To work together, der bringt mir ja alles hier auf Englisch. Sagt man das überhaupt im Deutschen? Kollaboration Deutsch. Mhm. Es ist manchmal schwierig. Zusammenarbeit. Wenn Sie zusammenarbeiten, Kooperation, Kollaboration, sehe ich doch hier. Ist doch, gibt es doch ein Wort dafür, Freunde. Aber ist egal. Auf jeden Fall Jennifer Lopez und David Guetta, es geht ihnen gut. Sie ja, sind nicht kollabiert. Save me tonight. Hier ist Summer. Wir schauen mal ganz kurz auf die Straßen, ob es irgendwelche Probleme gibt. Und da muss ich sagen, nee, sieht gut aus. Alles gut. Also seid vorsichtig da draußen mit Summer und Homewrecker.

kollaborieren. Wie komme ich auf kollabieren? Kollaboration, kollaborieren. So heißt's. Ich hab jetzt doch noch mal ein bisschen. Das ist ja was, was ich gerne mache, ist, wenn ich es nicht genau weiß, beziehungsweise das Gefühl habe, ich bin nicht richtig, dann google ich das oder ChatGPT das oder Wikipedia das oder Duden das oder wie auch immer. Ich finde, jedes Nachschlagwerk sollte ein Verb auch sein. Nichtsdestotrotz kann ich es euch raten. Es bildet weiter, definitiv, bis man es nächstes Mal wieder falsch sagt. Topic und Becky G mit einer Kollaboration. Schön, dass sie kollaboriert haben.

Sorry, Papi. 5 Wochen schon bei uns in den Radiogong Top 30. Also, sehr schick. Wobei interessanterweise er immer so im unteren Viertel. Also, Platz 26 war bisher das höchste der Gefühle, aber immer drin geblieben. Also, das heißt, erstmal drin zu sein ist schon mal eine Ehre. Aber ihr könnt gerne Likes da lassen, um zu sagen, hey, wir schieben es mal ein bisschen nach oben, damit man auch andere Tabellennachbarn mal hat. Und hier für euch eine Nummer, die auch sensationell gut ist, ist eine Nummer, die natürlich man auch so kennt von früher, von den Dancefloors. Und diese Nummer in dieser Version mit diesem Hook hat es geschafft, 24 Wochen schon bei uns in den Radiogong Top 30 zu sein. Immer noch mittendrin und war auch sogar mal auf Platz 2 und 18 Mal schon in den Top 10. Was soll man da sagen zu Bebe Rexha und New Religion?

The Bowser. Und zwar Magnetic hier auf Radio Gong, das Ganze an diesem Mittwochabend für euch. Ja, und wir sind mitten in den Ferien. Das Wochenende ruft ja auch schon tatsächlich. Ja, da wird es zum Beispiel am Freitag in Schweinfurt mit dem Stadtfest losgehen. Toll! Es gibt ein paar Neuerungen auch beim Sicherheitskonzept, anders als in den Vorjahren. Diesmal auch die Anwohner dürfen da nicht mit ihrem Auto in den Sicherheitsbereich einfahren. Es gilt an den Festtagen jeweils von 11 Uhr früh bis Mitternacht, 0 Uhr. Hintergrund ist, dass der eingesetzte Sicherheitsdienst nicht berechtigt ist, Ausweise zu kontrollieren und damit auch nicht klären kann, wer wirklich Anlieger ist und wer nicht. Die Stadtwestzufahrten sind durch Steinquader und mobile Sperren komplett abgeriegelt. Also wer da wohnt, sollte vorher schon irgendwo schauen, dass das alles geklärt ist, auf jeden Fall. Aber ich denke, das wird wieder ein großes Programm und da wird sicherlich einiges da geboten sein. Nur, dass ihr es jetzt schon mal wisst. Ja? Man muss sich ja vorbereiten auf sowas. Dann steht man sonst am Freitag vor vollendeten Tatsachen. Und jetzt Kato für euch auf Radio Gong mit John und Turn the Lights.

0: Ich bin Moritz Einzel. Der Wahlherbst beginnt schon nächste Woche Sonntag, wenn Sachsen-Anhalt über einen neuen Landtag bestimmt. Als erstes von drei Bundesländern. Die AfD, die der Landesverfassungsschutz als gesichert rechtsextrem einstuft, steht im neuen ARD-Deutschland-Trend bei 42%. Die CDU verliert 2 Prozentpunkte und kommt auf 22%, ebenso wie die Linke, die bei 11% landet. Einen Punkt dazu gewinnen die SPD mit jetzt 8 und die Grünen mit 6%. Das BSW und die FDP liegen mit 4 bzw. 3% unter der 5%-Hürde. Nach den verheerenden Sturzfluten in Nepal und dem benachbarten Tibet steigt die Zahl der Opfer weiter auf jetzt 157. Mehrere hundert Menschen werden noch vermisst, darunter viele Urlauber. Ob auch Deutsche unter den Vermissten oder Toten sind, ist laut dem Auswärtigen Amt noch unklar. Die Region im Norden Nepals ist ein bekanntes Reiseziel und berühmt für ihre spektakulären Himalaya-Landschaften. In einem Prozess um Social-Media-Sucht von Kindern hat der Facebook-Mutterkonzern Meta einen Vergleich mit den klagenden US-Bundesstaaten in Höhe von knapp 16,7 Milliarden US-Dollar zugestimmt. Tina Eck berichtet.
1: Meta kauft sich frei, hat ja Geld genug. Der Prozess um die Klage der Bundesstaaten hatte im kalifornischen Oakland gerade erst begonnen, da ist er schon wieder vorbei. Dutzende Staaten hatten Meta vorgeworfen, Kinder gezielt von sozialen Medien wie Facebook und Instagram abhängig zu machen und Daten zu sammeln.
0: Für Limonaden und Colas soll bald ja eine Zuckersteuer fällig werden. Eine Extrasteuer auf zuckerfreie Getränke wird es aber nicht geben. Das hat Bundesfinanzminister Klingbeil klargestellt. Gestern war eine Vorlage seines Ministeriums veröffentlicht worden, in der auch von einer Steuer für Zero- und Light-Getränke mit Süßstoff sowie Biermischgetränke, Haferdrinks und Fertigkaffees die Rede war. Es habe sich aber nur um einen Arbeitsstand gehandelt, so Klingbeil.
2: Soweit die Nachrichten, alle News aus der Region zum Nachlesen auf radiogong.com und auch in der Gong-App.
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2: In der Nacht leicht bewölkt oder klar, es breitet sich örtlich Nebel aus, 16 bis 13 Grad. Die Tiefstwerte morgen ziemlich sonnig und heiß, 31 bis 33 Grad. Also wir hatten schon heißer, ne? So darf man das nicht sehen. Aber trotzdem im Verhältnis sehr sommerlich, denn es wird danach wieder ein bisschen nicht so heiß, nennen wir es mal. Kühl ist es ja nicht, aber gut 25 Grad die Temperaturen da ins Wochenende hinein. Die Nacht auf Freitag und am Freitag selber kann es immer wieder teils Schauer oder kräftige Gewitter geben. Am Wochenende dann längere sonnige Phasen. Das Schauerrisiko hält sich auch in Grenzen.
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2: 22 Uhr und gleich 3 Minuten. Hallo Autofahrer. Wir haben aktuell für euch und zwar keine größeren Störungsmeldungen. Allen unterwegs eine gute Fahrt. Halt, ich habe mich verzogen. Ich ziehe ja dann quasi das so hin, dass ich das dann abspiele, aber ich habe das viel später eingeplant. Jetzt habe ich es korrigiert. Achtung, jetzt kommt was.
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2: So schaut's aus. Ihr seid bei der Late Night Show. Und um das Ganze nochmal zu verdeutlichen, ich bin
5: Andy Pool.
2: Und das ist wieder eine Kollaboration von Shakira und Burna Boy. Sie haben den Sommerhit des Jahres geliefert, nämlich Die Die.

Nummer, die somit verdächtig ist. Papa O.T., Maggie's Mind hier auf Radio Gong. Wir hatten ja als ersten Song in dieser Stunde Shakira und Burna Boy, Die Die. Das ist ja der aktuelle Sommerhit. Und weil es nah genug dran ist, habe ich mir gedacht, dann machen wir unseren kleinen Countdown weiter, indem wir die Sommerhits der vergangenen Jahre, seit es Sommerhits in Deutschland offiziell gibt, 1990 mit MC Hammer, You Can't Touch This, ging es los. Und wir haben das immer fünf Jahre schrittweise gemacht. Letzter Song, den wir hatten, war Jungle Drum von Emilia Torini gestern. Und jetzt sind wir im Jahr 2010. Und da war das hier der Sommerhit. Yolanda Be Cool und D-Cup. We No Speak Americano. Hier auf Radio Gong. Das Ganze als Sommerhit. Und zwar im Jahr 2010. 2011 hatten wir das hier. Es wurde also durchaus danziger. Man hat ja so wirklich gemerkt, welche Epoche man war. Ne? Ob es dann 90er richtig war, ob es eben dann ein bisschen 2000er war. 2010 war es sehr danzig.

und I Follow Rivers im Magician Remix. Sehr schöne Nummer. Dann hatten wir im 2013 im Jahr einer, der leider nicht mehr unter uns weilt, nämlich Avicii. So wake me up when it's all over. When I'm wiser and I'm older. Wake me up zusammen mit Aloe Black. Und dann haben wir noch 2014. Es geht dancig weiter. Der Sommerhit 2014 war Robin Schulz und Lilywood in the Prick, Prayer in C. Eben im Robin Schulz Remix. Also, da waren viele bekannte Sachen dabei. Ich meine, ich finde, diese dancige Sachen sind natürlich schon teils sommerlich, teils aber auch so die Frage, ist das wirklich Sommer oder ist es einfach ein Hit? Aber das wird offiziell so ermittelt, da haben wir gar keinen Einfluss drauf. Also, ne? Und hier ist Taylor Swift für euch mit Opalite hier auf Radio Gong bei der Late Night Show.

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Lea, auch schon häufiger bei uns gewesen, wie auch Ugale. Und das sage ich immer wieder gerne, ja, weil es damals echt sensationell cool war, als Ugale bei uns live aufgelegt hat. Tatsächlich live hier so wirklich war Hammer im Aufzug. Wir haben ja extra alles hier richtig aufgebaut, so DJ-mäßig. Und er hat dann einfach hier richtig abgerockt. Es war der Wahnsinn. Es war grandios. Es war schön. Und ja, haben wir ein schönes Interview auch gemacht. Und er ist ja zum Mega-Superstar geworden. Ich meine, es war er ja auch schon da. Da war er schon sehr groß. Aber es wurde immer mehr. Und das war schon sensationell, was da alles kam. Und was da alles war. Und Ugale, wie gesagt, ein Riesending bei uns im Studio da entsprechend auch hier da aufzulegen, live. Und Konfetti zu schmeißen und dann selber Konfetti aufzuräumen. Ja, gibt's auch online natürlich das Interview. Direkt bei uns auf radiogong.com, direkt bei stars@radiogong findet ihr natürlich alles, auch die Fotos, wie er dann hier bei uns war und wie er vor allem auch selber dann hier aufsaugt. Grandios, ja, gibt sogar ein Video von. Und das ist richtig schön. Schaut rein auf radiogong.com. Und hier ist er mit Moving to the Sun.

Jazzik und Akon hier auf Radio Gong an diesem Mittwochabend. Und es waren echt zwei heftige Tage. Man hat zwei Ikonen verloren, Weltikonen aus der Kunst- und Kultur- und Musikszene. Tatsächlich, wir wissen ja, Dolly Parton ist verstorben im Alter von 80 Jahren. Eine der nicht nur größten Country-Sängerinnen, sondern Sängerinnen überhaupt. Welthits und einfach, ja, sie war einfach größer als groß, vor allem in den USA, aber auch weltweit, nicht nur als Musikerin, auch Schauspielerin und so weiter. Und sie hat auch viel Gutes getan, muss man sagen. Und Tim Curry ist gestern Abend dann Ortszeit LA auch verstorben, auch im Alter von 80 Jahren. Tim Curry, natürlich alle Fans von Rocky Horror Picture Show wissen genau, wer das ist. Dr. Frank Furter, damals Kult, absolut Kult, jeder weiß es. Und ich gehe davon aus, dass das nochmal ein Riesending wird, dass unter Umständen jetzt nochmal Kinos das vielleicht zeigen. Das sind ja sowieso Kinos, das immer wieder zeigen. Und das ist ja immer wieder ein Fest mit Konfetti und allem drum und dran, wenn eben Tim Curry mit seinen Strapsen auftritt als Dr. Frank Furter. Aber nicht nur das, er war ja auch Pennywise in Es, in der Originalverfilmung damals. Und das war natürlich auch ein Riesending. Ganz andere Rolle natürlich, mit dem er alle sehr, sehr verängstigt hat. Viele verängstigt hat damals Stephen Kings Es als Clown Pennywise. Tim Curry hatte ja schwere gesundheitliche Probleme. 2012 hat er einen Schlaganfall erlitten, war dann im Rollstuhl, musste ja das Sprechen neu lernen. Trotzdem hat er dann weitergearbeitet, war immer noch quasi aktiv, aber eben die Gesundheit dann mit 80 Jahren war es dann zu viel. Und wie gesagt, da ist er jetzt auch verstorben. Also auch Tim Curry ist jetzt nicht mehr unter uns. Und hier ist Loy für euch auf Radio Gong, das Ganze bei der Late Night Show mit David Puentes.

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0: Tage am Meer.
1: Also ich würde immer sagen, es kommt darauf an, wie lange man fahren muss. Wenn man 3 Tage am Meer ist und einen Tag hinfährt und einen zurück, kann man auch nicht viel von. Annemai Kantreit, Mega-Nummer, gefällt mir außerordentlich gut. 3 Tage am Meer und ich gönne jeden, der mindestens nochmal 3 Tage am Meer hat. Vielleicht seid ihr gerade im Urlaub und es sind noch 3 Tage. Und hoffentlich am Meer irgendwo, wenn ihr das mögt, selbstverständlich. Einen kriegen wir noch runter, vor den Nachrichten Hozier und Too Sweet.

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1: Ich bin Moritz Einzel. Nach der heftigen Sturzflut in einer Gebirgsregion von Nepal ist die Zahl der Todesopfer auf mindestens 157 gestiegen. Wie die Behörden weiter mitteilten, werden hunderte Menschen, darunter mehr als 400 Reisende aus Nepal und aus dem Ausland, vermisst. Die Überschwemmung passierte offenbar, weil eine Eislawine einen Fluss blockiert hat. Ein vorübergehender See soll dann über die Ufer getreten sein. Bundesfinanzminister Klingbeil hat sich zu Berichten über die Zuckersteuer geäußert. Zum Abschluss der Kabinettsklausur in Neu-Hardenberg sagte der SPD-Chef:
2: Ich habe das heute klargestellt. Das ist meine klare Meinung. Ich werde als Finanzminister keine Steuer vorlegen, wo zuckerfreie Getränke besteuert werden. Ich halte das für Quatsch, wenn ich das so offen sagen darf. Deswegen wird es das nicht geben.
1: Es gab Berichte über ein Diskussionspapier aus dem Finanzministerium, wonach die Abgabe auch für Getränke geplant sein sollte, die Süßstoff enthalten. Schon nächste Woche Sonntag wählt Sachsen-Anhalt einen neuen Landtag als erstes von drei Bundesländern in diesem Wahlherbst. Der neue ARD-Deutschland-Trend sieht die AfD, die der Verfassungsschutz in Sachsen-Anhalt als gesichert rechtsextrem einstuft, bei jetzt 42%. Die CDU liegt bei 22%, 2 Prozentpunkte weniger als vor einem Monat. Es folgt die Linke mit 11%, ebenfalls minus 2 Prozentpunkte. Einen Punkt dazu gewinnen die SPD mit jetzt 8 und die Grünen mit 6%. Das BSW und die FDP liegen mit 4 bzw. 3% unter der 5%-Hürde. Am Frankfurter Flughafen sind zwei Beschäftigte an Malaria gestorben. Insgesamt hätten sich 6 Mitarbeiter bei ihrer Arbeit mit der besonders gefährlichen Malaria tropica infiziert, teilte das Gesundheitsamt mit. Vermutlich seien infizierte Mücken mit Flugzeugen aus einem Malaria-Gebiet nach Deutschland gelangt. 4 weitere Erkrankte seien behandelt worden und inzwischen wieder wohlauf.
3: Soweit die Nachrichten, alle News aus der Region zum Nachlesen auf radiogong.com und auch in der Gong-App.
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3: Es ist irgendwie warm, ja, es ist so drückend auf jeden Fall. Aber nichtsdestotrotz, ja, wir haben noch 20 Grad hier in Würzburg in der Semmelstraße, unfassbar. Ansonsten Temperaturen in der Nacht 16 bis 13 Grad, leicht bewölkt oder klar. Örtlich breitet sich Nebel aus, morgen häufig Sonnenschein, kriegen wir nochmal 30 Grad oder drüber zusammen. Dann die Nacht auf Freitag und am Freitag kann es immer wieder teils kräftige Gewitter geben. Am Wochenende längere sonnige Phasen, leichte Schauerrisiko, Temperaturen rund 25 Grad in etwa.
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3: 23:03. Hallo Autofahrer. Wir haben aktuell für euch und zwar die A3 Würzburg Richtung Nürnberg zwischen Geiselwind und Schlüsselfeld eine Nachtbaustelle. Bus, dachte, es wäre durch, aber tatsächlich nur eine Fahrspurverengung. Also es ist nicht komplett zu, sondern hier Fahrspurverengung. 4 Kilometer bis morgen früh um 5, also Richtung Nürnberg, A3, Geiselwind und Schlüsselfeld. Bitte Vorsicht hier und gute Fahrt.
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0: Ray Garvin, Imran, der normalerweise als Produzent viel im Hintergrund ist, jetzt beide gleichberechtigt als Künstler auf bei dieser Single Rivers. Und ja, wir haben mal den Ray gefragt zu dem Song.
1: Es war das Lied eigentlich vom Gefühl her, hat uns ausgesucht. Es ist ein wunderschönes Lied, über den Weg zur Liebe beschreibt. Und so ist The River, das Fluss, irgendwie so, es verkörpert halt den Weg, die wir beide in unser Leben halt irgendwie so gegangen sind, um unsere Liebe zu finden.
0: In der Tat. Also, wie gesagt, schöne Nummer. Und gerne liken, selbstverständlich, bei uns in der Gong-Playlist. Ray Garvey, der bei uns ja immer gut ankommt und der immer echt cool ist, einfach ein cooler Typ. Und deswegen hat er jeden Like natürlich entsprechend verdient. Und hier ist Martin Garrix für euch zusammen mit Ed Sheeran. Oh, ich finde, das muss man immer so tun, als ob man jemanden ankündigt. Hier ist Ed Sheeran. Repeat it.

Ich frage mich bei Ariana Grande, ob die jetzt da sitzt und sagt, hoffentlich ist es bald alles vorbei. Weil, oh gut, sie hat ja selber gesagt, sie macht eine Pause, aber auch ihre Freundin und Familie haben gesagt, so, du musst mal einen Break machen, Fräulein. Hate that I made you love me. Und sie hat heute tatsächlich Pause. Ich weiß nicht, wie sie ihre Freizeit da so verbringt. Müssen wir auf Insta mal gucken. Weil die nächsten Tage sind ja diese London-Konzerte dran und dann ist erstmal Durchatmen angesagt. Wir sind gespannt. Wir halten euch da natürlich auf dem Laufenden. Vielleicht gibt es ja dann irgendwann neue Musik, weil sie dann eben nicht so viel unterwegs ist und Zeit hat, wieder im Studio zu sein und so weiter. Und wir schauen mal ganz kurz auf die Straßen und zwar das Ganze um 23 Uhr und 24, also kurz vor halb 12, die A3 Würzburg Richtung Nürnberg zwischen Geiselwind und Schlüsselfeld gibt es eine Nachtbaustelle. Es ist etwas enger dort, bitte Vorsicht, 4 Kilometer lang bis morgen früh um 5 Uhr. Das bitte mit berücksichtigen, allen unterwegs eine gute Fahrt mit Joe und End of Beginning.

Ich finde die Nummer grandios, ne? Mit diesem Klavier, das ist schon so richtig so ein bisschen 90er-House-Style. Calvin Harris, einer der erfolgreichsten, wenn nicht der erfolgreichste DJ überhaupt. Das ist der, der immer am meisten verdient im Jahr, in den größten Venues spielt und einfach Calvin Harris. Es ist einfach Calvin Harris, zusammen mit Jazzy und Satisfied. Wenn Calvin Harris anruft und sagt, du, sag mal, hast du Zeit und Lust bei mir zu singen, sagt man nicht nein, egal was man ist. Und wenn man gerade auf dem Klo hockt, sagt man, Moment, bin gleich fertig und ich komme ins Studio und dann werden wir das Ding

Calvin Harris. Einer der erfolgreichsten, wenn nicht der erfolgreichste DJ überhaupt. Das ist der, der immer am meisten verdient im Jahr, in den größten Venues spielt und einfach Calvin Harris. Es ist einfach Calvin Harris, zusammen mit Jazzy und Satisfy. 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

Summer Jam und Billa Joe Kilimanjaro hier auf Radio Gong an diesem Mittwoch. Und diese Nummer ist Nummer 2 unserer Radio Gong Top 30. Hat den Titel des Zweitplatzierten, also Silber verteidigt. Okay, hinter Shakira und Burna Boy, hinter dem Sommerhit des Jahres, kann man durchaus sich mal einreihen. 9 Wochen schon dabei. Top. Und jetzt Clock Clock, Out of the Dark.

Taylor Swift, I knew it, I knew you. Ich habe gewusst, ich kannte dich. Ich wusste es. Und das war's. Ich wusste, dass es jetzt vorbei ist mit der Sendung. Ich wünsche euch noch eine schöne Nacht. Wir hören uns wieder morgen, 20 Uhr zur Late Night Show. Bis dann.

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1: Ich bin Moritz Einzel. Der Ton ist rau geworden in der Politik, auch im Wahlkampf in Sachsen-Anhalt. Da haben sich Ministerpräsident Schulze von der CDU und sein AfD-Herausforderer Siegmund in der MDR-Wahlarena duelliert. Und da stritten Schulze und Siegmund auch über den Stil.
2: Ich mag Ihr Programm nicht und ich bin überzeugt, Sie haben auch nicht die richtigen Antworten. Aber ich würde Sie nie als Flachzange bezeichnen. Das hat Frau Weide gemacht. Und auf die Frage, ob Sie mich als Flachzange bezeichnen wollen, können Sie doch ganz einfach sagen, nein, würden Sie nicht machen und nicht drum herum reden.
3: Menschlich nicht, politisch ja.
1: Hintergrund war eine Äußerung der AfD-Bundesvorsitzenden Weidel, die am Wochenende alle Regierenden in Deutschland pauschal als Flachzangen bezeichnet hatte. In Sachsen-Anhalt wird am 6. September ein neuer Landtag gewählt. Die AfD liegt in Umfragen mit mehr als 40% klar vorne. Die Rente mit 63 muss weg. Das hat Bundeskanzler Merz zum Abschluss der Kabinettsklausur in Brandenburg nochmal unterstrichen.
4: Wenn es hier Härtefälle gibt, dann werden wir sie angemessen berücksichtigen. Aber der Trend zur Frühverrentung bei einer älter werdenden Gesellschaft, der muss gestoppt werden.
1: Auch in Merz' eigener Partei, der CDU, gab es Stimmen, die die abschlagsfreie Rente nach 45 Beitragsjahren gerne beibehalten würden.

0: Mehr als 150 Tote und hunderte Vermisste gibt es nach der heftigen Sturzflut in Nepals Gebirgsregion. Vermisst werden auch hunderte Reisende, darunter auch zahlreiche Ausländer, unter anderem aus Deutschland, Spanien und den USA. Grund für die Flut könnte sein, dass eine Eislawine einen Fluss blockiert hat. Der frühere Nationalspieler André Rankl soll neuer Eishockey-Bundestrainer werden. Laut übereinstimmenden Medienberichten folgt der 40-Jährige auf Harold Kreis, der nach der enttäuschenden WM im Mai gehen musste. Für Rankl wird es im Seniorenbereich die erste Aufgabe als Cheftrainer.
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2: In der Nacht meist leicht bewölkt oder klar, örtlich breitet sich Nebel aus, die Tiefstwerte 16 bis 13 Grad. Tagsüber scheint häufig die Sonne, ein paar dünne, hohe Wolken am Nachmittag, die Höchstwerte 31 bis 33 Grad.
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0: Ich bin Moritz Einzel. Es waren Bilder wie aus einem Katastrophenfilm. Nach einer verheerenden Sturzflut in der Grenzregion zwischen Nepal und China ist die Zahl der Todesopfer auf mehr als 150 gestiegen. Hunderte Menschen werden vermisst, hieß es von den Behörden, darunter zahlreiche Touristen. Ursache für die Flutwelle könnte eine Eislawine gewesen sein, die einen Fluss blockiert hat. Bundeskanzler Merz hat zum Abschluss der Kabinettsklausur in Brandenburg versucht, Aufbruchstimmung zu verbreiten. Man wolle das Land besser, schneller und dynamischer machen.
1: Wir müssen raus aus diesem Klima der Verdrießlichkeit und des Verdrusses. Wir müssen gemeinsam

0: diesen weit verbreiteten Missmut abschütteln, der unser Land seit langer Zeit lähmt.
1: Ein konkretes Streitthema ist ja die Rentenreform. Da hat Merz nochmal deutlich gemacht, dass die schwarz-rote Koalition sich einig sei, dass alle Anreize zur Frühverrentung weg müssen. Beim Thema Zuckersteuer stellte Finanzminister Klingbeil klar, die Abgabe werde nicht auf Getränke mit Süßstoff erhoben. Das sei Quatsch, so Klingbeil. Deutschlands Gaming-Branche muss weiter auf die angekündigten Steuererleichterungen warten. Man führe dazu Gespräche, diese seien wegen der Haushaltslage aber schwierig, hat Finanzminister Klingbeil gesagt, bei seinem Besuch der weltgrößten Computerspielmesse Gamescom. In anderen Staaten wie Frankreich, Australien, Großbritannien oder Kanada gibt es schon eine steuerliche Förderung für die Branche. Fenerbahce Istanbul hat erstmals seit 15 Jahren wieder die Qualifikation für die Fußball-Champions League geschafft. Nach einem 1:1 im Hinspiel gewannen die Türken das Playoff-Rückspiel bei Olympique Lyon mit 2:1. Fenerbahce sicherte sich damit eines der letzten Tickets für die Champions League-Liga-Phase, die heute Abend ausgelost wird. Mit dabei sind auch Viking Stavanger aus Norwegen, AEK Athen aus Griechenland und Slovan Bratislava aus der Slowakei.
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3: In der Nacht meist leicht bewölkt oder klar, örtlich breitet sich Nebel aus, die Tiefstwerte 16 bis 13 Grad. Tagsüber scheint häufig die Sonne, ein paar dünne hohe Wolken am Nachmittag, die Höchstwerte 31 bis 33 Grad.
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1: Ich bin Moritz Einzel. Ein bewährtes Mittel der Meinungsbildung vor Wahlen ist das TV-Duell. Und am Abend gab es die MDR-Wahlarena für Sachsen-Anhalt. Da